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1: Bundesweiter Fern- und Regionalverkehr der Bahn ausgefallen. Grund für die Probleme war nach Angaben des Unternehmens eine Störung im Funkverkehr. Aus Hamburg Sebastian Vesper.
2: Auch am Hamburger Hauptbahnhof fuhren ab ca. 22.30 Uhr keine Regionalbahn- und Fernverkehrszüge mehr. Nur S- und U-Bahnen rollten noch. Auf den Anzeigetafeln im Bahnhof stand überall Großstörung, kein Bahnbetrieb bundesweit. Laut der Deutschen Bahn war das Funksystem für die Züge komplett ausgefallen. Vor dem Serviceschalter im Hamburger Hauptbahnhof standen zahlreiche Reisende, um mehr Informationen zu erhalten.
3: Ich bin sehr verärgert, weil wir immer noch hier stehen seit jetzt einer Stunde und nicht nach Bremen kommen.
4: Ja, ich grübel, wo ich noch bleiben könnte heute Nacht und ob vielleicht noch eine Taxe irgendwo fährt.
2: Einige Reisende haben am Schalter der Bahn Taxigutscheine bekommen. Gegen 0.30 Uhr konnten dann auch erste Züge wieder fahren. Der Grund für die Störung im Funksystem sei laut der Deutschen Bahn noch nicht bekannt.
1: Die Expertenkommission der Bundesregierung für den Schutz von Kindern und Jugendlichen in der digitalen Welt übergibt heute ihre Empfehlungen an Bundesfamilienministerin Prien. Im Fokus steht die Frage, ob die Fachleute zu einem gesetzlichen Mindestalter für soziale Medien raten. Unter anderem der Deutsche Ethikrat hatte sich zuletzt gegen ein pauschales Verbot für Jüngere ausgesprochen. Die Empfehlungen der Kommission werden aber auch Bereiche wie Medienkompetenz und Teilhabe von Kindern und Jugendlichen umfassen. Die erwarteten etwa 50 Punkte richten sich laut Prien an Schulen, Kitas, Eltern, den Gesetzgeber und die Anbieter sozialer Medien. Bundeskanzler Merz empfängt am Nachmittag die Staats- und Regierungschefs aus Frankreich, Großbritannien, Italien und Polen. Bei dem Treffen soll unter anderem der Kurs für den anstehenden NATO-Gipfel in der Türkei abgestimmt werden. Aus Berlin Christina Nagel.
5: Möglichst einig wollen die fünf Staats- und Regierungschefs beim NATO-Gipfel auftreten, bei dem es einmal mehr um die Frage geht, wie die Lasten im Bündnis künftig verteilt werden. Vor allem dann, wenn die USA schneller als erwartet ihr Engagement in Europa zurückfahren. Es gilt den USA, allen voran US-Präsident Trump, zu demonstrieren, wie viel Europa bereits für die eigene Sicherheit tut. Ihn milde zu stimmen und im Boot zu halten, bleibt eine zentrale Aufgabe. Es dürfte aber auch um die Stimmung in den eigenen Reihen gehen. Dass sich Deutschland, Frankreich und Großbritannien zuletzt eng im sogenannten E3-Format abgestimmt und erste diplomatische Schritte in Richtung Moskau unternommen hatten, war in Polen und Italien auf Kritik gestoßen.
1: Im Persischen Golf sitzen nach einer Analyse des größten deutschen Versicherungsunternehmens Allianz nach wie vor mehr als 1000 Schiffe fest. Der Wert der blockierten Schiffe und ihrer Ladung beträgt demnach etwa 125 Milliarden Dollar. Eine Auflösung dieses Status würde auch bei einer Normalisierung der Verhältnisse mehrere Wochen dauern, hieß es weiter. Der Iran hatte am Wochenende angekündigt, die Straße von Hormus erneut zu sperren. Grund sei, dass die vereinbarte Waffenruhe im Südlibanon nicht eingehalten werde. Bei der Fußball-Weltmeisterschaft ist der zweite Spieltag der Gruppenphase abgeschlossen. Im letzten Spiel setzte sich Kolumbien mit 1:0 gegen die Demokratische Republik Kongo durch. Zuvor war Portugals Superstar Cristiano Ronaldo in die Erfolgsspur zurückgekehrt. Englands Kapitän Harry Kane blieb dagegen ohne weiteren Treffer. Aus dem ARD-WM-Team Silke Heine.
6: England hat den vorzeitigen Einzug in die K.O.-Runde verpasst. Die Three Lions verzweifelten beim 0:0 an Ghanas Abwehrbollwerk, haben das Weiterkommen aber weiter selbst in der Hand. Kroatien hat im 200. Länderspiel von Luka Modric Panama mit 1:0 niedergerungen und dem Außenseiter damit das vorzeitige ausbeschert. Die Kroaten sind damit ebenso auf Kurs 16. Finale wie Portugal, das 5:0 gegen Neuling Usbekistan gewann. Cristiano Ronaldo antwortete dabei mit 2 Toren auf die massive Kritik nach dem Auftaktspiel. Er ist der erste Spieler, der bei 6 Weltmeisterschaften getroffen hat.
1: Das waren die Nachrichten. Das Wetter in Norddeutschland. Viel Sonne und ein paar Wolken. In den meisten Regionen trocken. Höchstwerte 24 Grad an der See bis 35 Grad in der Grafschaft Bentheim. Viel Sonne und ein paar Wolken. Nee, das habe ich schon gelesen. Morgen weiterhin sonnig und trocken. Höchstwerte 23 bis 35 Grad. Am Freitag meist viel Sonne und noch heißer bei 25 bis 38 Grad. Am Sonnabend viel Sonnenschein, später im Westen teils kräftige Schauer und Gewitter bei 25 bis 39 Grad. Und am Sonntag oft schwül und gebietsweise gewittrig bei 24 bis 37 Grad. Es wird gleich 6.05 Uhr.
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7: mit Sabine Kuser. Dirk Bettels hat seinen Austritt aus der CDU angekündigt. Bettels tat dies in einem Schreiben an die Presse, obwohl die Entscheidung im Parteiausschlussverfahren vor dem Landesparteigericht einen Rückzug des Ausschlussantrags gegen ihn empfohlen hatte. Bettels zieht nun in Erwägung, bei der kommenden Kommunalwahl für eine unabhängige Liste der Gruppe Gemeinsam Plus zu kandidieren. In der Nacht zu Sonntag kam es in der Innenstadt in Bad Salzdetfur zu Vandalismus durch unbekannte Personen. Laut Polizei wurden diverse Blumenkästen umgestoßen oder Bepflanzungen herausgerissen. Am Kurparkzugang haben der oder die Täter 7 Gehwegbeleuchtungen demoliert. Wie hoch der Schaden ist, steht noch nicht fest. Die Critical Mass am kommenden Freitag findet ganz im Zeichen des derzeit laufenden Stadtradeln statt. Die Tour startet um 17 Uhr am Hauptbahnhof und endet nach etwa 10 Kilometern auf der Domäne Marienburg. Dort werden dann verschiedene Aktionen mit Stadtradelpartnern angeboten. Informationen zur Veranstaltung gibt es auf der Seite der Universität Hildesheim.
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9: 6:07 haben wir es. Wir werfen einen kurzen Blick auf die Verkehrskarte, jetzt wirklich mal losgelöst von der Zugproblematik. Wie sieht's aus auf den Straßen, wenn man jetzt unterwegs ist in der Region? Da sehe ich tatsächlich ein paar Dinge. Die Straße zwischen der Abzweigung nach Kleinkolzhorn und Lehrte ist gerade gesperrt wegen eines Feuerwehreinsatzes und der Parkplatz Röhrse Süd ist bis auf Weiteres geschlossen. Das habe ich doch vorgestern auch schon durchgegeben. Eine andere Meldung. Perfekt. Gerade eben aufgehoben. Sehr schön. Das war's. Keine weiteren Meldungen. Kommen Sie gut ans Ziel. Sie alle, die so früh gezwungen sind, schon unterwegs zu sein.
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9: Einen schönen Mittwochmorgen. Mein Name ist Alexander Polikowski und ich begleite Sie durch die kommenden Stunden. Dass in der Region Züge nicht fahren, irgendeine S-Bahn wieder nicht nach Hannover, das kennt man ja, aber ein kompletter Stillstand? 1,5 Stunden hat das Ganze tatsächlich gedauert. Ich habe das gestern spätabends gelesen und dachte mir, also bin da vielleicht noch ein bisschen so paranoid, Sabotage, was Schlimmeres? Nein, es ist einfach nur, so sieht es zumindest aktuell aus, ein Update, das die Bahn selber verkackt hat. Keine Ahnung, ob das Sie gestern betroffen hat. Ich hoffe, wenn es Sie betroffen hat, dann können Sie zumindest halbwegs ausschlafen. Aber jetzt erstmal für alle, egal ob ausgeschlafen oder nicht, einen guten Start in den Tag.

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2: Ob man sich eine Urlaubsreise leisten kann, das hängt natürlich sehr davon ab, wie es mit dem Einkommen aussieht, mit dem eigenen. Rund ein Fünftel der Menschen in Deutschland kann es sich, eigenen Angaben zufolge, nicht leisten, für eine Woche in den Urlaub zu fahren. Das war eine Nachricht des Statistischen Bundesamtes. Und ja, natürlich, wenn die Lage immer prekärer wird, ja auch durch andere Ausgaben, dann muss man halt schauen, wo man irgendwo sparen kann. Und wenn das bei schöner Zeit mit der Familie oder mit FreundInnen dann ist, dann muss man notgedrungen darauf verzichten. 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

0: Von Theaterstücken hören wir hier regelmäßig, aber nie von Gesellenstücken. Lassen Sie uns das ändern. Ein Gesellenstück ist immer Bestandteil, wenn man ein Handwerk professionell erlernt. Quasi noch als praktische Prüfung zur theoretischen. Diese Woche präsentieren SchülerInnen der Walter-Gropius-Schule ihre Stücke. Da schaut dann auch eine Fachjury drauf. Und der Auszubildende Justin Pursche von der Saarland-Tischlerei in Burgstemmen, der baut derzeit an einem Waschtisch für seine Prüfung. Sabine Kuse hat ihm dabei über die Schulter geschaut.
1: Wie läuft es denn bei einer Gesellenprüfung ab? Wann entscheidet man sich für ein Stück, für welches Stück? Wie ist so der Prozess?
2: Also der Prozess beginnt schon circa ein halbes Jahr vorher in der Schule, in der Berufsschule. Da fängt man an, Ideen zu sammeln. Vor allem sollte man sich die Frage stellen, was braucht man auch zu Hause? Man sollte jetzt nicht nur was Tolles bauen, sondern auch, dass es hinterher auch einen Nutzen hat. Muss ich natürlich auch damit auseinandersetzen, welche Holzarten passen zusammen, wie ist so der Stil. Manche wollen ja auch in einer bestimmten Stilepoche bauen.
1: Es klingt nach viel Recherche und Vorarbeit dann auch, bis man dann so bei seinem Gesellenstück gelandet ist.
2: Ja, richtig. Also das hat gedauert. Und man sollte natürlich auch bedenken, dass man das Stück am Ende ja auch zeichnen muss. Also man sollte jetzt vielleicht auch nicht zu kompliziert denken. Und vor allem in diesen 3 Wochen muss es auch umsetzbar sein. Also nicht zu viel und weniger ist manchmal mehr.
1: Also man hat 3 Wochen Zeit für die komplette Umsetzung. Zeichnung gehört dazu und eben dann auch natürlich das Stück bauen.
2: Genau, also die Zeichnung wird vorher schon fertig gemacht. Und das Stück wird, man sagt, man hat 100 Stunden Zeit. Und diese 100 Stunden sollen in diesen 3 Wochen, die man Zeit kriegt, erledigt werden.
1: Warum ist es bei Ihnen denn ein Waschtisch geworden?
2: Ich wollte nicht so einen klassischen Schreibtisch bauen, sondern irgendwie auch mal was Außergewöhnliches. Und das, was wir zu Hause haben, fanden meine Partnerin und ich jetzt irgendwie optisch nicht so ansprechend und wir möchten den Waschtisch dann auch zu Hause aufstellen. Es sollte sehr schlicht und eher filigran wirken. Also das ist natürlich auch mal so die Frage, möchte man eher einen Nutzen haben oder geht man eher auf Optik? Bei dem Stück kann ich zum Beispiel die Schubkästen jetzt nicht total groß machen. Das würde dann zu klobig wirken und deswegen gehe ich da jetzt eher auf die Optik und sage, ich mache die möglichst schmal und suche auch die Materialien so aus, zum Beispiel von der Plattendicke, dass das nicht zu stark wirkt, zu klobig.
1: Was wird denn bei dem Gesellenstück bewertet? Wie ist das denn, wenn Sie es in der Walter-Gropius-Schule vorstellen und dann tatsächlich die Prüfer sich das Stück angucken?
2: Und da geht es zunächst erstmal gar nicht so nach der Optik, sondern vor allem nach der Maßgenauigkeit und wie ordentlich man gearbeitet hat. Man fertigt ja vorher eine Zeichnung an und da wird dann anhand der Zeichnung auch, werden die Maße kontrolliert. Zum Beispiel bei den Schubkästen, dass die Verbindung sauber ist. Die werden ja von Hand gezinkt, dass die Oberflächenqualität gut ist und dass man sich da an die Zeichnung auch gehalten hat. Man darf natürlich, Abweichungen sind immer dann in der Bauzeit möglich, muss das dann natürlich auch mit angeben, aber erstmal geht es nur anhand der Zeichnung, dass das alles stimmt.
1: Wie ist das denn hier im Betrieb? Also 100 Stunden in 3 Wochen haben Sie Zeit. Was ist denn mit der restlichen Arbeit, die hier noch anfällt? Wie kriegen Sie das unter einen Hut?
2: Das ist zum Glück ein Problem vom Chef. Also man wird in der Regel für diese 100 Stunden freigestellt. Man sollte das natürlich nicht ausreizen, aber es ist schon besser, eher fertig zu werden und noch ein bisschen Zeit zu haben. Weil irgendwas geht immer schief, ist man lieber eher fertig.
0: Gutes Gelingen auf jeden Fall an alle, die noch an ihren Gesellenstücken sitzen.

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1: Um 6:30 mit Sabine Kuse. Die Schlagzeilen. Dirk Bettels kündigt Parteiaustritt an. Unbekannte ziehen zerstörerisch durch Innenstadt von Bad Salzdetfurt. Critical Mass vernetzt sich mit dem Stadtradeln und Präventionsgesetz der Landessynode tritt am 1. Juli in Kraft. Die Meldungen im Einzelnen. Stadtrat und Kreistagsmitglied Dirk Bettels hat in einem Schreiben an die Presse seinen Rücktritt aus der CDU angekündigt. Erst kürzlich war ein Parteiausschlussverfahren gegen ihn vor dem Parteigericht der Landes-CDU beendet worden, das dem CDU-Kreisvorstand empfohlen habe, den Ausschlussantrag zurückzuziehen. Dirk Bettels greift diesem Entschluss jetzt vor, indem er erklärte, er werde aus Gründen der politischen Hygiene einen Schlussstrich unter seine Parteizugehörigkeit ziehen. Er werde diesen Schritt zu gegebener Zeit dem Bundesvorsitzenden Friedrich Merz mitteilen. Dennoch wolle er sich seine politische Stimme nicht nehmen lassen, so Bettels weiter. Da er für die kommende Kommunalwahl weder für den Stadtrat noch für den Kreistag in seinem Wahlbezirk einen Listenplatz erreicht habe, wolle er seine volle Kraft jetzt in einer neuen unabhängigen Bürgerliste von Gemeinsam Plus investieren. In der Nacht von Samstag auf Sonntag sind bisher unbekannte Täter durch den Innenstadtbereich sowie den Kurpark von Bad Salzdetfurt gezogen und haben Vandalismus betrieben. Laut Angaben der Polizei wurden diverse Blumenkästen umgestoßen oder deren Bepflanzung herausgerissen. Im Kurparkzugang am Kurmittelhaus sind zudem 7 Gehwegbeleuchtungen umgestoßen bzw. aus der Bodenverankerung herausgedrückt worden. Wie hoch der entstandene Schaden ist, steht noch nicht fest. Wer Hinweise zum Tathergang machen kann, wird gebeten, sich bei der Polizei Bad Salzdetfurt zu melden. Die Critical Mass steht in Hildesheim im Zeichen des laufenden Stadtradelns. Wie Andreas Dietrich vom Orga-Team mitteilt, findet sie am 26. Juni ab 17 Uhr ab dem Hauptbahnhof statt. Die Tour sei auf etwa 10 Kilometer geplant und werde als Verband zur Domäne Marienburg führen, wo verschiedene Aktionen mit anderen Stadtradelpartnern vorgesehen seien. Darunter etwa ein Poetry Slam, für den aus Platzgründen eine Anmeldung erbeten ist. Diese sowie weitere Informationen zur Aktion gibt es auf der Internetseite der Universität. Zum Schutz vor sexualisierter Gewalt hat die Hannoversche Landessynode ein Präventionsgesetz für die größte evangelische Landeskirche in Deutschland beschlossen. Das Kirchengesetz tritt am 1. Juli in Kraft und ermächtigt das Landeskirchenamt, konkrete Schritte, zum Beispiel zur Prävention, zum Ergreifen und zur Aufarbeitung in Fällen sexualisierter Gewalt festzulegen. Damit könnten die bisher geltenden Grundsätze im Nachgang in eine Rechtsverordnung überführt werden und erhielten ein noch stärkeres Gewicht, erläuterte der juristische Vizepräsident des Landeskirchenamtes Christoph Goos. Das neue Gesetz nimmt Bezug auf die Gewaltschutzrichtlinie der Evangelischen Kirche in Deutschland EKD. Diese setzt organisatorische Mindestanforderungen zum Schutz vor sexualisierter Gewalt. Sie verpflichtet unter anderem dazu, Prävention und Intervention sicherzustellen. Der Hannoverschen Landeskirche sind rund 1200 Gemeinden zwischen dem Landkreis Göttingen und der Nordsee angegliedert. Ihr Gebiet umfasst 3/4 Niedersachsens.
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2: Die Temperaturen, gemessen von den Tonkuhle-Wetterpartnern um 6:30. Das sind in Hildesheim, Saarstedt, Dinkel, Bevechelte und in Harsum überall gerade 18 Grad. Die Vorhersage. So, heute geht's dann los. Mit immer über 30 Grad. 31 ist dann aber wirklich heute das absolute Maximum. Da geht noch mehr, aber heute erstmal praller Sonnenschein. Der Wind sollte wahrscheinlich wieder so sein wie zuletzt, also eine leichte, war ja zum Teil ja schon angenehme Brise. Ich hoffe, sie können sich größtenteils im Schatten aufhalten heute, denn wenn es in der Nacht dann nur runter geht, ist es auch noch ein bisschen mehr mit 20 Grad und dann 32 bis 35 Grad sollten das jetzt immer werden mit dem Samstag als Spitzenreiter. Mein eines Modell sagt sogar, dass bis zu 40 Grad drin sein können. Ich hoffe, es wird sich irgendwo dazwischen einpegeln. Es bleibt bei prallem Sonnenschein, bei Tiefstwerten so um die 20 Grad. Und die Erholung bzw. die Abkühlung dürfte aber voraussichtlich in der nächsten Woche folgen. Ich sehe zwar tatsächlich jetzt kein Wärmegewitter oder sowas, wenn ich mir den Montag anschaue. Es kann aber zumindest im Verlauf der nächsten Woche was passieren. Also kann, muss nicht, aber zumindest sollten sich die Höchstwerte unter die 30er-Marke einpegeln, so mittlerer 20er-Bereich ab der nächsten Woche hoffentlich. Jetzt aber erstmal soweit die Meldungen und Ihnen schon mal gutes Durchkommen durch die Hitze.
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2: 6 Uhr und genau 36 Minuten haben wir das. So, erstmal kurzer Blick auf die Verkehrskarte. Da was vorliegt, die eine Meldung hatte ich ja eben gerade auch schon weg. Genau, der Rastplatz Röse Süd ist bis auf Weiteres geschlossen. Nicht so dramatisch. Die Straße zwischen der Abzweigung nach Kleinkolzhorn und Lehrte ist wegen eines Feuerwehreinsatzes gerade in beiden Richtungen blockiert. Und dann habe ich hier noch eine Baustelle. Ist das ab? Ja. Ist heute 24. Ja. A2 Richtung Braunschweig. Zwischen Lehrte und Lehrte Ost, da kann gerade nur eine Spur befahren werden wegen einer Tagesbaustelle. Okay. Nichts zu Dramatisches. Lassen Sie mich nochmal ganz kurz die Buslage anschauen. Ob wir da vielleicht den einen oder anderen Ausfall haben? Nö. Nix auf der SVHI-Homepage. Prima. Dann okay. Gute Fahrt Ihnen allen.

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1: 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Heute in einer musikalischen Variante. Zum 6. Mal lädt German Blues Award Gewinner Andreas Bock große Musik in das kleine Jeinzen ein. Was als kleine Konzertreihe begann, hat sich inzwischen zu einem echten Event für Musikliebhaber entwickelt. Auf dem Festivalgelände in Jeinzen treffen sich Künstlerinnen und Künstler aus der internationalen Blues- und Roots-Szene. Aber neben den Konzerten können sich Besucherinnen und Besucher auf eine familiäre Atmosphäre sowie Begegnungen mit den Musikerinnen und Musikern selbst freuen. So wird Jeinzen auch 2026 wieder für 4 Tage zum musikalischen Zentrum der Blues-Community. Heute um 18.45 Uhr in Jeinzen geht's los. Donnerstag, Freitag und Samstag gibt es dann noch Tickets an der Abendkasse. Ein Tagesticket kostet 41 Euro und ist per E-Mail bei bock-katrin@gmx.de erhältlich. Wenn Sie Lust auf einen Abend haben, der sich einfach echt anfühlt, dann ist das Konzert von Sky Rabin vielleicht genau das Richtige. Da geht es nicht nur um Musik, sondern auch um das Gefühl von Gemeinsamkeit und echten Emotionen. Die Songs der ukrainischen Band verbinden irgendwie alle. Egal, wo man herkommt oder welche Sprache man spricht. Und das live. Kinder bis 12 kommen zum Konzert kostenlos rein. Der Abend beginnt um 20 Uhr, der Einlass um 19 Uhr im Faust in Hannover. Vorverkaufstickets kosten 38,50 Euro. An der Abendkasse zahlt man 47 Euro. Wer eher auf härtere Sounds steht, kann sich das Konzert von Decapitated und Evergrey angucken und hören. Die spielen heute im Bajsche Heinz in Hannover. Decapitated kommen aus Polen und sind im Technical Death Metal unterwegs. Ziemlich präzise, schnell und ordentlich Druck dahinter. Evergrey wiederum kommen aus Schweden und gehen eher in eine progressive Richtung, mit viel Atmosphäre, Melodie und düsteren Themen. Und obwohl die Stile vielleicht erstmal in Spannung zueinander stehen, treten beide Bands heute Abend um 20 Uhr auf. Ein Ticket kostet regulär 44,05 Euro. Das waren einige Veranstaltungstipps für heute. Weitere finden Sie online auf stadtmagazin-public.de.
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0: Unsere heutige Kurzandacht motiviert vielleicht sogar ein paar Leute mal wieder nachzuhaken bei Freundinnen. Hey, wie ist es bei euch? Kann man vielleicht unterstützen? Oder im Familienkreis? Wir hören Marc-Christian Schumacher, der uns da diese Woche begleitet.
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2: In dieser Woche möchte ich mich mit dem Thema Wunder beschäftigen. Wunder liegen uns ja im Alltag oft fern. Doch was sagt die Bibel dazu? Und können wir daraus vielleicht doch etwas für unseren Alltag mitnehmen? Vier Männer wollen ihren gelähmten Freund zu Jesus bringen. Doch das Haus ist so überfüllt, dass kein Durchkommen ist. Sie geben nicht auf, steigen aufs Dach, decken es ab und lassen den Kranken schließlich auf einer Liege mitten vor Jesus hinunter. Jesus sieht ihren Glauben, ihr Vertrauen, heilt den Mann und dieser kann dann auch wieder gehen. Dieses Wunder, das stellt vor allem die Gemeinschaft in den Mittelpunkt. Daraus können wir mitnehmen, dass erstmal niemand von uns dafür gemacht ist, alles allein zu tragen. Es gibt Zeiten, da sind wir manchmal selbst wie gelähmt, sei es vor Trauer, Erschöpfung oder Sorgen. Dann brauchen wir Menschen, die uns tragen und wir müssen auch lernen, diese Hilfe anzunehmen. Gleichzeitig sind wir aufgerufen, selbst solche Freunde zu sein. Wer in ihrem Umfeld braucht gerade Unterstützung? Wer schafft es aus eigener Kraft nicht mehr voran? Ein Anruf oder das gemeinsame Tragen einer Last können sprichwörtlich Dächer öffnen. Solch eine gelebte Nächstenliebe und echte Mitmenschlichkeit sind die alltäglichen Wunder, die uns allen neue Hoffnung und Kraft schenken. Es grüßt Sie herzlich Marc-Christian Schumacher, Pastor der St. Johanneskirchengemeinde Groß-Eschede.

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1: Um 7 Uhr mit Beate Rüsopp. Nach dem bundesweiten Ausfall bei der Bahn ist der Zugverkehr auch in Norddeutschland wieder angelaufen. Grund für die Probleme war eine technische Störung im Funksystem der Bahn. Aus der NDR-Nachrichtenredaktion Nina Schön.
2: Überall in Norddeutschland fahren die Züge wieder. Laut Bahn sind aber immer noch Verspätungen und Ausfälle möglich. Der Metronom in Niedersachsen zum Beispiel fährt seinen Zugbetrieb nur schrittweise wieder hoch. Vom Hamburger Hauptbahnhof aus fahren seit 0.30 Uhr wieder Regionalbahn und Fernverkehrszüge. Die Störung hatte auch Auswirkungen auf die Kieler Woche. Viele Besucher hingen am Bahnhof der schleswig-holsteinischen Landeshauptstadt fest. Auch in Mecklenburg-Vorpommern fahren die meisten Züge wieder normal. Auf der ICE-Strecke von Berlin nach Hamburg über Ludwigslust gibt es im Schnitt noch 15 Minuten Verspätung. Die Ursache für die Störung ist noch unklar. Sicherheitsbehörden gehen allerdings nicht von Sabotage aus. Vielmehr wird vermutet, dass ein fehlerhaftes Update der Bahn zu der Störung geführt hat.
1: In der Debatte über Social-Media-Verbote für Kinder oder Jugendliche legt die zuständige Expertenkommission heute ihren Bericht vor. Bundesfamilienministerin Prien hatte die Expertinnen und Experten beauftragt, Handlungsempfehlungen zu entwickeln. Offen ist, ob die Kommission ein gesetzliches Mindestalter für die Nutzung von Social-Media-Diensten empfiehlt. Aus Berlin, Nicole Markwald.
3: Wie sieht ein sicheres digitales Umfeld für Kinder und Jugendliche aus? Wie lässt sich Medienkompetenz nicht nur bei Kindern, sondern auch Eltern und Fachkräften stärken? Und welche gesundheitlichen Folgen kann Medienkonsum haben? Das sind nur drei Fragen, mit denen sich die Expertenkommission seit dem vergangenen Herbst beschäftigt hat. Auf der Grundlage der Handlungsempfehlungen wird Bundesfamilienministerin Karin Prien, CDU, ein Maßnahmenpaket einschließlich gesetzlicher Regelungen vorlegen. Die SPD hat sich klar für ein Social-Media-Verbot für unter 14-Jährige ausgesprochen. Die Union hingegen will kein pauschales Verbot, sondern je nach App differenzieren. Der Deutsche Ethikrat ist gegen eine pauschale Altersregulierung von sozialen Medien. Ein schlichtes Verbot für Kinder und Jugendliche greife zu kurz.
1: Zwei Wochen vor dem NATO-Gipfel in der Türkei stimmen sich die Staats- und Regierungschefs von 5 europäischen Mitgliedstaaten in Berlin ab. Bei dem Treffen auf Einladung von Bundeskanzler Merz soll es um die weitere Unterstützung der Ukraine, die Rolle der Europäer bei der Lösung des Iran-Konflikts und die Lastenverteilung zwischen den NATO-Staaten gehen. Die Gruppe besteht aus den 4 europäischen G7-Ländern Deutschland, Frankreich, Großbritannien und Italien sowie Polen, das sich als Interessenvertreter der osteuropäischen Staaten versteht. Bundesverteidigungsminister Pistorius plant laut einem Medienbericht den Ausstieg aus einem der größten Rüstungsprojekte der deutschen Marine. Es geht um den Bau von 6 Fregatten. Aus Berlin Philipp Eckstein.
4: Die Fregatte 126, ein großes, wendiges Kriegsschiff, unter anderem mit besonderen Fähigkeiten bei der U-Boot-Jagd. Ursprünglich war eine niederländische Werft als Generalunternehmer mit dem Bau der 6 Kriegsschiffe beauftragt. Dann sollte die Produktion vom deutschen Rüstungsunternehmen Rheinmetall übernommen werden. Doch damit ist jetzt offenbar Schluss. Der Spiegel berichtet, dass Bundesverteidigungsminister Boris Pistorius das Rüstungsprojekt, in das bislang mehr als 2 Milliarden Euro geflossen sind, stoppt. Dafür soll er auch die Unterstützung der Marine haben. Neue Fregatten soll die Bundeswehr trotzdem bekommen. 8 Schiffe des Typs MEKO 200 sollen vom deutschen Hersteller TKMS gekauft werden. Der Spiegel berichtet von erwarteten Kosten von knapp 13 Milliarden Euro für den Auftrag.
1: Bei der Fußball-Weltmeisterschaft ist der 2. Spieltag der Gruppenphase abgeschlossen. Im letzten Spiel setzte sich Kolumbien mit 1:0 gegen die Demokratische Republik Kongo durch. Aus dem ARD-WM-Team Silke Heine.
5: Damit führt Kolumbien die Tabelle der Gruppe K weiter an, kann sich mit einem Unentschieden im letzten Gruppenspiel gegen Portugal den Gruppensieg sichern. Bei den Portugiesen hat sich Cristiano Ronaldo zurückgemeldet. Beim 5:0 gegen Neuling Usbekistan erzielte er 2 Tore, die ihm einen weiteren Rekord bescherten. Als erster Spieler hat er nun bei 6 Weltmeisterschaften getroffen. Keine Tore gab es diesmal für Harry Kane und Co. beim 0:0 gegen Ghana. Kroatien schafft mit einem 1:0 Arbeitssieg gegen Panama den ersten Dreier im Turnier und besiegelte das Aus der Südamerikaner.
1: Das waren die Nachrichten. Das Wetter in Norddeutschland. Viel Sonne und ein paar Wolken, in den meisten Regionen trocken. Höchstwerte 24 Grad an der See bis 35 Grad in der Grafschaft Bentheim. Morgen weiterhin sonnig und trocken, Höchstwerte 23 bis 35 Grad. Am Freitag meist viel Sonne und noch heißer bei 25 bis 38 Grad. Es wird jetzt 7.05 Uhr.
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6: mit Sabine Kuser. Dirk Bettels hat seinen Austritt aus der CDU angekündigt. Bettels tat dies in einem Schreiben an die Presse, obwohl die Entscheidung im Parteiausschlussverfahren vor dem Landesparteigericht einen Rückzug des Ausschlussantrags gegen ihn empfohlen hatte. Bettels zieht nun in Erwägung, bei der kommenden Kommunalwahl für eine unabhängige Liste der Gruppe Gemeinsam Plus zu kandidieren. In der Nacht zu Sonntag kam es in der Innenstadt in Bad Salzdetfur zu Vandalismus durch unbekannte Personen. Laut Polizei wurden diverse Blumenkästen umgestoßen oder Bepflanzungen herausgerissen. Am Kurparkzugang haben der oder die Täter 7 Gehwegbeleuchtungen demoliert. Wie hoch der Schaden ist, steht noch nicht fest. Die Critical Mass am kommenden Freitag findet ganz im Zeichen des derzeit laufenden Stadtradeln statt. Die Tour startet um 17 Uhr am Hauptbahnhof und endet nach etwa 10 Kilometern auf der Domäne Marienburg. Dort werden dann verschiedene Aktionen mit Stadtradelpartnern angeboten. Informationen zur Veranstaltung gibt es auf der Seite der Universität Hildesheim.
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7: 7:07 Uhr. Zugprobleme bei uns in der Region scheint es nicht zu geben. Also abgesehen von den Dingen in der Region, wo man sich jetzt vielleicht generell aufregt, was jetzt irgendwelche Zugverbindungen etc. betrifft. Wenn wir uns die Straßenlage anschauen, auf der Karte, da habe ich nicht wirklich viel und nichts Dramatisches. Also der Rastplatz Röhrse Süd ist bis auf Weiteres geschlossen. Das schon seit ein paar Tagen. Dann ist die Straße zwischen der Abzweigung nach Kleinkolzhorn und Lehrte in beiden Richtungen wieder offen. Sehr schön. Und bis eben gerade noch gesperrt in beiden Richtungen. Und A2 Richtung Braunschweig zwischen Lehrte und Lehrte Ost kann es vielleicht ein bisschen länger dauern. Da ist bis 12 Uhr nur eine Spur befahrbar wegen einer Tagesbaustelle. Hält sich in Grenzen. Gute Fahrt an Sie alle.
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7: Mit Alexander Polikowski, wo ja auch gerade eben das Radeln angesprochen wurde in unseren Nachrichten. Eine andere Form, sich auf Rollen fortzubewegen, steht morgen in Hildesheim an. Das ist ein bisschen später in dieser Stunde auch Thema bei uns, aber unser großes Sommergewinnspiel steht ja auch gleich an. Kramen Sie schon mal Ihre Telefone raus. Um Bewegung wird es dann auch gehen, kann ich schon mal verraten.

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0: unterwegs sein, eine Spritztour machen, sich vielleicht sogar draußen anstrengen. Klingt bei höchst sommerlichen Werten vielleicht nicht gerade verlockend. Aber bei Skate by Night ist der Name Programm. Zu später Stunde inline skatet es sich ja auch weitaus angenehmer. Diese Veranstaltung hat in Hildesheim bereits Tradition. Die aktuelle Runde hat Dennis Latatsch organisiert. Und mit ihm hat sich Silas Wiebrecht zusammengesetzt.
1: Das Projekt gibt es schon eine ganze Weile. Wir haben das vorhin herausgefunden, mindestens 14 Jahre. Und in etwa so lange bist du auch schon dabei. Was ist denn Skate by Night? Was muss man darüber wissen?
2: Skate by Night ist eigentlich das Inline-Skaten durch die Straßen in einem geschützten Rahmen. Die werden begleitet, die ganzen Skater, von Polizei, Ordnern, vom DRK. Und wir können dadurch Strecken in Hildesheim von zwischen 14 und 20 Kilometern fahren, können, wie gesagt, mit Pausen dementsprechend auch nochmal die Skater versorgen. Wir fahren, also natürlich bei gutem Wetter, bei Regenwetter müssen wir es leider ausfallen lassen, weil das einfach zu gefährlich ist. Aber bei gutem Wetter mit Sonnenschein in den Sonnenuntergang zu fahren, nachts mit Beleuchtung, mit Musik, einfach eine gute Zeit zu haben. Das ist etwas, was wir jetzt in Hildesheim etablieren wollen. Und wir haben jetzt 6 Termine dieses Jahr. Der erste Termin war schon und 4 weitere kommen noch.
1: Bei diesen Terminen kann man, auch wenn man keine Inlineskater hat, sich vorher anmelden und dann ein paar Leihskates bekommen. Das bedeutet, wenn man irgendwie noch im Keller welche liegen hat oder schon lange keine mehr, die einem passen, dann kann man auch mitmachen und das Hobby nochmal neu aufnehmen. Das ist auch so ein bisschen die Intention dahinter, Leute wieder ins Boot zu holen.
2: Genau, also letztendlich ist das ja bei vielen so, die auch so in der Corona-Zeit vielleicht das Skaten ein bisschen aufgegeben haben oder irgendwann nicht mehr den Draht dazu bekommen haben. Und jetzt mal wieder loszulegen, also wir haben ein gewisses Repertoire an Skate zur Verfügung, ist auch kostenlos, muss einfach nur vorher Bescheid sagen über unsere Seiten, über unsere Internetseiten vom MTV 48 Hildesheim oder über Instagram und Facebook, uns anschreiben, welche Größen ihr braucht, und dann gucken wir, was wir zur Verfügung haben und bringen das mit, und dann ist das kein Problem, dann kann man das nochmal neu testen.
1: Das machst du aber in dieser Rolle als Organisator noch nicht so lange. Du bist erst seit letztem Jahr so richtig voll in der Materie drin. Du warst vorher schon als Ordner dabei, jetzt bist du letztendlich die tragende Rolle hinter Skate by Night. Wie kam es dazu?
2: Ja, das war so ein bisschen plötzlich. Also es gab ja hier einen Hauptveranstalter, der Rainer Cordes, der das schon seit einigen Jahren hier übernommen hat. Wir haben das als Ordner begleitet, weil natürlich gerade als Ordner braucht man welche, die sicher auf den Skate stehen und die auch ein bisschen schneller immer wieder von nach vorne kommen, damit die Straßen auch regelmäßig abgesperrt werden können. Und deswegen haben wir das schon länger begleitet. Und letztes Jahr ist der Veranstalter halt aus Hildesheim verzogen und relativ kurzfristig hat er dann gesagt, ob wir das übernehmen wollen. Und da wir diese tolle Veranstaltung eigentlich nicht einschlafen lassen wollten, haben wir gesagt, okay, wir übernehmen das und haben dann erstmal geguckt, was ist denn überhaupt alles erforderlich, was sind denn dafür Kosten und was muss da die Organisation auch wie leisten. Und dann haben wir das letztes Jahr übernommen, ist auch ganz gut gelaufen. Wir hatten ein bisschen Pech mit dem Wetter, aber dieses Jahr hatten wir natürlich ein bisschen mehr Vorlauf, konnten ein bisschen mehr planen, haben jetzt ein paar neue Strecken mit reingenommen, versuchen das auch so ein bisschen anzupassen und auf die Wünsche einzugehen von den Teilnehmenden und gucken mal, wie wir das jetzt weiter auch ein bisschen mit Kooperationspartnern ein bisschen mehr mit Leben füllen können.
1: Teil dieser Übernahme ist nämlich ja auch gerade dieses Rahmenprogramm, das Ganze nicht nur als Skate, ja, Ausflug oder Wanderung vielleicht zu vermarkten, sondern noch ein Programm drum zu bauen mit Zwischenstopps und Sponsoren bzw. Kooperationen, die das Ganze nochmal ausschmücken. Und das klingt auch nach einer echt tollen Geschichte, zumal wir alle wissen, dass Hildesheim, was die Wege auch für Räder, Fahrräder angeht, nicht immer die optimalen Konditionen bietet. Aber das Bild in den Sonnenuntergang mit einer Gruppe von Menschen, mit schöner Musik auch noch hineinzuskaten, das ist schon eine verdammt coole Vorstellung. Und ich glaube, das ist auch so die Vision des Ganzen, oder?
2: Ja, letztendlich da einfach keine Scheu. Wer schon mal irgendwie auf Inlineskates gestanden hat und sich da halbwegs sicher fortbewegen kann, man kommt ja schnell wieder rein. Also man kann auch gerne, wenn man da so ein bisschen ängstlich ist, auch mit uns in Kontakt treten oder vorher mal bei uns zum Training kommen. Man kann ja nochmal so ein bisschen gucken, dass man beim Bremsen irgendwie unterstützt. Das ist dann auch kein Problem. Einfach mal wieder loslegen und die Skates rausholen.
0: Morgen rollt die nächste Skate by Night durch Hildesheim. Falls Sie sich bei diesem abendlichen Ausflug beteiligen möchten, ab 19 Uhr kann man zusammenkommen auf dem PVH. Start der Tour ist dann um 20 Uhr. 2 Stunden wird das Ganze ungefähr dauern. Das Startgeld beträgt 3 Euro. Und das kann man alles auch nochmal nachlesen auf mtv48hildesheim.de.

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1: Um 7:30 mit Sabine Kuse. Die Schlagzeilen. Dirk Bettels kündigt Parteiaustritt an. Unbekannte ziehen zerstörerisch durch Innenstadt von Bad Salzdetfurt. Critical Mass vernetzt sich mit dem Stadtradeln und Präventionsgesetz der Landessynode tritt am 1. Juli in Kraft. Die Meldungen im Einzelnen. Stadtrat und Kreistagsmitglied Dirk Bettels hat in einem Schreiben an die Presse seinen Rücktritt aus der CDU angekündigt. Erst kürzlich war ein Parteiausschlussverfahren gegen ihn vor dem Parteigericht der Landes-CDU beendet worden, das dem CDU-Kreisvorstand empfohlen habe, den Ausschlussantrag zurückzuziehen. Dirk Bettels greift diesem Entschluss jetzt vor, indem er erklärte, er werde aus Gründen der politischen Hygiene einen Schlussstrich unter seine Parteizugehörigkeit ziehen. Er werde diesen Schritt zu gegebener Zeit dem Bundesvorsitzenden Friedrich Merz mitteilen. Dennoch wolle er sich seine politische Stimme nicht nehmen lassen, so Bettels weiter. Da er für die kommende Kommunalwahl weder für den Stadtrat noch für den Kreistag in seinem Wahlbezirk einen Listenplatz erreicht habe, wolle er seine volle Kraft jetzt in einer neuen unabhängigen Bürgerliste von Gemeinsam Plus investieren. In der Nacht von Samstag auf Sonntag sind bisher unbekannte Täter durch den Innenstadtbereich sowie den Kurpark von Bad Salzdetfurt gezogen und haben Vandalismus betrieben. Laut Angaben der Polizei wurden diverse Blumenkästen umgestoßen oder deren Bepflanzung herausgerissen. Im Kurparkzugang am Kurmittelhaus sind zudem 7 Gehwegbeleuchtungen umgestoßen bzw. aus der Bodenverankerung herausgedrückt worden. Wie hoch der entstandene Schaden ist, steht noch nicht fest. Wer Hinweise zum Tathergang machen kann, wird gebeten, sich bei der Polizei Bad Salzdetfurt zu melden. Die Critical Mass steht in Hildesheim im Zeichen des laufenden Stadtradelns. Wie Andreas Dietrich vom Orga-Team mitteilt, findet sie am 26. Juni ab 17 Uhr ab dem Hauptbahnhof statt. Die Tour sei auf etwa 10 Kilometer geplant und werde als Verband zur Domäne Marienburg führen, wo verschiedene Aktionen mit anderen Stadtradelpartnern vorgesehen seien. Darunter etwa ein Poetry Slam, für den aus Platzgründen eine Anmeldung erbeten ist. Diese sowie weitere Informationen zur Aktion gibt es auf der Internetseite der Universität. Zum Schutz vor sexualisierter Gewalt hat die Hannoversche Landessynode ein Präventionsgesetz für die größte evangelische Landeskirche in Deutschland beschlossen. Das Kirchengesetz tritt am 1. Juli in Kraft und ermächtigt das Landeskirchenamt, konkrete Schritte, zum Beispiel zur Prävention, zum Ergreifen und zur Aufarbeitung in Fällen sexualisierter Gewalt festzulegen. Damit könnten die bisher geltenden Grundsätze im Nachgang in eine Rechtsverordnung überführt werden und erhielten ein noch stärkeres Gewicht, erläuterte der juristische Vizepräsident des Landeskirchenamtes Christoph Goos. Das neue Gesetz nimmt Bezug auf die Gewaltschutzrichtlinie der Evangelischen Kirche in Deutschland EKD. Diese setzt organisatorische Mindestanforderungen zum Schutz vor sexualisierter Gewalt. Sie verpflichtet unter anderem dazu, Prävention und Intervention sicherzustellen. Der Hannoverschen Landeskirche sind rund 1200 Gemeinden zwischen dem Landkreis Göttingen und der Nordsee angegliedert. Ihr Gebiet umfasst 3/4 Niedersachsens.
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2: Die Temperaturen, gemessen von den Tonkuhle-Wetterpartnern um 7:30. In Hildesheim, Dinkelbe und in Hasum 20 Grad, 21 in Vechelde, 21,5 Grad in Saarstedt. Die Vorhersage, die Temperaturen klettern weiter und schnell an auf dem Thermometer. Wir knacken heute die 30er-Marke. Spoilers werden sie auch erstmal nicht verlassen. 31 Grad sollten es auf jeden Fall sein. Manche Modelle sprechen auch von 33 Grad. Ungefähr da werden wir uns bewegen. Praller Sonnenschein, Wolken, vielleicht ein paar ganz lockere heute unterwegs. Lockere Wolkenfetzen, muss man da wahrscheinlich eher sagen. Der Wind, naja, dieser leichte Wind, den wir jetzt letztes Mal hatten, der wird uns auch heute begleiten, aber ob uns eine Abkühlung gibt, wahrscheinlich eher weniger. Wenn es sich dann in der Nacht runterkühlt, dann die weiteren Aussichten ungefähr da, wo wir uns auch jetzt befinden, so um die 20 Grad mal ein Grad mehr, mal ein paar beziehungsweise ein Grad weniger, mal ein paar Grad mehr. So geht es dann durch die kommenden Nächte bzw. Morgenstunden. Das wird auch mehr. Also ich sehe hier bei meinem einen Modell zumindest einen Tiefstwert in Nacht auf Sonntag, der ebenfalls im mittleren, teilweise sogar höheren 20er-Segment sich befindet. Das ist dann sowieso der Ausreißer mit dem Samstag, wo es zumindest laut einigen Modellen bis zu 40 Grad werden kann. Zumindest hoher 30er-Wert sollte das sein. Sonst immer so zwischen 33 und 35 Grad. Die Abkühlung kommt wahrscheinlich in der nächsten Woche, wenn es dann am Montag schon unter die 30er-Marke fällt und sich dann so im mittleren Segment in der 20er-Marke einpegelt. Dann auch wahrscheinlich mit ein bisschen Regen oder Gewitter, aber erstmal kommen wir trocken mit viel Sonne und halt diesen heißen Temperaturen durch den Rest dieser Woche. Darauf müssen Sie sich einstellen und vorbereiten. Soweit die Meldungen.
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2: Wir haben es 7 Uhr und 36 Minuten auf der A2 Richtung Braunschweig. Zwischen Lehrte und Lehrte Ost ist die Fahrbahn auf eine Spur verengt. Noch bis 12 Uhr wegen einer Tagesbaustelle. Soll ich nochmal den Rastplatz Röhrse Süd erwähnen? Das habe ich jetzt schon 2 Tage. Ist zumindest bis auf Weiteres geschlossen. Und ansonsten kommen Sie gut durch und sicher an Ihr Ziel. Und gutes Durchkommen wünsche ich auf jeden Fall allen. Das ist jetzt sicherlich nicht kein Wetter, bei dem man gerade irgendwelche Outdoor-Aktivitäten vielleicht auch beruflich gerne angeht. Ich hoffe, das klappt alles bei Ihnen. Sonnenschutz, Hut aufziehen, viel Wasser trinken, sich im Schatten aufhalten, wenn möglich, und auf irgendwelche Dinge, die man vielleicht sonst tun würde, lieber verzichten.

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1: Deutsche Fortschritte bei der Digitalisierung. Fortschritte in unserer Region. Doch es gibt sie. Einen Bereich beleuchtet hier regelmäßig Florian Aue. Er hört für uns in den Dialogo-Podcast rein. Das ist ein Angebot der Hochschule für angewandte Wissenschaft und Kunst. Und wir bekommen jetzt frische Einblicke aus der Sprachtherapie.
2: Und die Patienten waren super motiviert. Also wir haben eine Übungszeit von 30 Minuten pro Tag. Also wirklich jeden Tag haben die Patienten freiwillig in dieser Studie 30 Minuten geübt.
3: Eine App, die Aphasietherapie wirksamer macht. Und das so überzeugend, dass die gesetzliche Krankenversicherung sie dauerhaft erstattet. Dahinter steckt viel mehr als nur Programmierung. In der aktuellen Dialogo-Folge erzählt Gründerin und Geschäftsführerin Hanna Jakob, wie aus einer Idee am Therapietisch ein zertifiziertes Medizinprodukt wurde und was das für PatientInnen und Praxen bedeutet.
2: Ist natürlich auch super dafür spricht, dass die App angenommen wird und haben natürlich dann am Ende auch erfreulicherweise die Wirksamkeit nachgewiesen, dass es genau sowohl die Aphasie einfach durch den BIAS gemessen, aber wir haben auch Lebensqualität und emotionale Gesundheit als sekundäre Maße mit erhoben und selbst da haben wir signifikante Effekte gefunden.
4: Wow, cool.
2: Genau, also es hat schon, finde ich, diesen Wirksamkeitsbeleg ist natürlich für uns sehr essentiell.
3: Diese Studie war der Schlüssel dafür, dass die Aphasie-App als digitale Gesundheitsanwendung, kurz DIGA, ins offizielle Verzeichnis aufgenommen wurde. Dialogo-Host Mira Fehlauer schaut in der Folge genau hin. Was unterscheidet eine DIGA von einer normalen Gesundheits-App und warum nehmen gerade logopädische Angebote diesen aufwendigen Weg durch die Behörden?
2: Also es sind zum einen nochmal höhere Kriterien an die Datenschutzanforderungen. Also man hat einfach einen langen Katalog an, wie die App mit Daten umgehen soll, was man erheben darf, aber auch wie die App programmiert ist. Also genau, welche Sicherheitsfaktoren da drin sind. Also wir haben jetzt im Raum stehen, dass eine weitere Datenschutzzertifizierung auf uns zukommen wird, die man auch wieder halt noch mehr Prüfschritte durchlaufen muss. Und genau, jetzt auch ein ganz großes Thema ist vom BSI, Bundesinstitut für Informationssicherheit. Die haben jetzt auch nochmal eine technische Richtlinie rausgebracht oder schon vor längerem, aber wo jetzt auch alle DIGA-Hersteller noch ein weiteres Zertifikat dafür benötigen. Mhm. Also ja, es ist eine lange Reihe an regulatorischen Rahmenbedingungen, sage ich mal.
3: In der Episode wird schnell klar, DIGA-Zertifizierung heißt nicht nur Technik optimieren, sondern das gesamte Unternehmen muss sich nach strengen Sicherheits- und Qualitätsstandards aufstellen. Von ISO-Zertifizierungen bis hin zu jährlichen Audits. Und gleichzeitig läuft im Hintergrund eine große randomisierte Studie mit knapp 200 Menschen mit Aphasie, organisiert mit LogopädInnen in ganz Deutschland. Es wird auch über die Benutzerfreundlichkeit als Faktor gesprochen.
2: Je mehr Umfeld es unterstützt, desto besser. Mhm. Nichtsdestotrotz ist die App nicht so konzipiert, dass ich einen Angehörigen brauche, um sie zu nutzen. Mhm. Oder ein Pflegepersonal brauche, um die App zu starten. Die ist sehr einfach aufgebaut. Also das System ist eh so, es gibt eine Patienten-App bei uns, die sich der Patient auf dem PC oder auf dem Tablet öffnet und dort einloggt. Da bleibt er eingeloggt und kann dann einfach die App öffnen. Mhm. Und dort erhält er die Übungen vom Therapeut, die eben ausgewählt wurden durch das Fachpersonal, durch die Logopädin und an den Patienten übertragen wurde. Und der Patient selber muss einfach nur seine App starten und die Übungen laden sich automatisch in die App rein. Und die Oberfläche ist so simpel gestaltet mit großen Buttons und keine Schrift drin, die ich verstehen muss, kein komplexes Menü, dass der Patient die Übungen dann selbstständig durchführen kann.
3: Es wird klar, damit diese App überhaupt verordnet werden kann, braucht es klare Wege. In der Folge wird geklärt, Schritt für Schritt, wie aus einem Rezept ein Freischaltcode wird und warum ÄrztInnen dabei kein Budgetrisiko eingehen. Gleichzeitig zeigt sich, wie umfangreich das Versorgungsangebot inzwischen ist. Über 17.000 eingelöste DIGA-Codes, regelmäßige Webinare und Supportangebote für Praxen sprechen für eine wachsende Rolle digitaler Therapiebausteine in der Logopädie. Jakob wünscht sich für die Zukunft vor allem.
2: Ja, ich glaube, anschließend an den Punkt, den wir gerade hatten, ist tatsächlich die Offenheit, die wir in der Logopädie, finde ich, haben, dass wir die nutzen, um neue Dinge anzugehen, uns nicht verschränken vor Sachen, die uns als Optionen angeboten werden und DIGAs einfach als wirksame Tools erkennen, die belegt sind, die eine Studie dahinter stehen haben und unseren Patienten ermöglichen, die zu nutzen.

Ist das jetzt tatsächlich ein legitimer Sommerhit aus Deutschland und zwar global? Scheint so. Wir haben wirklich renommierte Leute, wie zum Beispiel Sängerin Lizzo oder Kollegen von ihr wie Wiz Khalifa, die das Ganze bei Instagram nutzen, um Videos zu hinterlegen. Generell 9,5 Millionen Aufrufe auf YouTube. Wir haben Millionen von Streams und Millionen von TikTok-Clips auf der Plattform, wo sich dann meistens die was jüngeren Leute treffen und zusammenfinden. Da gibt's Clips aus diesem Song auf ganz vielen unterschiedlichen Videos als Hintergrund. Das scheint jetzt wirklich ein renommiertes globales Ding zu sein. Ein bisschen irritierend, dass ein paar Amis den Text folgendermaßen dann immer zitieren oder auch dann als Untertitel schreiben. Doobie Scoot Canoe. Das stimmt nicht. Das ist nicht der Originaltitel, weil, wie gesagt, ist ja was Deutsches. Aber tatsächlich soll gut genug jetzt auch in den USA nochmal aufgenommen werden. Mit alternativen Lyrics, aber trotzdem dem gut genug. Der Refrain soll weiterhin so bleiben. Gut genug? Dahinter steckt das Berliner Produzententeam Kitschkrieg. Die halten sich meistens so ein bisschen, was so ihre Privatsphäre betrifft, ziemlich bedeckt, haben aber schon mit einigen renommierten Artists zusammengearbeitet und haben jetzt Shirin David genommen und sie mit einem Indie-Duo kombiniert, die man eigentlich nicht so in ihrer Bubble vermuten würde, nämlich Blumengarten. Der Sänger mit dem hohen Falsett ist Ihnen vielleicht ja auch schon hier im Tonkohle-Programm aufgefallen und aufwendig muss ich gestehen, seine Stimme persönlich nicht sonderlich geil finde. Ich weiß, das holt sehr viele Leute ab, was man halt auch an dem Erfolg von Gut Genug gerade bemerken kann. Na, dann hören wir uns das doch mal an, wie das klingt. Kitschkrieg, Blumengarten, Shirin David. Ist es gut genug für Sie? Hören Sie selbst.

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1: Um 8 Uhr mit Beate Rüsapp. Nach dem Komplettausfall im Regional- und Fernverkehr der Bahn normalisiert sich die Lage wieder. Grund für die Störung war vermutlich ein Softwareproblem im Funknetz. Sabotage sei sehr unwahrscheinlich, so die Einschätzung von Johannes Frevel aus Berlin.
2: Das lässt sich mit großer Wahrscheinlichkeit zumindest ausschließen. Die Sabotageakte gab es ja wirklich, so Brandanschläge auf Kabelkanäle. Da lief dann wirklich nichts mehr. Da musste neues Kabel oder mehrere neue Kabel verlegt werden an dieser Stelle. Die waren alle verschmort. Bei der Bahn im konkreten Fall gestern Abend lief es aber so, die haben einfach ein Backup-System eingespielt, also zwei Rechner sozusagen, auf denen dann das Mobilfunksystem gemanagt wurde, und das hat sofort funktioniert. Also schon allein das spricht dagegen, dass da ein großer Kabelschaden vorliegt. Mhm. Es war wahrscheinlich wirklich ein Softwarefehler und dahinter steht dann irgendein kleiner menschlicher Fehler.
1: In der Debatte über Social-Media-Verbote für Kinder und Jugendliche geht die zuständige Expertenkommission heute ihren Bericht vor. Bundesfamilienministerin Priene hatte die Expertinnen und Experten beauftragt, Handlungsempfehlungen zu entwickeln. Offen ist, ob die Kommission ein gesetzliches Mindestalter für die Nutzung von Social-Media-Diensten empfiehlt. Aus Berlin Nicole Markwald.
3: Wie sieht ein sicheres digitales Umfeld für Kinder und Jugendliche aus? Wie lässt sich Medienkompetenz nicht nur bei Kindern, sondern auch Eltern und Fachkräften stärken? Und welche gesundheitlichen Folgen kann Medienkonsum haben? Das sind nur drei Fragen, mit denen sich die Expertenkommission seit dem vergangenen Herbst beschäftigt hat. Auf der Grundlage der Handlungsempfehlungen wird Bundesfamilienministerin Karin Prien, CDU, ein Maßnahmenpaket einschließlich gesetzlicher Regelungen vorlegen. Die SPD hat sich klar für ein Social-Media-Verbot für unter 14-Jährige ausgesprochen. Die Union hingegen will kein pauschales Verbot, sondern je nach App differenzieren. Der Deutsche Ethikrat ist gegen eine pauschale Altersregulierung von sozialen Medien. Ein schlichtes Verbot für Kinder und Jugendliche greife zu kurz.
1: Die AfD hält die Reformvorschläge der Rentenkommission für nicht ausreichend. Es seien zwar ein paar sinnvolle Maßnahmen enthalten, sagte AfD-Fraktionschef Chrupalla im Morgenmagazin von ARD und ZDF. Nötig seien aber vor allem mehr Beitragszahler.
4: Es gibt einige Ansätze, die wir auch unterstützen, die wir auch immer selbst gefordert haben. Zum Beispiel das Rentenniveau langfristig auf 70% zu steigern, sodass man auch wirklich auskömmlich von der Rente leben kann. Was wir auch wirklich kritisieren, dass die Beamten, dass die Pensionskassen eben nicht mit angegriffen und beziehungsweise mit aufgenommen wurden. Und dort gibt es ja Renten von durchschnittlich in den Pensionen von 3.400 Euro. Das muss man sich einfach auf der Zunge zergehen lassen. Das ist das Dreifache, was ein Rentner in der gesetzlichen Rente an Rente bekommt. Die hätte man müssen in die Beitragseinzahlung unbedingt dazu nehmen. Das sind 1,4 Millionen Pensionäre in Zukunft, die man eben auch dort beitragsmäßig mit berücksichtigen soll.
1: Der AfD-Fraktionsvorsitzende Chrupalla. Bundesverteidigungsminister Pistorius plant laut einem Medienbericht den Ausstieg aus einem der größten Rüstungsprojekte der deutschen Marine. Es geht um den Bau von 6 Fregatten des Typs F-126. Aus Berlin Philipp Eckstein.
5: Ursprünglich war eine niederländische Werft als Generalunternehmer mit dem Bau der 6 Kriegsschiffe beauftragt. Dann sollte die Produktion vom deutschen Rüstungsunternehmen Rheinmetall übernommen werden. Doch damit ist jetzt offenbar Schluss. Der Spiegel berichtet, dass Bundesverteidigungsminister Boris Pistorius das Rüstungsprojekt, in das bislang mehr als 2 Milliarden Euro geflossen sind, stoppt. Neue Fregatten soll die Bundeswehr trotzdem bekommen. 8 Schiffe des Typs MEKO 200 sollen vom deutschen Hersteller TKMS gekauft werden.
1: Bei der Fußball-Weltmeisterschaft ist der zweite Spieltag der Gruppenphase abgeschlossen. Im letzten Spiel setzte sich Kolumbien mit 1:0 gegen die Demokratische Republik Kongo durch. Aus dem ARD-WM-Team Silke Heine.
6: Damit führt Kolumbien die Tabelle der Gruppe K weiter an, kann sich mit einem Unentschieden im letzten Gruppenspiel gegen Portugal den Gruppensieg sichern. Bei den Portugiesen hat sich Cristiano Ronaldo zurückgemeldet. Beim 5:0 gegen Neuling Usbekistan erzielte er 2 Tore, die ihm einen weiteren Rekord bescherten. Als erster Spieler hat er nun bei 6 Weltmeisterschaften getroffen. Keine Tore gab es diesmal für Harry Kane und Co. beim 0:0 gegen Ghana. Kroatien schafft mit einem 1:0 Arbeitssieg gegen Panama den ersten Dreier im Turnier und besiegelte das Aus der Südamerikaner.
1: Das waren die Nachrichten. Das Wetter in Norddeutschland. Viel Sonne und ein paar Wolken, in den meisten Regionen trocken. Höchstwerte bis 29 Grad an der See, bis 35 Grad in der Grafschaft Bentheim. Morgen weiterhin sonnig und trocken, Höchstwerte 26 bis 35 Grad. Am Freitag meist viel Sonne und noch heißer bei 30 bis 38 Grad. Es ist 8.05 Uhr.
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7: mit Sabine Kuser. Dirk Bettels hat seinen Austritt aus der CDU angekündigt. Bettels tat dies in einem Schreiben an die Presse, obwohl die Entscheidung im Parteiausschlussverfahren vor dem Landesparteigericht einen Rückzug des Ausschlussantrags gegen ihn empfohlen hatte. Bettels zieht nun in Erwägung, bei der kommenden Kommunalwahl für eine unabhängige Liste der Gruppe Gemeinsam Plus zu kandidieren. In der Nacht zu Sonntag kam es in der Innenstadt in Bad Salzdetfurt zu Vandalismus durch unbekannte Personen. Laut Polizei wurden diverse Blumenkästen umgestoßen oder Bepflanzungen herausgerissen. Am Kurparkzugang haben der oder die Täter 7 Gehwegbeleuchtungen demoliert. Wie hoch der Schaden ist, steht noch nicht fest. Die Critical Mass am kommenden Freitag findet ganz im Zeichen des derzeit laufenden Stadtradelns statt. Die Tour startet um 17 Uhr am Hauptbahnhof und endet nach etwa 10 Kilometern auf der Domäne Marienburg. Dort werden dann verschiedene Aktionen mit Stadtradelpartnern angeboten. Informationen zur Veranstaltung gibt es auf der Seite der Universität Hildesheim.
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8: 8 Uhr und 7 Minuten und zumindest auf den Straßen sieht es relativ entspannt aus. Ich habe immer noch den gesperrten Rastplatz zur Röse Süd. Bis auf Weiteres, ich glaube, ich gebe den jetzt auch nicht mehr durch. Das ist schon seit vorgestern der Fall. Aber ich habe jetzt auch frisch einen Stau auf der Karte. A2 Richtung Braunschweig zwischen Lehrte und Hämeler Wald. Da ist die Fahrbahn auf nur eine Spur verengt. Seit Anfang des Morgens wegen einer Tagesbaustelle bis 12 Uhr heute. Hat mich gewundert, dass es da bislang noch keine Probleme gab. Aber jetzt schon. Also A2 Richtung Braunschweig. Meiden Sie die Ecke zwischen Lehrte und Hämeler Wald oder planen Sie mehr Zeit ein. Wenn Sie dran vorbeifahren, sollten Sie aber gut durchkommen. Keine weiteren Meldungen, auf der Karte zumindest. Und nachdem ja gestern am späten Abend bzw. in der Nacht anderthalb Stunden lang die Züge nicht gefahren sind, ist es doch entspannt das und gut zu erfahren, dass es hier läuft. Eventuell sind Sie ja auch gerade mittendrin statt nur dabei, sitzen am Steuer. Kommen Sie gut durch und sicher an Ihr Ziel.
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8: Mit Alexander Polikowski. Es geht im Kino so langsam in die Blockbuster-Season. Das sieht man an ein paar Filmen, die jetzt demnächst oder teilweise schon heute starten werden. Über einen kann ich dann morgen ein bisschen was erzählen. Aber erstmal gibt's ein ganz großes Epos aktuell für laut zu schauen. Dazu gleich mehr.

Regisseur Sergio Leone hat uns die großen Italo-Western-Klassiker beschert, die Dollar-Trilogie und auch Spiel mir das Lied vom Tod. Letzterer hat er eigentlich nur gemacht, um den Film zu finanzieren, beziehungsweise finanziert zu bekommen in den USA, den er eigentlich machen wollte. Es war einmal in Amerika, ein großes Gangster-Epos. 1984 war es dann soweit und hat sich gelohnt, erstmal einen der besten Western überhaupt zu drehen, um dieses Projekt dann zu realisieren. Auch wenn damals sowohl in einer auch recht zusammengekürzten US-Army-Fassung als auch bei vielen Preisen übergangenen Werk es nicht so aufgegangen ist, wie er sich das wahrscheinlich gewünscht hatte. Heutzutage gilt Es war einmal in Amerika als großes Meisterwerk und einen der besten Gangsterfilme überhaupt. Man kann den sich gerade anschauen in der Arte Mediathek. Der Film umfasst drei Zeitebenen und wir lernen unsere Protagonisten kennen, erstmal als Teenager, dann als Erwachsene, teilweise dann noch als alte Männer und manchmal springen wir auch so ein bisschen hin und her. New York während der Prohibition ist so der Ausgangsstartpunkt und wie das Ganze eingefangen ist. Es hat wirklich so diesen typischen Morricone-Stil. Also es ist langsam, es ist elegisch, aber es ist nicht langweilig. Er nimmt sich wirklich Zeit für Situationen, kostet Momente aus, lässt die Figuren auch einfach mal sein oder ihren Raum. Und wir haben dann auch tolle Leute wie Robert De Niro oder James Woods in den Rollen. Auch was so die Ähnlichkeiten der Kinderdarsteller oder der jungen Darsteller mit den Erwachsenen, das passt auch wirklich alles gut zusammen. Und die ganz junge Jennifer Connelly hat da eine ihrer ersten oder vielleicht sogar ihre erste Kinorolle gehabt. Jetzt muss man sagen, Once Upon a Time in America, wie der Film heißt, im Original ist nicht ohne. Wir haben nicht wirklich sympathische Protagonisten. Das braucht ein guter Film auch nicht zwingend, aber ich weise zumindest darauf hin, dass wir es hier mit Leuten zu tun haben und die eine ganze Weile begleiten, die anderen Menschen schlimme Dinge antun, von Mord bis zur Vergewaltigung. Und der Film glorifiziert das nicht, gibt seinen Figuren oder seiner Geschichte aber durchaus eine gewisse mythische Qualität. Und ob man da mitgehen möchte und dann auch irgendwie dabei bleibt beim Schicksal der Protagonisten oder sie hasst. Das ist sehr unterschiedlich. Sitzfleisch braucht man auf jeden Fall, denn der Film geht knapp 4 Stunden. Beziehungsweise, naja, wenn wir genau sein wollen, 218 Minuten. Zu schauen gerade in der Arte Mediathek. Filmisch gesehen wirklich ein großes Werk, wenn man halt mit der Moralität der Hauptfiguren klarkommt. Und typisch Sergio Leone, er hat seinen Hof- und Hofkomponisten Ennio Morricone für den Soundtrack geholt. Da hören wir jetzt rein. Childhood Memories aus dem Soundtrack zu Es war einmal in Amerika.

0: Von Theaterstücken hören wir hier regelmäßig, aber nie von Gesellenstücken. Lassen Sie uns das ändern. Ein Gesellenstück ist immer Bestandteil, wenn man ein Handwerk professionell erlernt. Quasi noch als praktische Prüfung zur theoretischen. Diese Woche präsentieren SchülerInnen der Walter-Gropius-Schule ihre Stücke. Da schaut dann auch eine Fachjury drauf. Und der Auszubildende Justin Pursche von der Saarland-Tischlerei in Burgstemmen, der baut derzeit an einem Waschtisch für seine Prüfung. Sabine Kuse hat ihm dabei über die Schulter geschaut.
1: Wie läuft es denn bei einer Gesellenprüfung ab? Wann entscheidet man sich für ein Stück, für welches Stück? Wie ist so der Prozess?
2: Also der Prozess beginnt schon circa ein halbes Jahr vorher in der Schule, in der Berufsschule. Da fängt man an, Ideen zu sammeln. Vor allem sollte man sich die Frage stellen, was braucht man auch zu Hause? Man sollte jetzt nicht nur was Tolles bauen, sondern auch, dass es hinterher auch einen Nutzen hat. Muss ich natürlich auch damit auseinandersetzen, welche Holzarten passen zusammen, wie ist so der Stil. Manche wollen ja auch in einer bestimmten Stilepoche bauen.
1: Es klingt nach viel Recherche und Vorarbeit dann auch, bis man dann so bei seinem Gesellenstück gelandet ist.
2: Ja, richtig. Also das hat gedauert. Und man sollte natürlich auch bedenken, dass man das Stück am Ende ja auch zeichnen muss. Also man sollte jetzt vielleicht auch nicht zu kompliziert denken. Und vor allem in diesen 3 Wochen muss es auch umsetzbar sein. Also nicht zu viel und weniger ist manchmal mehr.
1: Also man hat 3 Wochen Zeit für die komplette Umsetzung. Zeichnung gehört dazu und eben dann auch natürlich das Stück bauen.
2: Genau, also die Zeichnung wird vorher schon fertig gemacht. Und das Stück wird, man sagt, man hat 100 Stunden Zeit. Und diese 100 Stunden sollen in diesen 3 Wochen, die man Zeit kriegt, erledigt werden.
1: Warum ist es bei Ihnen ein Waschtisch geworden?
2: Ich wollte nicht so einen klassischen Schreibtisch bauen, sondern irgendwie auch mal was Außergewöhnliches. Und das, was wir zu Hause haben, fanden meine Partnerin und ich jetzt irgendwie optisch nicht so ansprechend. Und wir möchten den Waschtisch dann auch zu Hause aufstellen. Es sollte sehr schlicht und eher filigran wirken. Also das ist natürlich auch mal so die Frage, möchte man eher einen Nutzen haben oder geht man eher auf Optik? Bei dem Stück kann ich zum Beispiel die Schubkästen jetzt nicht total groß machen. Das würde dann zu klobig wirken. Und deswegen gehe ich da jetzt eher auf die Optik und sage, ich mache die möglichst schmal und suche auch die Materialien so aus, zum Beispiel von der Plattendicke, dass das nicht zu stark wirkt, zu klobig.
1: Was wird denn bei dem Gesellenstück bewertet? Wie ist das denn, wenn Sie es in der Walter-Gropius-Schule vorstellen und dann tatsächlich die Prüfer sich das Stück angucken?
2: Und da geht es zunächst erstmal gar nicht so nach der Optik, sondern vor allem nach der Maßgenauigkeit und wie ordentlich man gearbeitet hat. Man fertigt ja vorher eine Zeichnung an und da wird dann anhand der Zeichnung auch, werden die Maße kontrolliert. Zum Beispiel bei den Schubkästen, dass die Verbindung sauber ist. Die werden ja von Hand gezinkt, dass die Oberflächenqualität gut ist und dass man sich da an die Zeichnung auch gehalten hat. Man darf natürlich, Abweichungen sind immer dann in der Bauzeit möglich, muss das dann natürlich auch mit angeben. Aber erstmal geht es nur anhand der Zeichnung, dass das alles stimmt.
1: Wie ist das denn hier im Betrieb? Also 100 Stunden in 3 Wochen haben Sie Zeit. Was ist denn mit der restlichen Arbeit, die hier noch anfällt? Wie kriegen Sie das unter einen Hut?
2: Das ist zum Glück ein Problem vom Chef. Also man wird in der Regel für diese 100 Stunden freigestellt. Man sollte es natürlich nicht ausreizen, aber es ist schon besser, eher fertig zu werden und noch ein bisschen Zeit zu haben. Weil irgendwas geht immer schief, ist man lieber eher fertig.

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1: Um 8:30 mit Sabine Kuse. Die Schlagzeilen. Dirk Bettels kündigt Parteiaustritt an. Unbekannte ziehen zerstörerisch durch Innenstadt von Bad Salzdetfurt. Critical Mass vernetzt sich mit dem Stadtradeln und Präventionsgesetz der Landessynode tritt am 1. Juli in Kraft. Die Meldungen im Einzelnen. Stadtrat und Kreistagsmitglied Dirk Bettels hat in einem Schreiben an die Presse seinen Rücktritt aus der CDU angekündigt. Erst kürzlich war ein Parteiausschlussverfahren gegen ihn vor dem Parteigericht der Landes-CDU beendet worden, das dem CDU-Kreisvorstand empfohlen habe, den Ausschlussantrag zurückzuziehen. Dirk Bettels greift diesem Entschluss jetzt vor, indem er erklärte, er werde aus Gründen der politischen Hygiene einen Schlussstrich unter seine Parteizugehörigkeit ziehen. Er werde diesen Schritt zu gegebener Zeit dem Bundesvorsitzenden Friedrich Merz mitteilen. Dennoch wolle er sich seine politische Stimme nicht nehmen lassen, so Bettels weiter. Da er für die kommende Kommunalwahl weder für den Stadtrat noch für den Kreistag in seinem Wahlbezirk einen Listenplatz erreicht habe, wolle er seine volle Kraft jetzt in einer neuen unabhängigen Bürgerliste von Gemeinsam Plus investieren. In der Nacht von Samstag auf Sonntag sind bisher unbekannte Täter durch den Innenstadtbereich sowie den Kurpark von Bad Salzdetfurt gezogen und haben Vandalismus betrieben. Laut Angaben der Polizei wurden diverse Blumenkästen umgestoßen oder deren Bepflanzung herausgerissen. Im Kurparkzugang am Kurmittelhaus sind zudem 7 Gehwegbeleuchtungen umgestoßen bzw. aus der Bodenverankerung herausgedrückt worden. Wie hoch der entstandene Schaden ist, steht noch nicht fest. Wer Hinweise zum Tathergang machen kann, wird gebeten, sich bei der Polizei Bad Salzdetfurt zu melden. Die Critical Mass steht in Hildesheim im Zeichen des laufenden Stadtradelns. Wie Andreas Dietrich vom Orga-Team mitteilt, findet sie am 26. Juni ab 17 Uhr ab dem Hauptbahnhof statt. Die Tour sei auf etwa 10 Kilometer geplant und werde als Verband zur Domäne Marienburg führen, wo verschiedene Aktionen mit anderen Stadtradelpartnern vorgesehen seien. Darunter etwa ein Poetry Slam, für den aus Platzgründen eine Anmeldung erbeten ist. Diese sowie weitere Informationen zur Aktion gibt es auf der Internetseite der Universität. Zum Schutz vor sexualisierter Gewalt hat die Hannoversche Landessynode ein Präventionsgesetz für die größte evangelische Landeskirche in Deutschland beschlossen. Das Kirchengesetz tritt am 1. Juli in Kraft und ermächtigt das Landeskirchenamt, konkrete Schritte, zum Beispiel zur Prävention, zum Ergreifen und zur Aufarbeitung in Fällen sexualisierter Gewalt festzulegen. Damit könnten die bisher geltenden Grundsätze im Nachgang in eine Rechtsverordnung überführt werden und erhielten ein noch stärkeres Gewicht, erläuterte der juristische Vizepräsident des Landeskirchenamtes Christoph Goos. Das neue Gesetz nimmt Bezug auf die Gewaltschutzrichtlinie der Evangelischen Kirche in Deutschland EKD. Diese setzt organisatorische Mindestanforderungen zum Schutz vor sexualisierter Gewalt. Sie verpflichtet unter anderem dazu, Prävention und Intervention sicherzustellen. Der Hannoverschen Landeskirche sind rund 1200 Gemeinden zwischen dem Landkreis Göttingen und der Nordsee angegliedert. Ihr Gebiet umfasst 3/4 Niedersachsens.
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2: Die Temperaturen gemessen von den Tonkuhle-Wetterpartnern um 8:30. 23 Grad in Hildesheim und in Dingelbe, 22 noch in Hasum, 24 in Vechelde und Saarstedt hat sogar schon 25 Grad erreicht. Die Vorhersage, ja, meinetwegen könnte es so bleiben, aber Sie wissen ja, was heute ab heute blüht. Temperaturen von 30 Grad und mehr. Schaffen wir heute die 30, beziehungsweise wie weit geht's rüber? Also mein eines Modell sagt sogar, dass wir vielleicht bei 29 Grad bleiben, aber ich denke, dass so 32 Grad durchaus realistisch sind. Bei prallem Sonnenschein mit nur so ein paar wirklich lockeren Wolkenfetzen heute. Der leichte Wind, der ja teilweise doch ein bisschen angenehm gewesen ist, ist auch heute wieder dabei. Wie viel er anrichten bzw. auch ausrichten kann in diesem Fall, mal gucken. In der Nacht geht es dann wieder runter. Es kühlt sich immer so auf um die 20 Grad ab. Die weiteren Aussichten, das wird sich nicht groß ändern, höchstens in der Nacht auf Sonntag. Da behauptet zumindest mein eines Modell, dass so 25 oder mehr Grad in der Nacht drin sind. Also das ist wirklich schon sehr tropennächtlich. Auch die 20 Grad sind halt gerade so vernünftig zum Lüften geeignet. Lassen Sie ansonsten wirklich die Fenster und die Jalousien zu, zwischendurch durchlüften. Luft reinlassen schadet nicht, aber 33, 34, 35 Grad und mit Samstag als Spitzenwert von 37, 38, 39 Grad. Knacken wir die 40er-Marke? Ich hoffe nicht, aber wir steuern zumindest drauf zu am Samstag. Ich drücke in die Daumen, dass Sie da gut durchkommen, dass Sie auf sich Acht geben, auf sich und andere vielleicht auch, und sich nicht überanstrengen müssen. Ab nächster Woche dürfte es tatsächlich um einiges aushaltbarer werden, wieder durchhalten und soweit die Meldungen.
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2: 8 Uhr und 36 Minuten. Der Stau auf der... Ist das was für mich? Die Grundschule in der Uhlandstraße in der Hannover Nordstadt fällt heute, morgen und übermorgen aus ab 13 Uhr. Eine Notbetreuung ist gewährleistet. Da habe ich jetzt hier tatsächlich einen Schulausfall, der aufgeploppt ist. Das ist noch in unserem Sendegebiet drin. Was jetzt Schulausfälle in Hildesheim selber betrifft, da habe ich zumindest keine aktuellen Nachrichten für. Wenn sich da was ändert und wenn ich informiert werde, hören Sie es natürlich hier auch. Ich sollte das da mitkriegen, die Eltern werden aber natürlich auch idealerweise informiert. Und sonst habe ich jetzt nur einen Stau von 5 Kilometern auf der Karte. Ja, auch Verkehrsmeldungen werden angezeigt, nicht nur Schulausfälle. 5 Kilometer Stau auf der A2 Richtung Braunschweig zwischen Lehrte und Hämeler Wald, weil da noch bis 12 Uhr eine Tagesbaustelle das Gros der Straße blockiert und nur eine Spur dieser Autobahn ist befahrbar. Das dauert ein bisschen. Sonst habe ich nichts und wünsche Ihnen, die unterwegs sein könnten, ja vielleicht noch irgendwo irgendwie eine gute Fahrt.

Unsere Veranstaltungshinweise waren gestern ja so ein bisschen monothematisch. Es ging, glaube ich, ausschließlich um Ausstellungen. Auch heute gehen drei Tipps in eine gleiche, aber dann auch sehr unterschiedliche Richtung. Das hören Sie gleich.

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1: 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Heute in einer musikalischen Variante. Zum 6. Mal lädt German Blues Award Gewinner Andreas Bock große Musik in das kleine Jeinzen ein. Was als kleine Konzertreihe begann, hat sich inzwischen zu einem echten Event für Musikliebhaber entwickelt. Auf dem Festivalgelände in Jeinzen treffen sich Künstlerinnen und Künstler aus der internationalen Blues- und Roots-Szene. Aber neben den Konzerten können sich Besucherinnen und Besucher auf eine familiäre Atmosphäre sowie Begegnungen mit den Musikerinnen und Musikern selbst freuen. So wird Jeinzen auch 2026 wieder für 4 Tage zum musikalischen Zentrum der Blues-Community. Heute um 18.45 Uhr in Jeinzen geht's los. Donnerstag, Freitag und Samstag gibt es dann noch Tickets an der Abendkasse. Ein Tagesticket kostet 41 Euro und ist per E-Mail bei bock-katrin@gmx.de erhältlich. Wenn Sie Lust auf einen Abend haben, der sich einfach echt anfühlt, dann ist das Konzert von Skyrabin vielleicht genau das Richtige. Da geht's nicht nur um Musik, sondern auch um das Gefühl von Gemeinsamkeit und echten Emotionen. Die Songs der ukrainischen Band verbinden irgendwie alle. Egal, wo man herkommt oder welche Sprache man spricht. Und das live. Kinder bis 12 kommen zum Konzert kostenlos rein. Der Abend beginnt um 20 Uhr, der Einlass um 19 Uhr im Faust in Hannover. Vorverkaufstickets kosten 38,50 Euro. An der Abendkasse zahlt man 47 Euro. Wer eher auf härtere Sounds steht, kann sich das Konzert von Decapitated und Evergrey angucken und hören. Die spielen heute im Bajsche Heinz in Hannover. Decapitated kommen aus Polen und sind im Technical Death Metal unterwegs. Ziemlich präzise, schnell und ordentlich Druck dahinter. Evergrey wiederum kommen aus Schweden und gehen eher in eine progressive Richtung, mit viel Atmosphäre, Melodie und düsteren Themen. Und obwohl die Stile vielleicht erstmal in Spannung zueinander stehen, treten beide Bands heute Abend um 20 Uhr auf. Ein Ticket kostet regulär 44,05 Euro. Das waren einige Veranstaltungstipps für heute. Weitere finden Sie online auf stadtmagazin-public.de.
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Ja, es gibt noch Glamrock-Bands. Die eben gerade gehörten The Struts sind da ein, wie ich finde, hörenswertes Beispiel. Das kommt von To Strut, also herumstolzieren. Es passt übrigens auch sehr gut dann auf den Frontmann. Da kommt der Name her.

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Und damit darf ich mich jetzt verabschieden. Wir haben es kurz vor 9. Mein Name ist Alexander Polikowski. Ich hoffe, Sie können die Hitze trotzen und kommen gut durch den Rest des Tages.

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1: Um 9 Uhr mit Tarek Yusbaşı. Rund 2 Stunden ging an den deutschen Bahnhöfen gestern am späten Abend nichts mehr. Grund waren massive Probleme mit dem digitalen Funk. Betroffen war auch der Hamburger Hauptbahnhof. Aus Hamburg, Caro Weiß.
2: Vor den Service-Schaltern bildeten sich lange Warteschlangen. Manche Reisende bekamen Taxigutscheine. Für gut 2 Stunden fuhren weder Fernzüge noch Regionalbahnen. Nur die S- und U-Bahnen rollten zumindest noch in Hamburg. Gegen 0.30 Uhr konnte die Deutsche Bahn dann das Problem lösen. Die bundesweite Einstellung des Zugverkehrs lag im digitalen Bahnfunk GSMR. Dabei handelt es sich um ein zentrales Kommunikationsmittel zwischen den Lokführern im Zug und den Fahrdienstleitern. Fällt diese Kommunikation großflächig aus oder ist sie nicht zuverlässig verfügbar, kann der Verkehr aus Sicherheitsgründen nicht regulär fortgesetzt werden. Die genaue Ursache muss jetzt geklärt werden. Die Behörden gehen nach RBB-Informationen aber nicht von Sabotage aus. Stattdessen wird ein fehlerhaftes Update der Deutschen Bahn vermutet.
1: Die Expertenkommission der Bundesregierung für den Schutz von Kindern und Jugendlichen in der digitalen Welt übergibt heute ihre Empfehlungen an Bundesfamilienministerin Prien. Im Fokus steht die Frage, ob die Fachleute zu einem gesetzlichen Mindestalter für soziale Medien raten. Unter anderem der Deutsche Ethikrat hatte sich zuletzt gegen ein pauschales Verbot für Jüngere ausgesprochen. Die Empfehlungen der Kommission werden aber auch Bereiche wie Medienkompetenz und Teilhabe von Kindern und Jugendlichen umfassen. Die erwarteten etwa 50 Punkte richten sich laut Prien an Schulen, Kitas, Eltern, den Gesetzgeber und die Anbieter sozialer Medien. Der Co-Vorsitzende der Grünen, Banaschak, hat Union und SPD für ihre Einigung auf eine Rentenreform gelobt. In den Vorschlägen seien viele gute Elemente, sagte er im Morgenmagazin von ARD und ZDF. So hielten die Grünen die Kapitalrente und die Abschaffung der Minijobs für richtig, so Banaschak.
3: Es gibt natürlich auch die Möglichkeit, diese Vorschläge noch zu ergänzen. Unsere Garantierente steht ja nicht in einem Widerspruch beispielsweise zu einzelnen Vorschlägen, die wir auch für richtig halten, sondern sie würden zusätzlich etwas gegen Altersarmut tun. Das ist ein Thema, das unterbelichtet war in der Kommissionsarbeit. Auch Vorschläge, wie wir beispielsweise durch Arbeitsmarktmigration, durch höhere Erwerbsbeteiligung von Frauen das System stabilisieren könnten, fanden keine Erwähnung in diesem Bericht und insofern, die Debatte geht weiter, aber man kann anerkennen, was erstmal passiert ist.
1: Der Co-Vorsitzende der Grünen, Banaschak. Vor dem Landgericht Zweibrücken beginnt zur Stunde der Prozess um einen getöteten Zugbegleiter in Rheinland-Pfalz. Die Staatsanwaltschaft hatte den mutmaßlichen Täter wegen Mordes angeklagt. Das Landgericht Zweibrücken stufte die Anklage jedoch auf Körperverletzung mit Todesfolge herab. Michael Nordhardt in Karlsruhe erläutert, was im Prozess konkret zu klären ist.
4: Die Staatsanwaltschaft in Zweibrücken ist in ihrer Anklageschrift zu dem Ergebnis gekommen, dass die Tat rechtlich ein Mord ist. Dann kam das Zwischenverfahren und das Landgericht Zweibrücken hat das anders gesehen, nämlich dass nach Aktenlage eine Körperverletzung mit Todesfolge vorliegt. Es gibt also unterschiedliche Ansichten zu der rechtlichen Bewertung der Tat. Eine Verurteilung wegen Mordes, die hat 2 Voraussetzungen. Der Angeklagte muss erstens mit Vorsatz einen anderen Menschen getötet haben und zweitens muss er ein sogenanntes Mordmerkmal erfüllt haben, also zum Beispiel heimtückisch oder aus niedrigen Beweggründen gehandelt haben. Und im konkreten Fall ist jetzt der rechtliche Knackpunkt, hatte der Angeklagte Tötungsvorsatz oder nicht.
1: Bei der Fußball-Weltmeisterschaft ist der 2. Spieltag der Gruppenphase abgeschlossen. Im letzten Spiel setzte sich Kolumbien mit 1:0 gegen die Demokratische Republik Kongo durch. Aus dem ARD-WM-Team Silke Heine.
5: Damit führt Kolumbien die Tabelle der Gruppe K weiter an, kann sich mit einem Unentschieden im letzten Gruppenspiel gegen Portugal den Gruppensieg sichern. Bei den Portugiesen hat sich Cristiano Ronaldo zurückgemeldet. Beim 5:0 gegen Neuling Usbekistan erzielte er 2 Tore, die ihm einen weiteren Rekord bescherten. Als erster Spieler hat er nun bei 6 Weltmeisterschaften getroffen. England hingegen patzte beim 0:0 gegen Ghana, hat das Weiterkommen aber selbst in der Hand. Kroatien schafft mit einem 1:0 Arbeitssieg gegen Panama den ersten Dreier im Turnier und besiegelte das Aus der Südamerikaner.
1: Das waren die Nachrichten. Das Wetter in Norddeutschland. Viel Sonne und ein paar Wolken, in den meisten Regionen trocken. Höchstwerte bis 29 Grad an der See und 35 Grad in der Grafschaft Bentheim. Morgen weiterhin sonnig und trocken, Höchstwerte 26 bis 35 Grad. Am Freitag meist viel Sonne und noch heißer, 30 bis 38 Grad. Und am Sonnabend viel Sonnenschein, später im Westen teils kräftige Schauer und Gewitter, dann bei 30 bis 39 Grad. Es ist 9.05 Uhr.
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6: mit Sabine Kuser. Dirk Bettels hat seinen Austritt aus der CDU angekündigt. Bettels tat dies in einem Schreiben an die Presse, obwohl die Entscheidung im Parteiausschlussverfahren vor dem Landesparteigericht einen Rückzug des Ausschlussantrags gegen ihn empfohlen hatte. Bettels zieht nun in Erwägung, bei der kommenden Kommunalwahl für eine unabhängige Liste der Gruppe Gemeinsam Plus zu kandidieren. In der Nacht zu Sonntag kam es in der Innenstadt in Bad Salzdetfurth zu Vandalismus durch unbekannte Personen. Laut Polizei wurden diverse Blumenkästen umgestoßen oder Bepflanzungen herausgerissen. Am Kurparkzugang haben der oder die Täter 7 Gehwegbeleuchtungen demoliert. Wie hoch der Schaden ist, steht noch nicht fest. Die Critical Mass am kommenden Freitag findet ganz im Zeichen des derzeit laufenden Stadtradeln statt. Die Tour startet um 17 Uhr am Hauptbahnhof und endet nach etwa 10 Kilometern auf der Domäne Marienburg. Dort werden dann verschiedene Aktionen mit Stadtradelpartnern angeboten. Informationen zur Veranstaltung gibt es auf der Seite der Universität Hildesheim.
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0: unterwegs sein, eine Spritztour machen, sich vielleicht sogar draußen anstrengen, klingt bei höchst sommerlichen Werten vielleicht nicht gerade verlockend. Aber bei Skate by Night ist der Name Programm. Zu später Stunde inline skatet es sich ja auch weitaus angenehmer. Diese Veranstaltung hat in Hildesheim bereits Tradition. Die aktuelle Runde hat Dennis Latatsch organisiert. Und mit ihm hat sich Silas Wiebrecht zusammengesetzt.
1: Das Projekt gibt es schon eine ganze Weile. Wir haben das vorhin herausgefunden, mindestens 14 Jahre. Und in etwa so lange bist du auch schon dabei. Was ist denn Skate by Night? Was muss man darüber wissen?
2: Skate by Night ist eigentlich das Inline-Skaten durch die Straßen in einem geschützten Rahmen. Die werden begleitet, die ganzen Skater, von Polizei, Ordnern, vom DRK. Und wir können dadurch Strecken in Hildesheim von zwischen 14 und 20 Kilometern fahren, können, wie gesagt, mit Pausen dementsprechend auch nochmal die Skater versorgen. Wir fahren, also natürlich bei gutem Wetter, bei Regenwetter müssen wir es leider ausfallen lassen, weil das einfach zu gefährlich ist. Aber bei gutem Wetter mit Sonnenschein in den Sonnenuntergang zu fahren, nachts mit Beleuchtung, mit Musik, einfach eine gute Zeit zu haben. Das ist etwas, was wir jetzt in Hildesheim etablieren wollen. Und wir haben jetzt 6 Termine dieses Jahr. Der erste Termin war schon und 4 weitere kommen noch.
1: Bei diesen Terminen kann man, auch wenn man keine Inlineskater hat, sich vorher anmelden und dann ein paar Leihskates bekommen. Das bedeutet, wenn man irgendwie noch im Keller welche liegen hat oder schon lange keine mehr, die einem passen, dann kann man auch mitmachen und das Hobby nochmal neu aufnehmen. Das ist auch so ein bisschen die Intention dahinter, Leute wieder ins Boot zu holen.
2: Genau, also letztendlich ist das ja bei vielen so, die auch so in der Corona-Zeit vielleicht das Skaten ein bisschen aufgegeben haben oder irgendwann nicht mehr den Draht dazu bekommen haben. Und jetzt mal wieder loszulegen, also wir haben ein gewisses Repertoire an Skate zur Verfügung, ist auch kostenlos, muss einfach nur vorher Bescheid sagen über unsere Seiten, über unsere Internetseiten vom MTV 48 Hildesheim oder über Instagram und Facebook, uns anschreiben, welche Größen ihr braucht, und dann gucken wir, was wir zur Verfügung haben und bringen das mit. Und dann ist das kein Problem, dann kann man das nochmal neu testen.
1: Das machst du aber in dieser Rolle als Organisator noch nicht so lange. Du bist erst seit letztem Jahr so richtig voll in der Materie drin. Du warst vorher schon als Ordner dabei, jetzt bist du letztendlich die tragende Rolle hinter Skate by Night. Wie kam es dazu?
2: Ja, das war so ein bisschen plötzlich. Also es gab ja hier einen Hauptveranstalter, der Rainer Cordes, der das schon seit einigen Jahren hier übernommen hat. Wir haben das als Ordner begleitet, weil natürlich gerade als Ordner braucht man welche, die sicher auf den Skate stehen und die auch ein bisschen schneller immer wieder von nach vorne kommen, damit die Straßen auch regelmäßig abgesperrt werden können. Und deswegen haben wir das schon länger begleitet. Und letztes Jahr ist der Veranstalter halt aus Hildesheim verzogen und relativ kurzfristig hat er dann gesagt, gefragt, ob wir das übernehmen wollen. Und da wir diese tolle Veranstaltung eigentlich nicht einschlafen lassen wollten, haben wir gesagt, okay, wir übernehmen das und haben dann erstmal geguckt, was ist denn überhaupt alles erforderlich, was sind denn dafür Kosten und was muss da die Organisation auch viel leisten. Und dann haben wir das letztes Jahr übernommen, ist auch ganz gut gelaufen. Wir hatten ein bisschen Pech mit dem Wetter, aber dieses Jahr hatten wir natürlich ein bisschen mehr Vorlauf, konnten ein bisschen mehr planen, haben jetzt ein paar neue Strecken mit reingenommen, versuchen das auch so ein bisschen anzupassen und auf die Wünsche einzugehen von den Teilnehmenden und gucken mal, wie wir das jetzt weiter auch ein bisschen mit Kooperationspartnern ein bisschen mehr mit Leben füllen können.
1: Teil dieser Übernahme ist nämlich ja auch gerade dieses Rahmenprogramm, das Ganze nicht nur als Skate, ja, Ausflug oder Wanderung vielleicht zu vermarkten, sondern noch ein Programm drum zu bauen mit Zwischenstopps und Sponsoren bzw. Kooperationen, die das Ganze nochmal ausschmücken. Und das klingt auch nach einer echt tollen Geschichte, zumal wir alle wissen, dass Hildesheim, was die Wege auch für Fahrräder angeht, nicht immer die optimalen Konditionen bietet. Aber das Bild in den Sonnenuntergang mit einer Gruppe von Menschen, mit schöner Musik auch noch, hineinzuskaten, das ist schon eine verdammt coole Vorstellung. Und ich glaube, das ist auch so die Vision des Ganzen, oder?
2: Ja, letztendlich da einfach keine Scheu. Wer schon mal irgendwie auf Inlineskates gestanden hat und sich da halbwegs sicher fortbewegen kann, man kommt ja schnell wieder rein. Also man kann auch gerne, wenn man da so ein bisschen ängstlich ist, auch mit uns in Kontakt treten oder vorher mal bei uns zum Training kommen. Man kann ja nochmal so ein bisschen gucken, dass man beim Bremsen irgendwie unterstützt. Das ist dann auch kein Problem. Einfach mal wieder loslegen und die Skates rausholen.
0: Morgen rollt die nächste Skate by Night durch Hildesheim. Falls Sie sich bei diesem abendlichen Ausflug beteiligen möchten, ab 19 Uhr kann man zusammenkommen auf dem PVH. Start der Tour ist dann um 20 Uhr. 2 Stunden wird das Ganze ungefähr dauern. Das Startgeld beträgt 3 €. Und das kann man alles auch nochmal nachlesen auf mtv48hildesheim.de.

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1: Um 9:30 mit Sabine Kuse. Die Schlagzeilen. Dirk Bettels kündigt Parteiaustritt an. Unbekannte ziehen zerstörerisch durch Innenstadt von Bad Salzdetfurt. Critical Mass vernetzt sich mit dem Stadtradeln und Präventionsgesetz der Landessynode tritt am 1. Juli in Kraft. Die Meldungen im Einzelnen. Stadtrat und Kreistagsmitglied Dirk Bettels hat in einem Schreiben an die Presse seinen Rücktritt aus der CDU angekündigt. Erst kürzlich war ein Parteiausschlussverfahren gegen ihn vor dem Parteigericht der Landes-CDU beendet worden, das dem CDU-Kreisvorstand empfohlen habe, den Ausschlussantrag zurückzuziehen. Dirk Bettels greift diesem Entschluss jetzt vor, indem er erklärte, er werde aus Gründen der politischen Hygiene einen Schlussstrich unter seine Parteizugehörigkeit ziehen. Er werde diesen Schritt zu gegebener Zeit dem Bundesvorsitzenden Friedrich Merz mitteilen. Dennoch wolle er sich seine politische Stimme nicht nehmen lassen, so Bettels weiter. Da er für die kommende Kommunalwahl weder für den Stadtrat noch für den Kreistag in seinem Wahlbezirk einen Listenplatz erreicht habe, wolle er seine volle Kraft jetzt in einer neuen unabhängigen Bürgerliste von Gemeinsam Plus investieren. In der Nacht von Samstag auf Sonntag sind bisher unbekannte Täter durch den Innenstadtbereich sowie den Kurpark von Bad Salzdetfurt gezogen und haben Vandalismus betrieben. Laut Angaben der Polizei wurden diverse Blumenkästen umgestoßen oder deren Bepflanzung herausgerissen. Im Kurparkzugang am Kurmittelhaus sind zudem 7 Gehwegbeleuchtungen umgestoßen bzw. aus der Bodenverankerung herausgedrückt worden. Wie hoch der entstandene Schaden ist, steht noch nicht fest. Wer Hinweise zum Tathergang machen kann, wird gebeten, sich bei der Polizei Bad Salzdetfurt zu melden. Die Critical Mass steht in Hildesheim im Zeichen des laufenden Stadtradelns. Wie Andreas Dietrich vom Orga-Team mitteilt, findet sie am 26. Juni ab 17 Uhr ab dem Hauptbahnhof statt. Die Tour sei auf etwa 10 Kilometer geplant und werde als Verband zur Domäne Marienburg führen, wo verschiedene Aktionen mit anderen Stadtradelpartnern vorgesehen seien. Darunter etwa ein Poetry Slam, für den aus Platzgründen eine Anmeldung erbeten ist. Diese sowie weitere Informationen zur Aktion gibt es auf der Internetseite der Universität. Zum Schutz vor sexualisierter Gewalt hat die Hannoversche Landessynode ein Präventionsgesetz für die größte evangelische Landeskirche in Deutschland beschlossen. Das Kirchengesetz tritt am 1. Juli in Kraft und ermächtigt das Landeskirchenamt, konkrete Schritte, zum Beispiel zur Prävention, zum Ergreifen und zur Aufarbeitung in Fällen sexualisierter Gewalt festzulegen. Damit könnten die bisher geltenden Grundsätze im Nachgang in eine Rechtsverordnung überführt werden und erhielten ein noch stärkeres Gewicht, erläuterte der juristische Vizepräsident des Landeskirchenamtes Christoph Goos. Das neue Gesetz nimmt Bezug auf die Gewaltschutzrichtlinie der Evangelischen Kirche in Deutschland EKD. Diese setzt organisatorische Mindestanforderungen zum Schutz vor sexualisierter Gewalt. Sie verpflichtet unter anderem dazu, Prävention und Intervention sicherzustellen. Der Hannoverschen Landeskirche sind rund 1200 Gemeinden zwischen dem Landkreis Göttingen und der Nordsee angegliedert. Ihr Gebiet umfasst drei Viertel Niedersachsens.

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1: Deutsche Fortschritte bei der Digitalisierung. Fortschritte in unserer Region. Doch es gibt sie. Einen Bereich beleuchtet hier regelmäßig Florian Aue. Er hört für uns in den Dialogo-Podcast rein. Das ist ein Angebot der Hochschule für angewandte Wissenschaft und Kunst. Und wir bekommen jetzt frische Einblicke aus der Sprachtherapie.
2: Und die Patienten waren super motiviert. Also wir haben eine Übungszeit von 30 Minuten pro Tag. Also wirklich jeden Tag haben die Patienten freiwillig in dieser Studie 30 Minuten geübt.
3: Eine App, die Aphasietherapie wirksamer macht. Und das so überzeugend, dass die gesetzliche Krankenversicherung sie dauerhaft erstattet. Dahinter steckt viel mehr als nur Programmierung. In der aktuellen Dialogo-Folge erzählt Gründerin und Geschäftsführerin Hanna Jakob, wie aus einer Idee am Therapietisch ein zertifiziertes Medizinprodukt wurde und was das für PatientInnen und Praxen bedeutet.
2: Natürlich auch super dafür spricht, dass die App angenommen wird und haben natürlich dann am Ende auch erfreulicherweise die Wirksamkeit nachgewiesen, dass es genau sowohl die Aphasie einfach durch den BIAS gemessen, aber wir haben auch Lebensqualität und emotionale Gesundheit als sekundäre Maße mit erhoben und selbst da haben wir signifikante Effekte gefunden.
4: Wow, cool.
2: Genau, also es hat schon, finde ich, diesen Wirksamkeitsbeleg ist natürlich für uns sehr essentiell.
3: Diese Studie war der Schlüssel dafür, dass die Aphasie-App als digitale Gesundheitsanwendung, kurz DIGA, ins offizielle Verzeichnis aufgenommen wurde. Dialogo-Host Mira Fehlauer schaut in der Folge genau hin. Was unterscheidet eine DIGA von einer normalen Gesundheits-App und warum nehmen gerade logopädische Angebote diesen aufwendigen Weg durch die Behörden?
2: Also es sind zum einen nochmal höhere Kriterien an die Datenschutzanforderungen. Also man hat einfach einen langen Katalog an, wie die App mit Daten umgehen soll, was man erheben darf, aber auch wie die App programmiert ist. Also Genau, welche Sicherheitsfaktoren da drin sind. Also wir haben jetzt im Raum stehen, dass eine weitere Datenschutzzertifizierung auf uns zukommen wird, die man auch wieder halt noch mehr Prüfschritte durchlaufen muss. Und genau, jetzt auch ein ganz großes Thema ist vom BSI, Bundesinstitut für Informationssicherheit. Die haben jetzt auch nochmal eine technische Richtlinie rausgebracht oder schon vor längerem, aber wo jetzt auch alle DIGA-Hersteller noch ein weiteres Zertifikat dafür benötigen. Mhm. Also ja, es ist eine lange Reihe an regulatorischen Rahmenbedingungen, sage ich mal.
3: In der Episode wird schnell klar, DIGA-Zertifizierung heißt nicht nur Technik optimieren, sondern das gesamte Unternehmen muss sich nach strengen Sicherheits- und Qualitätsstandards aufstellen. Von ISO-Zertifizierungen bis hin zu jährlichen Audits. Und gleichzeitig läuft im Hintergrund eine große randomisierte Studie mit knapp 200 Menschen mit Aphasie, organisiert mit LogopädInnen in ganz Deutschland. Es wird auch über die Benutzerfreundlichkeit als Faktor gesprochen.
2: Je mehr Umfeld es unterstützt, desto besser. Mhm. Nichtsdestotrotz ist die App nicht so konzipiert, dass ich einen Angehörigen brauche, um sie zu nutzen. Mhm. Oder ein Pflegepersonal brauche, um die App zu starten. Die ist sehr einfach aufgebaut. Also das System ist so, es gibt eine Patienten-App bei uns, die sich der Patient auf dem PC oder auf dem Tablet öffnet und dort einloggt. Da bleibt er eingeloggt und kann dann einfach die App öffnen. Mhm. Und dort erhält er die Übungen vom Therapeutin, Therapeut, die eben ausgewählt wurden durch das Fachpersonal, durch die Logopädin und an den Patienten übertragen wurde. Und der Patient selber muss einfach nur seine App starten und die Übungen laden sich automatisch in die App rein. Und die Oberfläche ist so simpel gestaltet mit großen Buttons und keine Schrift drin, die ich verstehen muss, kein komplexes Menü, dass der Patient die Übungen dann selbstständig durchführen kann.
3: Es wird klar, damit diese App überhaupt verordnet werden kann, braucht es klare Wege. In der Folge wird geklärt, Schritt für Schritt, wie aus einem Rezept ein Freischaltcode wird und warum ÄrztInnen dabei kein Budgetrisiko eingehen. Gleichzeitig zeigt sich, wie umfangreich das Versorgungsangebot inzwischen ist. Über 17.000 angelöste DIGA-Codes, regelmäßige Webinare und Supportangebote für Praxen sprechen für eine wachsende Rolle digitaler Therapiebausteine in der Logopädie. Jakob wünscht sich für die Zukunft vor allem.
2: Ja, ich glaube, anschließend an den Punkt, den wir gerade hatten, ist tatsächlich die Offenheit, die wir in der Logopädie, finde ich, haben, dass wir die nutzen, um neue Dinge anzugehen, uns nicht verschränken vor Sachen, die uns als Optionen angeboten werden und DIGAs einfach als wirksame Tools erkennen, die belegt sind, die eine Studie dahinter stehen haben und unseren Patienten ermöglichen, die zu nutzen.

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1: Um 10 Uhr mit Tarek Yusbaşı. Nach dem bundesweiten Ausfall bei der Bahn ist der Zugverkehr auch in Norddeutschland wieder angelaufen. Grund für die Probleme war eine technische Störung im Funksystem der Bahn. Aus der NDR-Nachrichtenredaktion Nina Schön.
2: Überall in Norddeutschland fahren die Züge wieder. Laut Bahn sind aber immer noch Verspätungen und Ausfälle möglich. Der Metronom in Niedersachsen zum Beispiel fährt seinen Zugbetrieb nur schrittweise wieder hoch. Vom Hamburger Hauptbahnhof aus fahren seit 0.30 Uhr wieder Regionalbahnen und Fernverkehrszüge. Die Störung hatte auch Auswirkungen auf die Kieler Woche. Viele Besucher hingen am Bahnhof der schleswig-holsteinischen Landeshauptstadt fest. Auch in Mecklenburg-Vorpommern fahren die meisten Züge wieder normal. Auf der ICE-Strecke von Berlin nach Hamburg gibt es im Schnitt noch 15 Minuten Verspätung.
1: Die Deutsche Bahn verschiebt die Inbetriebnahme des Bahnprojekts Stuttgart 21 um 5 Jahre. Das sagten Bahnvertreter laut Teilnehmern im Verkehrsausschuss des Deutschen Bundestages. Im November hatte die Bahn die für Ende dieses Jahres geplante Teileröffnung des neuen Tiefbahnhofs in der baden-württembergischen Landeshauptstadt unter anderem wegen Problemen bei der Digitalisierung abgesagt. Gebaut wird an dem Projekt in Stuttgart bereits seit 2010. Die Inbetriebnahme war bereits mehrfach verschoben worden, zuletzt auf Dezember 2026. In der Debatte über Social-Media-Verbote für Kinder oder Jugendliche legt die zuständige Expertenkommission heute ihren Bericht vor. Bundesfamilienministerin Prien hatte die Expertinnen und Experten beauftragt, Handlungsempfehlungen zu entwickeln. Offen ist, ob die Kommission ein gesetzliches Mindestalter für die Nutzung von Social-Media-Diensten empfiehlt. Aus Berlin, Nicole Markwald.
3: Wie sieht ein sicheres digitales Umfeld für Kinder und Jugendliche aus? Wie lässt sich Medienkompetenz nicht nur bei Kindern, sondern auch Eltern und Fachkräften stärken? Und welche gesundheitlichen Folgen kann Medienkonsum haben? Das sind nur 3 Fragen, mit denen sich die Expertenkommission seit dem vergangenen Herbst beschäftigt hat. Auf der Grundlage der Handlungsempfehlungen wird Bundesfamilienministerin Karin Prien, CDU, ein Maßnahmenpaket einschließlich gesetzlicher Regelungen vorlegen. Die SPD hat sich klar für ein Social-Media-Verbot für unter 14-Jährige ausgesprochen. Die Union hingegen will kein pauschales Verbot, sondern je nach App differenzieren. Der Deutsche Ethikrat ist gegen eine pauschale Altersregulierung von sozialen Medien. Ein schlichtes Verbot für Kinder und Jugendliche greife zu kurz.
1: Fast 5 Monate nach dem tödlichen Angriff auf einen Zugbegleiter in Rheinland-Pfalz muss sich der mutmaßliche Täter von heute an vor Gericht verantworten. Die Staatsanwaltschaft wirft dem 26-Jährigen vor, den Schaffner Anfang Februar in einer Regionalbahn so verletzt zu haben, dass dieser 2 Tage später im Krankenhaus starb. Aus Kaiserslautern Andreas Karlmeier.
4: Auslöser war offenbar Ärger um eine Fahrscheinkontrolle. Weil der Angeklagte kein gültiges Ticket vorzeigen konnte, soll ihn der Zugbegleiter aufgefordert haben, den Zug am nächsten Halt zu verlassen. Daraufhin soll der Angeklagte den Zugbegleiter mehrfach gegen den Kopf geschlagen haben. Dieser blieb dann bewusstlos liegen und starb 2 Tage später an einer Hirnblutung. Überwachungskameras im Zug dokumentieren die Schläge. Der Tatverdächtige hat sie gegenüber den Ermittlern auch zugegeben, aber bestritten, dass er den Zugbegleiter töten wollte. Die Tat hatte bundesweit für Entsetzen gesorgt. Die Staatsanwaltschaft hatte ursprünglich Anklage wegen Mordes erhoben. Das Landgericht Zweibrücken hatte diese jedoch herabgestuft und das Verfahren mit der Anklage Körperverletzung mit Todesfolge zugelassen, weil es keine Mordmerkmale erfüllt sieht. Für den Prozess sind in den kommenden 2,5 Wochen mehrere Verhandlungstage angesetzt.
1: In Deutschland ist die Zahl der Menschen, die allein leben, in den vergangenen 20 Jahren deutlich gestiegen. Nach Angaben des Statistischen Bundesamtes lebte im vergangenen Jahr etwa jede 5. Person allein in einem Haushalt. Das sind rund 17,3 Millionen Menschen. Besonders häufig leben ältere Menschen allein. Bei den über 65-Jährigen ist es etwa jeder 3., bei den über 85-Jährigen sogar mehr als die Hälfte. Auch unter jungen Erwachsenen zwischen 25 und 34 Jahren liegt der Anteil überdurchschnittlich bei knapp 29%. Das waren die Nachrichten. Das Wetter in Norddeutschland: viel Sonne und ein paar Wolken, in den meisten Regionen trocken, Höchstwerte bis 29 Grad an der See, bis 35 in der Grafschaft Bentheim. Morgen weiterhin sonnig und trocken bei Höchstwerten von 26 bis 35 Grad. Am Freitag meist viel Sonne und noch heißer, 30 bis 38 Grad. Und am Sonnabend viel Sonnenschein, später im Westen teils kräftige Schauer und Gewitter, 30 bis 39 Grad. Es ist 10.05 Uhr.
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5: mit Sabine Kuser. Dirk Bettels hat seinen Austritt aus der CDU angekündigt. Bettels tat dies in einem Schreiben an die Presse, obwohl die Entscheidung im Parteiausschlussverfahren vor dem Landesparteigericht einen Rückzug des Ausschlussantrags gegen ihn empfohlen hatte. Bettels zieht nun in Erwägung, bei der kommenden Kommunalwahl für eine unabhängige Liste der Gruppe Gemeinsam Plus zu kandidieren. In der Nacht zu Sonntag kam es in der Innenstadt in Bad Salzdetfurth zu Vandalismus durch unbekannte Personen. Laut Polizei wurden diverse Blumenkästen umgestoßen oder Bepflanzungen herausgerissen. Am Kurparkzugang haben der oder die Täter 7 Gehwegbeleuchtungen demoliert. Wie hoch der Schaden ist, steht noch nicht fest. Die Critical Mass am kommenden Freitag findet ganz im Zeichen des derzeit laufenden Stadtradeln statt. Die Tour startet um 17 Uhr am Hauptbahnhof und endet nach etwa 10 Kilometern auf der Domäne Marienburg. Dort werden dann verschiedene Aktionen mit Stadtradelpartnern angeboten. Informationen zur Veranstaltung gibt es auf der Seite der Universität Hildesheim.
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1: Pränataler Regen. Ute rutschte ungeduldig auf dem Toilettendeckel im Bad hin und her. Nervös kaute sie auf ihren Fingernägeln und wackelte hektisch mit den Füßen. Alle 10 bis 15 Sekunden wanderte ihr Blick unsicher zu dem Schwangerschaftstest, den sie mit beiden Händen fest umklammert hielt. Nach einer gefühlten Ewigkeit tauchte endlich ein Symbol im Anzeigefeld des Tests auf. Ute erwartete 2 oder bestenfalls nur einen Strich. Und was bekam sie? Ein Regenschirmsymbol. Sie schaute kopfschüttelnd auf den Test und dachte darüber nach, was dieses Symbol wohl bedeuten mochte. Eine zarte Stimme ertönte im Raum und unterbrach ihre Gedanken. »Meinst du nicht, das war gerade etwas unhöflich?«
2: »Wer hat das gesagt?«
1: erschrak Ute und schaute im Bad umher. Der Schwangerschaftstest in ihren Händen hob zaghaft einen Arm und winkte ihr langsam zu. Sie sah ihn überrascht an.
2: »Du sprichst«,
1: stellte sie fest. »Gut kombiniert, junge Dame«, gab er zurück. Ute versuchte, in dieser surrealen Situation so entspannt wie möglich zu bleiben und sich seiner Frage anzunehmen. »Was genau meinst du mit unhöflich? Dass ich vielleicht vorhin etwas ruppig deine Schutzkappe abgezogen habe?«, fragte sie. »Nein, ich spreche ganz offen die Tatsache an, dass du mich angepinkelt hast. Hättest dich ja zumindest vorher kurz vorstellen können«, sagte er beleidigt und verschränkte die Arme. Ute holte tief Luft, zählte bis 3 und sagte dann lauter, als sie es ursprünglich vorhatte, »Hi, ich bin Ute. Und wer bist du?« Der Test antwortete umgehend versöhnlich. »Na geht doch, Ute. Ich bin Rüdiger. Und jetzt, wo wir die Formalitäten geklärt haben, kommen wir zum Wesentlichen.« Er kniff die Augen zusammen, sodass er nur noch durch kleine Schlitze gucken konnte. »Was willst du wissen?«
2: »Naja, bestimmt nicht, wie das Wetter morgen wird«, entgegnete Ute.
1: Rüdiger äußerte sich enttäuscht. »Das ist jetzt ja blöd.«
2: »Wieso?«,
1: fragte Ute.
2: »Weil es morgen regnen wird«, stellte er fest.
1: »Woher weißt du das? Etwa durch das Regenschirmsymbol?« Ute deutete auf sein Anzeigefeld.
2: »Deine Vermutung ist richtig. Das Symbol bedeutet Regen. Würde uns morgen ein schöner Tag bevorstehen, wäre eine Sonne zu sehen.«
1: Ute hob den Zeigefinger.
2: »Findest du nicht, du solltest das tun, für das du bestimmt wurdest?«
1: Rüdiger antwortete mit ruhiger, aber fester Stimme.
2: »Woher nimmst du dir das Recht, zu wissen, wofür ich bestimmt wurde?«
1: Ute zuckte mit den Achseln.
2: »Es steht auf deiner Verpackung.«
1: Rüdiger fuhr fort. »Ich finde, wir leben in einer Welt, wo jeder das machen sollte, was ihn erfüllt. Die Chance nutzen, sich zu verwirklichen. Verstehst du, was ich meine, Ute? Und wenn ich mich schon anpinkeln lassen muss, möchte ich wenigstens selbst darüber entscheiden, welche Erkenntnisse ich daraus ziehe.«
2: »Und welche wären das?«
1: Ute hatte ihre Frage noch nicht ganz zu Ende gestellt, da bereute sie schon ihr Interesse an den Träumen eines Schwangerschaftstests. Rüdiger verkündete stolz:
2: »Ich möchte das Wetter vorhersagen. Ich bin eine Art Meteorologentest.«
1: »Also ein Wetterstäbchen?«, fragte Ute grinsend.
2: »Hey, jetzt werd mal nicht persönlich, Ute. So wie du es sagst, klingt es leicht abwertend.«
1: Rüdiger erhob mahnend den Zeigefinger.
2: »Entschuldige bitte«, sagte Ute, während sie den Kopf sank.
1: Der Test erklärte: »Nur weil man gewisse Voraussetzungen für etwas hat, muss man sie noch lange nicht nutzen. Oder meinst du, jedes hübsche Mädchen will auf den Laufsteg? Vielleicht sind auch ein paar dabei, die lieber Busfahrerin werden möchten.«
2: Ute musste unweigerlich zugeben, dass Rüdigers Aussagen Sinn ergaben.
1: Der Test fuhr fort: »Und ich glaube, ich habe eine Marktlücke entdeckt. Wenn Meteorologen mal einen schlechten Tag haben, sich unsicher sind, welche Wettervorhersage die richtige ist, dann komme ich ins Spiel. Innerhalb von wenigen Minuten erhalten sie ein 99,9% sicheres Ergebnis. Vorausgesetzt, sie pinkeln mich vorher an. So sind nun mal die Regeln.«
2: Ute nickte und bemerkte: »Ich kann dich durchaus verstehen und gönne dir deine Verwirklichung, aber wie finde ich denn nun heraus, ob ich schwanger bin?«
1: Rüdiger hatte ein schlechtes Gewissen. Er wollte helfen und beruhigte sie. »In der Verpackung ist ein zweiter Test. Das ist mein guter Kumpel Otto. Der ist sehr präzise, wenn es darum geht, eine Schwangerschaft festzustellen. An guten Tagen kannst du sogar noch mehr Infos aus ihm herauslocken.«
2: Ute fragte aufgeregt: »Zum Beispiel, wie fortgeschritten meine Schwangerschaft ist?« Rüdiger verneinte vehement. »Nee, er kann dir den Namen des Typen anzeigen, von dem du schwanger bist.« Ute wurde knallrot und flüsterte beschämt. »Ach, die Tatsache, ob ich schwanger bin, würde mir völlig ausreichen.« Rüdiger pfiff einmal laut in Richtung Verpackung und Otto kam sofort entzückt auf die beiden zugeschossen. Er blieb vor Ute in freudiger Erwartung stehen und sagte, »Okay, auf geht's, ich bin bereit.« Ute nickte und ging in die Küche, um ein großes Glas Wasser zu trinken. Auf dem Rückweg zum Bad legte sie einen Regenschirm neben die Eingangstür. Schließlich wurde für morgen schlechtes Wetter vorhergesagt.
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0: Auf den zugangsoffenen Sendeplätzen von Radio Tonkuhle Dr. Karl Starkebaum mit den kulturpolitischen Zwischenrufen.
1: Zwischenruf. Mache die Tore weit und die Türen in der Welt hoch. Mache die Tore weit und die Türen in der Welt hoch, dass der König der Ehre einziehe. So steht es in der Lutherbibel. Ich möchte diesen Rat auf die Jugend und die jungen Erwachsenen in unserem Lande beziehen, denn die brauchen die Unterstützung dringend, wenn es uns allen halbwegs gut gehen soll. Wieder schneidet Deutschland in 2026 bei den internationalen Vergleichen im Bereich der Schulbildung der Kinder eher mittelmäßig ab. Die alten Kulturtechniken, Lesen, Schreiben, Rechnen, ohne die man nichts wirklich beginnen kann, sind nach wie vor schwach ausgebildet. Und wenn die Kids die Benchmarks knacken, dann liegt das an der sozialen Schicht, aus der sie kommen, und dem Einsatz ihrer Eltern. Wenn man dazu bedenkt, dass immer noch eine unerträglich hohe Zahl von Kindern nach der 9. Klasse keinerlei Schulabschluss erhalten, dann ist es mit dem Land der Dichter und Denker nicht weit her. Woran kann das liegen? Vielleicht fehlt es an Vorbildern. Vielleicht fehlt es an Mustern in der eigenen Familie. Jedenfalls ein Finanzbeamter, Schornsteinfeger, Lehrer oder Pastor besteht wenig Interesse, weil in Familien viel zu wenig über solche Dinge gesprochen wird. Wer heute als junger Mensch nicht Influencer, Content Creator, Manager, KI-Experte oder irgendwas mit Medien werden will, ist mit seinen Berufswünschen völlig aus der Mode. Da die Zeit, die Kinder und Jugendliche laut Hatz vom 18.06. täglich vor oder mit den Bildschirmen verbringen, immer länger wird, wird die Zeit mit Freunden, mit Familie, mit Sport und mit Hausaufgaben zwangsläufig immer kürzer. Die Kids sitzen alltags mehr als 4 Stunden und an Wochenenden mehr als 6 Stunden vor dem Bildschirm oder an der Spielkonsole. Also darf es nicht verwundern, wenn der Einfluss der Eltern und Familien auf die Gestaltung des Alltäglichen der Kinder immer mehr abnimmt und künstliche Welten zunehmend die Interessen und Wertevorstellungen unserer Kids bestimmen. Dass dies in diversen Sackgassen enden kann, scheint viele Menschen kalt zu lassen, da in den meisten Haushalten ja auch gar keine Kinder mehr aufwachsen. Interessiert die Erziehung unserer jungen Generationen ohnehin nur noch eine Minderheit. Wenn dann noch Oma und Opa 2 oder mehr Autostunden von den Enkeln entfernt wohnen, fehlt die Durchmischung und Festigung der Wertvorstellung unserer Kinder vollends. Wie konnte es so weit kommen? Wir tun immer so, als stünden die Probleme durch die Schere bei uns zwischen Reich und Arm. Viel heftiger dürften die Folgen in der Zukunft durch die Wohlstandsschere alt und jung werden. Überalterung der Gesellschaft, die Zunahme der alten Wählerinnen und Wähler und das Konsumverhalten der Bürgerinnen und Bürger bestimmen jedenfalls den Fokus der Politiker. Die Mütterrente kostet Milliarden und bringt wenig. An eine Verknappung der Renten traut sich sowieso niemand und eine demografisch notwendige Verlängerung der Arbeitszeit wagt sich ebenso wenig niemand. Beim Ehegattensplitting gehen die Regierenden immer noch von überholten Familienmodellen aus, die es so immer seltener gibt. All diese Wohltaten lassen die Lasten für die nächsten Generationen explodieren und die Schuldenlasten für unsere Enkel werden auf Jahre unerträglich. Viele vergessen dabei, dass die Generationen, die jetzt in Rente sind, die besten Zeiten unserer Republik geprägt und aber auch genossen haben. All das war nur möglich, weil die Umstände, in den meisten Politikfeldern auf dunkelgrün standen. Keine Kriege, keine Wirtschaftskrisen, keine Energieprobleme und keine überhitzten Sommer. Wer denkt dann an die jungen Leute und die jungen Familien, die diese grüne Welle niemals mitmachen konnten? Wer denkt an Wohnungssuchende, junge Familien, die wegen der Kinder dringend größere Wohnungen brauchen? Wen interessieren Tausende von Studierenden, die händeringend eine bezahlbare Bleibe suchen? Wer wehrt sich gegen die Verschleppung der BAföG-Reform, so wie soeben geschehen? Und wer stoppt die Immobilienhaie, die Wohnungen leer stehen lassen und Mieten in unfaire Höhen schreiben? Wer hilft jungen Familien bei der Betreuung der Kinder, wenn Vater und Mutter arbeiten müssen? Wer versteht und unterstützt die Lehrerschaft bei ihrem immer strapaziöser werdenden Tun? Wer spürt es, wenn den jungen Generationen die gut dotierten Jobs nicht mehr in den Schoß fallen und viele Magister und Promovierte in die Arbeitslosigkeit starten müssen? Wenn viele Funktionäre und Journalisten dann immer noch mit der schlappen, abgedroschenen Schuldzuweisung »Hier sind aber die Eltern gefragt« daherkommen, dann machen sie sich das zu leicht. Dann muss der Gegenwind entfacht werden und es muss für die jungen Leute eine Chancengerechtigkeit gefunden werden, die auch von den Alten etwas fordert. Wie wäre es denn mit einer Mehrwertsteuererhöhung, die alle belastet, aber Fördermittel für die Jüngeren und die schuldlos Armutsgefährdeten freischaufeln könnte? Natürlich trifft das auch die Älteren, die ihre Ersparnisse aus den guten Zeiten einsetzen können, um ihren Lebensstandard zu sichern. Das finde ich okay. Denn ob die nachwachsenden Generationen jemals einen so vollen Sparstrumpf wie ihre Vorfahren haben werden, das steht in den Sternen. Musik.

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0: Wir schlichten Gemüter fragen sofort, was war denn, bevor es geknallt hat? Es ist besser, hier nicht weiter in die Tiefe zu gehen, denn das kann auch schon mal den Verstand kosten. Die Messung der Zeit ist ein anderes Thema. Hier hat der Mensch es praktisch bis zur Perfektion gebracht. Bitte hören Sie selbst. Bei mir piept es. Die Grundlagen der Zeitmessung sind von den Anfängen bis heute gleich. Man braucht ein Zeitintervall und durch Vervielfachung erhält man den gewünschten zeitlichen Abstand. Karl May lässt Winnetou noch sagen, wenn die Sonne zum dritten Mal aufgeht, treffen wir uns hier wieder. Im Laufe der Zeit sind die Zeittakte immer kleiner geworden. Der Ablauf der Gestirne ist für die absolute Zeitmessung wesentlich geblieben. Seit dem Mittelalter haben handwerkliche Meisterleistungen immer genauere und kleinere mechanische Zeitmesser hervorgebracht. Das Pendel in der Standuhr oder das Drehpendel, die sogenannte Unruhe, in einer kleinen mobilen Uhr, wurden die beachtlich genauen mechanischen Taktgeber. Vor über 50 Jahren begann das Zeitalter der elektronischen Uhren. Ob Ziffern oder Zeigeranzeige, beiden gemeinsam ist ein hochgenauer Schwingquarz, der jetzt den Takt angibt. Am Anfang waren diese kleinen elektronischen Wunderwerke noch sehr teuer. Als Elektronikbegeisterter konnte ich damals nicht widerstehen und kaufte eine digitale Herrenarmbanduhr einer japanischen Marke. Neben der Zeitanzeige hatte sie auch eine Weckfunktion. Zur voreingestellten Zeit gab sie etwa 20 Sekunden lang in schneller Folge Pieptöne von sich. Ich hatte sie schon geraume Zeit in Gebrauch, als sie eines Tages weg war. Sehr gründliches Suchen und immer wieder die Frage, wo ich sie liegen lassen haben könnte, halfen nicht. Die Uhr blieb leider verschwunden. Ich band wieder meine schöne Schweizer Automatikuhr um, aber jeder Blick auf sie machte mich traurig. Am nächsten Morgen, nachdem ich die Suche aufgegeben hatte, geschah etwas sehr Schönes. Es ertönte pünktlich um 6.30 Uhr. Entfernt und kaum hörbar der zirpende Weckruf meiner verschwundenen Digitaluhr. Sofort versuchte ich die Quelle zu orten, aber vergeblich, denn nach einigen Sekunden war sie ja wieder stumm. Immerhin freute ich mich, sie war also nicht weg, sondern nur nicht da. Jeden Morgen lauschte ich nun den Hilferufen meiner Uhr, aber ich hatte keinen Erfolg. Die Töne waren kaum zu hören und die Zeit war zu kurz, um ihren Ort ausfindig zu machen. Schließlich habe ich sie dann nach Wochen in einer kleinen Innentasche meines Trainingsanzuges gefunden, der in einem Sportbeutel in einem Schrankfach lag. Erst als ich ihn anzog, habe ich die Uhr entdeckt. Es ist schön, wenn man Sportkleidung hat. In jeder Hinsicht ist es wichtig, dass man sie oft benutzt.
1: Redaktionell verantwortlich Dr. Karl-Ludwig Zorn.

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1: Um 11 Uhr mit Tarek Yusbashi. Nach dem Komplettausfall im Regional- und Fernverkehr der Bahn normalisiert sich die Lage wieder. Grund für die Störung war vermutlich ein Softwareproblem im Funknetz. Sabotage sei sehr unwahrscheinlich, so die Einschätzung von Johannes Frevel aus Berlin.
2: Das lässt sich mit großer Wahrscheinlichkeit zumindest ausschließen. Die Sabotageakte gab es ja wirklich, so Brandanschläge auf Kabelkanäle. Da lief dann wirklich nichts mehr. Da musste neues Kabel oder mehrere neue Kabel verlegt werden an dieser Stelle. Die waren alle verschmort. Bei der Bahn im konkreten Fall gestern Abend lief es aber so, die haben einfach ein Backup-System eingespielt, also zwei Rechner sozusagen, auf denen dann das Mobilfunksystem gemanagt wurde, und das hat sofort funktioniert. Also schon allein das spricht dagegen, dass da ein großer Kabelschaden vorliegt. Mhm. Es war wahrscheinlich wirklich ein Softwarefehler und dahinter steht dann irgendein kleiner menschlicher Fehler.
1: Die Inbetriebnahme des Bahnprojektes Stuttgart 21 ist erneut verschoben worden. Im Verkehrsausschuss des Bundestages hat die Bahn laut Teilnehmern nun Dezember 2031 als Termin genannt. Aus Stuttgart Magdalena Haupt.
3: Bahnchefin Evelyn Palla und der S21-Projektleiter Klaus Müller hätten im Verkehrsausschuss das neue Inbetriebnahmekonzept für Stuttgart 21 vorgestellt, so Mitglieder des Ausschusses. Demnach soll es ab Ende 2027 kürzere Laufwege für Reisende am Hauptbahnhof geben. Der Betrieb im Tiefbahnhof solle Ende 2031 starten. Zunächst parallel zum Kopfbahnhof, der noch bis Mitte 32 genutzt werden soll. Als Gründe seien im Ausschuss mehrere Faktoren genannt worden, unter anderem, dass Kabel falsch verlegt wurden. Das hatte der SWR in einer Dokumentation bereits aufgedeckt. Die Bahn erklärte, sie äußere sich nicht zu Vorgängen in einem Ausschuss, der nicht öffentlich getagt habe, und verweist auf den Lenkungskreis zu Stuttgart 21 am kommenden Freitag.
1: In der Debatte über Social-Media-Verbote für Kinder oder Jugendliche legt die zuständige Expertenkommission heute ihren Bericht vor. Bundesfamilienministerin Prien hatte die Expertinnen und Experten beauftragt, Handlungsempfehlungen zu entwickeln. Offen ist, ob die Kommission ein gesetzliches Mindestalter für die Nutzung von Social-Media-Diensten empfiehlt. Aus Berlin, Nicole Markwald.
4: Wie sieht ein sicheres digitales Umfeld für Kinder und Jugendliche aus? Wie lässt sich Medienkompetenz nicht nur bei Kindern, sondern auch Eltern und Fachkräften stärken? Und welche gesundheitlichen Folgen kann Medienkonsum haben? Das sind nur drei Fragen, mit denen sich die Expertenkommission seit dem vergangenen Herbst beschäftigt hat. Auf der Grundlage der Handlungsempfehlungen wird Bundesfamilienministerin Karin Prien, CDU, ein Maßnahmenpaket einschließlich gesetzlicher Regelungen vorlegen. Die SPD hat sich klar für ein Social-Media-Verbot für unter 14-Jährige ausgesprochen. Die Union hingegen will kein pauschales Verbot, sondern je nach App differenzieren. Der Deutsche Ethikrat ist gegen eine pauschale Altersregulierung von sozialen Medien. Ein schlichtes Verbot für Kinder und Jugendliche greife zu kurz.
1: Bundeskanzler Merz empfängt am Nachmittag die Staats- und Regierungschefs aus Frankreich, Großbritannien, Italien und Polen. Bei dem Treffen soll unter anderem der Kurs für den anstehenden NATO-Gipfel in der Türkei abgestimmt werden. Aus Berlin, Christina Nagel.
5: Möglichst einig wollen die fünf Staats- und Regierungschefs beim NATO-Gipfel auftreten, bei dem es einmal mehr um die Frage geht, wie die Lasten im Bündnis künftig verteilt werden. Vor allem dann, wenn die USA schneller als erwartet ihr Engagement in Europa zurückfahren. Es gilt den USA, allen voran US-Präsident Trump, zu demonstrieren, wie viel Europa bereits für die eigene Sicherheit tut. Ihn milde zu stimmen und im Boot zu halten, bleibt eine zentrale Aufgabe. Es dürfte aber auch um die Stimmung in den eigenen Reihen gehen.
1: Handball-Bundesligist THW Kiel hat seinen früheren Spieler Bjørge Lund als neuen Trainer verpflichtet. Der Norweger löst Philipp Jicher ab, von dem sich der deutsche Rekordmeister vorgestern getrennt hatte. Wie die Kieler mitteilten, unterschrieb Lund einen Vertrag bis zum Sommer 2028. Der 47-Jährige kommt vom norwegischen Spitzenklub Elverum an die Förde und soll den THW zurück in die Erfolgsspur bringen. In der abgelaufenen Saison hatten die Kieler zum dritten Mal in Folge die Qualifikation für die Champions League verpasst. Das waren die Nachrichten. Das Wetter in Norddeutschland: viel Sonne und ein paar Wolken, in den meisten Regionen trocken, bei Höchstwerten bis 29 Grad an der See und bis 35 Grad in der Grafschaft Bentheim. Morgen weiterhin sonnig und trocken bei 26 bis 35 Grad. Und am Freitag meist viel Sonne und noch heißer, dann bei 30 bis 38 Grad. Es ist 11.05 Uhr.
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6: mit Sabine Kuse. Am Montagabend ist aus noch ungeklärter Ursache ein Feuer im Dachstuhl eines Hauses in Gronau ausgebrochen. Die Feuerwehr war mit 150 Einsatzkräften vor Ort, um ein Übergreifen der Flammen auf angrenzende Häuser des Gebäudes zu verhindern. Das Haus gilt derzeit als einsturzgefährdet. Die Polizei hat die Ermittlungen aufgenommen. Das Gesundheitsamt des Landkreises Hildesheim hat einen ersten Basisgesundheitsbericht vorgelegt. Der Bericht umfasst verschiedene Indikatoren zur Gesundheit der Bevölkerung sowie Informationen über die medizinisch-pflegerischen Versorgungsstrukturen im Kreisgebiet. Der Bericht dient als Datengrundlage für die Weiterentwicklung gesundheitsbezogener Strukturen. Ab Dienstag kommende Woche kann man im Römer- und Petitius-Museum einer Restauratorin bei der Arbeit zuschauen. Roxana Jachim von der HAWK arbeitet derzeit an der Wiederherstellung des Trinitatis-Altars aus dem 15. Jahrhundert. Der Altar zählt zu den wenigen erhaltenen Retabeln in Niedersachsen. Die Restauration wird voraussichtlich bis Ende des Jahres dauern. Jeweils dienstags von 16 bis 17 Uhr kann man diese im RPM mitverfolgen.
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0: Von Theaterstücken hören wir hier regelmäßig, aber nie von Gesellenstücken. Lassen Sie uns das ändern. Ein Gesellenstück ist immer Bestandteil, wenn man ein Handwerk professionell erlernt. Quasi noch als praktische Prüfung zur theoretischen. Diese Woche präsentieren SchülerInnen der Walter-Gropius-Schule ihre Stücke. Da schaut dann auch eine Fachjury drauf. Und der Auszubildende Justin Pursche von der Saarland-Tischlerei in Burgstemmen, der baut derzeit an einem Waschtisch für seine Prüfung. Sabine Kuse hat ihm dabei über die Schulter geschaut.
1: Wie läuft es denn bei einer Gesellenprüfung ab? Wann entscheidet man sich für ein Stück, für welches Stück? Wie ist so der Prozess?
2: Also der Prozess beginnt schon circa ein halbes Jahr vorher in der Schule, in der Berufsschule. Da fängt man an, Ideen zu sammeln. Vor allem sollte man sich die Frage stellen, was braucht man auch zu Hause? Man sollte jetzt nicht nur was Tolles bauen, sondern auch, dass es hinterher auch einen Nutzen hat. Muss ich natürlich auch damit auseinandersetzen, welche Holzarten passen zusammen, wie ist so der Stil. Manche wollen ja auch in einer bestimmten Stilepoche bauen.
1: Es klingt nach viel Recherche und Vorarbeit dann auch, bis man dann so bei seinem Gesellenstück gelandet ist.
2: Ja, richtig. Also das hat gedauert. Und man sollte natürlich auch bedenken, dass man das Stück am Ende ja auch zeichnen muss. Also man sollte jetzt vielleicht auch nicht zu kompliziert denken. Und vor allem in diesen 3 Wochen muss es auch umsetzbar sein. Also nicht zu viel und weniger ist manchmal mehr.
1: Also man hat 3 Wochen Zeit für die komplette Umsetzung. Zeichnung gehört dazu und eben dann auch natürlich das Stück bauen.
2: Genau, also die Zeichnung wird vorher schon fertig gemacht. Und das Stück wird, man sagt, man hat 100 Stunden Zeit. Und diese 100 Stunden sollen in diesen 3 Wochen, die man Zeit kriegt, erledigt werden.
1: Warum ist es bei Ihnen ein Waschtisch geworden?
2: Ich wollte nicht so einen klassischen Schreibtisch bauen, sondern irgendwie auch mal was Außergewöhnliches. Und das, was wir zu Hause haben, fanden meine Partnerin und ich jetzt irgendwie optisch nicht so ansprechend. Und wir möchten den Waschtisch dann auch zu Hause aufstellen. Es sollte sehr schlicht und eher filigran wirken. Also das ist natürlich auch mal so die Frage, möchte man eher einen Nutzen haben oder geht man eher auf Optik? Bei dem Stück kann ich zum Beispiel die Schubkästen jetzt nicht total groß machen. Das würde dann zu klobig wirken. Und deswegen gehe ich da jetzt eher auf die Optik und sage, ich mache die möglichst schmal und suche auch die Materialien so aus, zum Beispiel von der Plattendicke, dass das nicht zu stark wirkt, zu klobig.
1: Was wird denn bei dem Gesellenstück bewertet? Wie ist das denn, wenn Sie es in der Walter-Gropius-Schule vorstellen und dann tatsächlich die Prüfer sich das Stück angucken?
2: Und da geht es zunächst erstmal gar nicht so nach der Optik, sondern vor allem nach der Maßgenauigkeit und wie ordentlich man gearbeitet hat. Man fertigt ja vorher eine Zeichnung an und da wird dann anhand der Zeichnung auch, werden die Maße kontrolliert. Zum Beispiel bei den Schubkästen, dass die Verbindung sauber ist. Die werden ja von Hand gezinkt, dass die Oberflächenqualität gut ist und dass man sich da an die Zeichnung auch gehalten hat. Man darf natürlich, Abweichungen sind immer dann in der Bauzeit möglich, muss das dann natürlich auch mit angeben. Aber erstmal geht es nur anhand der Zeichnung, dass das alles stimmt.
1: Wie ist das denn hier im Betrieb? Also 100 Stunden in 3 Wochen haben Sie Zeit. Was ist denn mit der restlichen Arbeit, die hier noch anfällt? Wie kriegen Sie das unter einen Hut?
2: Das ist zum Glück ein Problem vom Chef. Also man wird in der Regel für diese 100 Stunden freigestellt. Man sollte es natürlich nicht ausreizen, aber es ist schon besser, eher fertig zu werden und noch ein bisschen Zeit zu haben. Weil irgendwas geht immer schief, ist man lieber eher fertig.

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2: Ich bin wütend, dass Menschen ihr Mitleid äußern, wenn sie erfahren, woher ich komme. Ich bin wütend, dass dadurch politische Arbeit und Engagement im Osten unsichtbar gemacht werden. 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
1: Um 11:30 mit Sabine Kruse. Die Schlagzeilen. Dirk Bettels kündigt Parteiaustritt an. Unbekannte ziehen zerstörerisch durch Innenstadt von Bad Salzdetfurt. Critical Mass vernetzt sich mit dem Stadtradeln und Präventionsgesetz der Landessynode tritt am 1. Juli in Kraft. Die Meldungen im Einzelnen. Stadtrat und Kreistagsmitglied Dirk Bettels hat in einem Schreiben an die Presse seinen Rücktritt aus der CDU angekündigt. Erst kürzlich war ein Parteiausschlussverfahren gegen ihn vor dem Parteigericht der Landes-CDU beendet worden, das dem CDU-Kreisvorstand empfohlen habe, den Ausschlussantrag zurückzuziehen. Dirk Bettels greift diesem Entschluss jetzt vor, indem er erklärte, er werde aus Gründen der politischen Hygiene einen Schlussstrich unter seine Parteizugehörigkeit ziehen. Er werde diesen Schritt zu gegebener Zeit dem Bundesvorsitzenden Friedrich Merz mitteilen. Dennoch wolle er sich seine politische Stimme nicht nehmen lassen, so Bettels weiter. Da er für die kommende Kommunalwahl weder für den Stadtrat noch für den Kreistag in seinem Wahlbezirk einen Listenplatz erreicht habe, wolle er seine volle Kraft jetzt in einer neuen unabhängigen Bürgerliste von Gemeinsam Plus investieren. In der Nacht von Samstag auf Sonntag sind bisher unbekannte Täter durch den Innenstadtbereich sowie den Kurpark von Bad Salzdetfurt gezogen und haben Vandalismus betrieben. Laut Angaben der Polizei wurden diverse Blumenkästen umgestoßen oder deren Bepflanzung herausgerissen. Im Kurparkzugang am Kurmittelhaus sind zudem 7 Gehwegbeleuchtungen umgestoßen bzw. aus der Bodenverankerung herausgedrückt worden. Wie hoch der entstandene Schaden ist, steht noch nicht fest. Wer Hinweise zum Tathergang machen kann, wird gebeten, sich bei der Polizei Bad Salzdetfurt zu melden. Die Critical Mass steht in Hildesheim im Zeichen des laufenden Stadtradelns. Wie Andreas Dietrich vom Orga-Team mitteilt, findet sie am 26. Juni ab 17 Uhr ab dem Hauptbahnhof statt. Die Tour sei auf etwa 10 Kilometer geplant und werde als Verband zur Domäne Marienburg führen, wo verschiedene Aktionen mit anderen Stadtradelpartnern vorgesehen seien. Darunter etwa ein Poetry Slam, für den aus Platzgründen eine Anmeldung erbeten ist. Diese sowie weitere Informationen zur Aktion gibt es auf der Internetseite der Universität. Zum Schutz vor sexualisierter Gewalt hat die Hannoversche Landessynode ein Präventionsgesetz für die größte evangelische Landeskirche in Deutschland beschlossen. Das Kirchengesetz tritt am 1. Juli in Kraft und ermächtigt das Landeskirchenamt, konkrete Schritte, zum Beispiel zur Prävention, zum Ergreifen und zur Aufarbeitung in Fällen sexualisierter Gewalt festzulegen. Damit könnten die bisher geltenden Grundsätze im Nachgang in eine Rechtsverordnung überführt werden und erhielten ein noch stärkeres Gewicht, erläuterte der juristische Vizepräsident des Landeskirchenamtes Christoph Goos. Das neue Gesetz nimmt Bezug auf die Gewaltschutzrichtlinie der Evangelischen Kirche in Deutschland EKD. Diese setzt organisatorische Mindestanforderungen zum Schutz vor sexualisierter Gewalt. Sie verpflichtet unter anderem dazu, Prävention und Intervention sicherzustellen. Der Hannoverschen Landeskirche sind rund 1200 Gemeinden zwischen dem Landkreis Göttingen und der Nordsee angegliedert. Ihr Gebiet umfasst 3/4 Niedersachsens.

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1: Deutsche Fortschritte bei der Digitalisierung. Fortschritte in unserer Region. Doch es gibt sie. Einen Bereich beleuchtet hier regelmäßig Florian Aue. Er hört für uns in den Dialogo-Podcast rein. Das ist ein Angebot der Hochschule für angewandte Wissenschaft und Kunst. Und wir bekommen jetzt frische Einblicke aus der Sprachtherapie.
2: Und die Patienten waren super motiviert. Also wir haben eine Übungszeit von 30 Minuten pro Tag. Also wirklich jeden Tag haben die Patienten freiwillig in dieser Studie 30 Minuten geübt.
3: Eine App, die Aphasietherapie wirksamer macht. Und das so überzeugend, dass die gesetzliche Krankenversicherung sie dauerhaft erstattet. Dahinter steckt viel mehr als nur

0: Programmierung. In der aktuellen Dialogo-Folge erzählt Gründerin und Geschäftsführerin Hanna Jakob, wie aus einer Idee am Therapietisch ein zertifiziertes Medizinprodukt wurde und was das für PatientInnen und Praxen bedeutet.
1: Natürlich auch super dafür spricht, dass die App angenommen wird und haben natürlich dann am Ende auch erfreulicherweise die Wirksamkeit nachgewiesen, dass es genau sowohl die Aphasie einfach durch den BIAS gemessen, aber wir haben auch Lebensqualität und emotionale Gesundheit als sekundäre Maße mit erhoben und selbst da haben wir signifikante Effekte gefunden.
2: Wow, cool.
1: Genau, also es hat schon, finde ich, diesen Wirksamkeitsbeleg ist natürlich für uns sehr essentiell.
0: Diese Studie war der Schlüssel dafür, dass die Aphasie-App als digitale Gesundheitsanwendung, kurz DIGA, ins offizielle Verzeichnis aufgenommen wurde. Dialogo-Host Mira Fehlauer schaut in der Folge genau hin. Was unterscheidet eine DIGA von einer normalen Gesundheits-App und warum nehmen gerade logopädische Angebote diesen aufwendigen Weg durch die Behörden?
1: Also es sind zum einen nochmal höhere Kriterien an die Datenschutzanforderungen. Also man hat einfach einen langen Katalog an, wie die App mit Daten umgehen soll, was man erheben darf, aber auch wie die App programmiert ist. Also Genau, welche Sicherheitsfaktoren da drin sind. Also wir haben jetzt im Raum stehen, dass eine weitere Datenschutzzertifizierung auf uns zukommen wird, die man auch wieder halt noch mehr Prüfschritte durchlaufen muss. Und genau, jetzt auch ein ganz großes Thema ist vom BSI, Bundesinstitut für Informationssicherheit. Die haben jetzt auch nochmal eine technische Richtlinie rausgebracht oder schon vor längerem, aber wo jetzt auch alle DIGA-Hersteller noch ein weiteres Zertifikat dafür benötigen. Mhm. Also ja, es ist eine lange Reihe an regulatorischen Rahmenbedingungen, sage ich mal.
0: In der Episode wird schnell klar, DIGA-Zertifizierung heißt nicht nur Technik optimieren, sondern das gesamte Unternehmen muss sich nach strengen Sicherheits- und Qualitätsstandards aufstellen. Von ISO-Zertifizierungen bis hin zu jährlichen Audits. Und gleichzeitig läuft im Hintergrund eine große randomisierte Studie mit knapp 200 Menschen mit Aphasie, organisiert mit LogopädInnen in ganz Deutschland. Es wird auch über die Benutzerfreundlichkeit als Faktor gesprochen.
1: Je mehr Umfeld es unterstützt, desto besser. Mhm. Nichtsdestotrotz ist die App nicht so konzipiert, dass ich einen Angehörigen brauche, um sie zu nutzen. Mhm. Oder ein Pflegepersonal brauche, um die App zu starten. Die ist sehr einfach aufgebaut. Also das System ist so, es gibt eine Patienten-App bei uns, die sich der Patient auf dem PC oder auf dem Tablet öffnet und dort einloggt. Da bleibt er eingeloggt und kann dann einfach die App öffnen. Mhm. Und dort erhält er die Übungen vom Therapeutin, Therapeut, die eben ausgewählt wurden durch das Fachpersonal, durch die Logopädin und an den Patienten übertragen wurde. Und der Patient selber muss einfach nur seine App starten und die Übungen laden sich automatisch in die App rein. Und die Oberfläche ist so simpel gestaltet mit großen Buttons und keine Schrift drin, die ich verstehen muss, kein komplexes Menü, dass der Patient die Übungen dann selbstständig durchführen kann.
0: Es wird klar, damit diese App überhaupt verordnet werden kann, braucht es klare Wege. In der Folge wird geklärt, Schritt für Schritt, wie aus einem Rezept ein Freischaltcode wird und warum ÄrztInnen dabei kein Budgetrisiko eingehen. Gleichzeitig zeigt sich, wie umfangreich das Versorgungsangebot inzwischen ist. Über 17.000 angelöste DIGA-Codes, regelmäßige Webinare und Supportangebote für Praxen sprechen für eine wachsende Rolle digitaler Therapiebausteine in der Logopädie. Jakob wünscht sich für die Zukunft vor allem.
1: Ja, ich glaube, anschließend an den Punkt, den wir gerade hatten, ist tatsächlich die Offenheit, die wir in der Logopädie, finde ich, haben, dass wir die nutzen, um neue Dinge anzugehen, uns nicht verschränken vor Sachen, die uns als Optionen angeboten werden und DIGAs einfach als wirksame Tools erkennen, die belegt sind, die eine Studie dahinter stehen haben und unseren Patienten ermöglichen, die zu nutzen.

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1: Um 12 Uhr mit Benjamin Kirsch. In Berlin legt die Expertenkommission der Bundesregierung zur Stunde ihre Empfehlungen zum Kinder- und Jugendschutz im Netz vor. Insgesamt 56 Handlungsempfehlungen sollen vor Gefahren durch Social Media schützen. Aus der NDR-Nachrichtenredaktion Aline Braun.
2: Unter anderem schlagen die Experten vor, Medienkompetenz an den Schulen auszubauen. So soll pädagogisches Personal besser ausgebildet werden, damit die Schülerinnen und Schüler mehr passende Ansprechpartner haben. Außerdem soll es mehr Unterstützungsangebote für Familien geben. Grundsätzlich sagt die Kommission, die Konzerne müssen stärker in die Pflicht genommen werden. Aber auch eine Altersgrenze für Social Media wird diskutiert. Vorgeschlagen werden zwei Varianten. Entweder könnten bestimmte Plattformen für unter 13-Jährige verboten werden. Zusätzlich soll es dann Schutzfunktionen geben für Kinder zwischen 13 und 18 Jahren. Bestimmte Anwendungen und Bereiche könnten für Minderjährige also gesperrt werden. Die zweite Variante sieht Schutzfunktionen vor, aber ohne ein Mindestalter. Im September will die Kommission einen Abschlussbericht vorlegen und dann ist die Politik am Zug.
1: Die Züge fahren nach dem bundesweiten Komplettausfall wieder normal, auch in den norddeutschen Ländern. Inzwischen hat die Deutsche Bahn Näheres zur Ursache herausgefunden. Die Einzelheiten hat Melanie Thieltges in Hannover.
3: Die Ursache für den Komplettausfall des Funksystems war rein technischer Natur. Das haben die Analysen inzwischen ergeben. So heißt es in einer aktuellen Presseinformation. Der Tausch einer technischen Komponente im Funksystem habe zu dem Ausfall geführt. IT-Fachleute hätten die Störung am Zugfunk nach rund 2 Stunden behoben. Das Ganze führte natürlich trotzdem zu einem bundesweiten Chaos. Züge, die während des Funkausfalls am Abend irgendwo stehen bleiben mussten, hätten erstmal wieder an ihren Bestimmungsort gebracht werden müssen.
1: Nach nächtlichen Drohnenangriffen auf die von Russland annektierte Krim ist die Hafenstadt Sewastopol ohne Strom. Nach Behördenangaben wurden Energieanlagen getroffen. Auch in der besetzten Region Cherson gab es Ausfälle. Die Ukraine greift verstärkt Versorgungsrouten auf der Krim an. Treibstoffknappheit führt zu Einschränkungen. In der russischen Region Bjelgorod wurde bei einem Drohnenangriff ein Mensch getötet. Laut russischem Verteidigungsministerium hat die Luftabwehr 323 ukrainische Drohnen abgefangen. Bei russischen Luftangriffen in der Ukraine wurden 5 Menschen getötet. Unabhängig überprüfen lassen sich die Angaben nicht. Bundeskanzler Merz empfängt am Nachmittag die Staats- und Regierungschefs aus Frankreich, Großbritannien, Italien und Polen. Bei dem Treffen soll unter anderem der Kurs für den anstehenden NATO-Gipfel in der Türkei abgestimmt werden. Aus Berlin Christina Nagel.
4: Möglichst einig wollen die 5 Staats- und Regierungschefs beim NATO-Gipfel auftreten, bei dem es einmal mehr um die Frage geht, wie die Lasten im Bündnis künftig verteilt werden. Vor allem dann, wenn die USA schneller als erwartet ihr Engagement in Europa zurückfahren. Es gilt den USA, allen voran US-Präsident Trump, zu demonstrieren, wie viel Europa bereits für die eigene Sicherheit tut. Ihn milde zu stimmen und im Boot zu halten, bleibt eine zentrale Aufgabe. Es dürfte aber auch um die Stimmung in den eigenen Reihen gehen.
1: Die Deutsche Bahn verschiebt die Inbetriebnahme des Bahnprojekts Stuttgart 21 um 5 Jahre. Das sagten Bahnvertreter laut Teilnehmern im Verkehrsausschuss des Deutschen Bundestags. Im November hatte die Bahn die für Ende dieses Jahres geplante Teileröffnung des neuen Tiefbahnhofs in der baden-württembergischen Landeshauptstadt unter anderem wegen Problemen bei der Digitalisierung abgesagt. Gebaut wird an dem Projekt in Stuttgart bereits seit 2010. Die Inbetriebnahme war bereits mehrfach verschoben worden, zuletzt auf Dezember 2026. Zehntausende Musikfans reisen wieder nach Lerz in Mecklenburg-Vorpommern. Dort startet heute die Fusion, eines der größten alternativen Musik- und Kulturfestivals Deutschlands und Europas. Die Veranstalter erwarten bis Sonntag etwa 65.000 Besucher. Die Polizei ist wieder im Großeinsatz, auch mit Zollbeamten. Wie schon in den vergangenen Jahren gibt es auch dieses Mal einen anonymen Drogencheck, den die Unimedizin Rostock gemeinsam mit dem Veranstalter anbietet. Werden bei den Tests überdosierte oder verunreinigte Substanzen entdeckt, geht eine Warnung an alle Festivalbesucher raus. Die Fusion findet in diesem Jahr zum 27. Mal statt. Im nächsten Jahr legt sie eine Pause ein. Das waren die Nachrichten. Das Wetter in Norddeutschland, viel Sonne, trocken, Höchstwerte 27 bis 35 Grad, an der See 24 bis 29 Grad. Morgen heiter, 25 bis 35 Grad, an der See wieder etwas kühler. Am Freitag viel Sonne bei Temperaturen bis 38 Grad Und am Sonnabend viel Sonnenschein, später einzelne kräftige Schauer und Gewitter, 26 bis 39 Grad. Es ist jetzt 12.05 Uhr.
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5: mit Sabine Kuse. Am Montagabend ist aus noch ungeklärter Ursache ein Feuer im Dachstuhl eines Hauses in Gronau ausgebrochen. Die Feuerwehr war mit 150 Einsatzkräften vor Ort, um ein Übergreifen der Flammen auf angrenzende Häuser des Gebäudes zu verhindern. Das Haus gilt derzeit als einsturzgefährdet. Die Polizei hat die Ermittlungen aufgenommen. Das Gesundheitsamt des Landkreises Hildesheim hat einen ersten Basisgesundheitsbericht vorgelegt. Der Bericht umfasst verschiedene Indikatoren zur Gesundheit der Bevölkerung sowie Informationen über die medizinisch-pflegerischen Versorgungsstrukturen im Kreisgebiet. Der Bericht dient als Datengrundlage für die Weiterentwicklung gesundheitsbezogener Strukturen. Ab Dienstag kommende Woche kann man im Römer- und Petitius-Museum einer Restauratorin bei der Arbeit zuschauen. Roxana Jachim von der HAWK arbeitet derzeit an der Wiederherstellung des Trinitatis-Altars aus dem 15. Jahrhundert. Der Altar zählt zu den wenigen erhaltenen Retabeln in Niedersachsen. Die Restauration wird voraussichtlich bis Ende des Jahres dauern. Jeweils dienstags von 16 bis 17 Uhr kann man diese im RPM mitverfolgen.
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6: Mit Alexander Polikowski. Gestern am späten Abend bzw. in der Nacht ist das ganze Netz der Deutschen Bahn ausgefallen. Züge konnten nicht weiter. Ein Albtraum, der sicherlich auch sehr viel Schweißtropfen hervorgebracht hat. Das ist jetzt zumindest alles durchgestanden. Schweißtropfen fließen aber weiterhin. Wir haben den ersten von mehreren Tagen mit über 30 Grad. Ich hoffe, Sie konnten sich wappnen und kommen gut durch den heutigen Mittwoch. Jetzt erstmal durch dessen Mittag.

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0: unterwegs sein, eine Spritztour machen, sich vielleicht sogar draußen anstrengen. Klingt bei höchst sommerlichen Werten vielleicht nicht gerade verlockend. Aber bei Skate by Night ist der Name Programm. Zu später Stunde inline skatet es sich ja auch weitaus angenehmer. Diese Veranstaltung hat in Hildesheim bereits Tradition. Die aktuelle Runde hat Dennis Latatsch organisiert. Und mit ihm hat sich Silas Wiebrecht zusammengesetzt.
1: Das Projekt gibt es schon eine ganze Weile. Wir haben das vorhin herausgefunden, mindestens 14 Jahre. Und in etwa so lange bist du auch schon dabei. Was ist denn Skate by Night? Was muss man darüber wissen?
2: Skate by Night ist eigentlich das Inline-Skaten durch die Straßen in einem geschützten Rahmen. Die werden begleitet, die ganzen Skater, von Polizei, Ordnern, vom DRK. Und wir können dadurch Strecken in Hildesheim von zwischen 14 und 20 Kilometern fahren, können, wie gesagt, mit Pausen dementsprechend auch nochmal die Skater versorgen. Wir fahren, also natürlich bei gutem Wetter, bei Regenwetter müssen wir es leider ausfallen lassen, weil das einfach zu gefährlich ist. Aber bei gutem Wetter mit Sonnenschein in den Sonnenuntergang zu fahren, nachts mit Beleuchtung, mit Musik, einfach eine gute Zeit zu haben. Das ist etwas, was wir jetzt in Hildesheim etablieren wollen. Und wir haben jetzt 6 Termine dieses Jahr. Der erste Termin war schon und 4 weitere kommen noch.
1: Bei diesen Terminen kann man, auch wenn man keine Inlineskater hat, sich vorher anmelden und dann ein paar Leihskates bekommen. Das bedeutet, wenn man irgendwie noch im Keller welche liegen hat oder schon lange keine mehr, die einem passen, dann kann man auch mitmachen und das Hobby nochmal neu aufnehmen. Das ist auch so ein bisschen die Intention dahinter, Leute wieder ins Boot zu holen.
2: Genau, also letztendlich ist das ja bei vielen so, die auch so in der Corona-Zeit vielleicht das Skaten ein bisschen aufgegeben haben oder irgendwann nicht mehr den Draht dazu bekommen haben. Und jetzt mal wieder loszulegen, also wir haben ein gewisses Repertoire an Skate zur Verfügung, ist auch kostenlos, muss einfach nur vorher Bescheid sagen über unsere Seiten, über unsere Internetseiten vom MTV 48 Hildesheim oder über Instagram und Facebook, uns anschreiben, welche Größen ihr braucht, und dann gucken wir, was wir zur Verfügung haben und bringen das mit, und dann ist das kein Problem, dann kann man das nochmal neu testen.
1: Das machst du aber in dieser Rolle als Organisator noch nicht so lange. Du bist erst seit letztem Jahr so richtig voll in der Materie drin. Du warst vorher schon als Ordner dabei, jetzt bist du letztendlich die tragende Rolle hinter Skate by Night. Wie kam es dazu?
2: Ja, das war so ein bisschen plötzlich. Also es gab ja hier einen Hauptveranstalter, der Rainer Cordes, der das schon seit einigen Jahren hier übernommen hat. Wir haben das als Ordner begleitet, weil natürlich gerade als Ordner braucht man welche, die sicher auf den Skates stehen und die auch ein bisschen schneller immer wieder von nach vorne kommen, damit die Straßen auch regelmäßig abgesperrt werden können. Und deswegen haben wir das schon länger begleitet. Und letztes Jahr ist der Veranstalter halt aus Hildesheim verzogen und relativ kurzfristig hat er dann gesagt, ob wir das übernehmen wollen. Und da wir diese tolle Veranstaltung eigentlich nicht einschlafen lassen wollten, haben wir gesagt, okay, wir übernehmen das, und haben dann erstmal geguckt, was ist denn überhaupt alles erforderlich, was sind denn dafür Kosten und was muss da die Organisation auch wie leisten. Und dann haben wir das letztes Jahr übernommen, ist auch ganz gut gelaufen. Wir hatten ein bisschen Pech mit dem Wetter, aber dieses Jahr hatten wir natürlich ein bisschen mehr Vorlauf, konnten ein bisschen mehr planen, haben jetzt ein paar neue Strecken mit reingenommen, versuchen das auch so ein bisschen anzupassen und auf die Wünsche einzugehen von den Teilnehmenden und gucken mal, wie wir das jetzt weiter auch ein bisschen mit Kooperationspartnern ein bisschen mehr mit Leben füllen können.
1: Teil dieser Übernahme ist nämlich ja auch gerade dieses Rahmenprogramm, das Ganze nicht nur als Skate, ja, Ausflug oder Wanderung vielleicht zu vermarkten, sondern noch ein Programm drum zu bauen mit Zwischenstopps und Sponsoren bzw. Kooperationen, die das Ganze nochmal ausschmücken. Und das klingt auch nach einer echt tollen Geschichte, zumal wir alle wissen, dass Hildesheim, was die Wege auch für Räder, Fahrräder angeht, nicht immer die optimalen Konditionen bietet. Aber das Bild in den Sonnenuntergang mit einer Gruppe von Menschen, mit schöner Musik auch noch hineinzuskaten, das ist schon eine verdammt coole Vorstellung. Und ich glaube, das ist auch so die Vision des Ganzen, oder?
2: Ja, letztendlich da einfach keine Scheu. Wer schon mal irgendwie auf Inlineskates gestanden hat und sich da halbwegs sicher fortbewegen kann, man kommt ja schnell wieder rein. Also man kann auch gerne, wenn man da so ein bisschen ängstlich ist, auch mit uns in Kontakt treten oder vorher mal bei uns zum Training kommen. Man kann ja nochmal so ein bisschen gucken, dass man beim Bremsen irgendwie unterstützt. Das ist dann auch kein Problem. Einfach mal wieder loslegen und die Skates rausholen.
0: Morgen rollt die nächste Skate by Night durch Hildesheim. Falls Sie sich bei diesem abendlichen Ausflug beteiligen möchten, ab 19 Uhr kann man zusammenkommen auf dem PVH. Start der Tour ist dann um 20 Uhr. 2 Stunden wird das Ganze ungefähr dauern. Das Startgeld beträgt 3 Euro. Und das kann man alles auch nochmal nachlesen auf mtv48hildesheim.de.

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1: Um 12:30 mit Sabine Kruse. Die Schlagzeilen. Dirk Bettels kündigt Parteiaustritt an. Unbekannte ziehen zerstörerisch durch Innenstadt von Bad Salzdetfurt. Critical Mass vernetzt sich mit dem Stadtradeln und Präventionsgesetz der Landessynode tritt am 1. Juli in Kraft. Die Meldungen im Einzelnen. Stadtrat und Kreistagsmitglied Dirk Bettels hat in einem Schreiben an die Presse seinen Rücktritt aus der CDU angekündigt. Erst kürzlich war ein Parteiausschlussverfahren gegen ihn vor dem Parteigericht der Landes-CDU beendet worden, das dem CDU-Kreisvorstand empfohlen habe, den Ausschlussantrag zurückzuziehen. Dirk Bettels greift diesem Entschluss jetzt vor, indem er erklärte, er werde aus Gründen der politischen Hygiene einen Schlussstrich unter seine Parteizugehörigkeit ziehen. Er werde diesen Schritt zu gegebener Zeit dem Bundesvorsitzenden Friedrich Merz mitteilen. Dennoch wolle er sich seine politische Stimme nicht nehmen lassen, so Bettels weiter. Da er für die kommende Kommunalwahl weder für den Stadtrat noch für den Kreistag in seinem Wahlbezirk einen Listenplatz erreicht habe, wolle er seine volle Kraft jetzt in einer neuen unabhängigen Bürgerliste von Gemeinsam Plus investieren. In der Nacht von Samstag auf Sonntag sind bisher unbekannte Täter durch den Innenstadtbereich sowie den Kurpark von Bad Salzdetfurt gezogen und haben Vandalismus betrieben. Laut Angaben der Polizei wurden diverse Blumenkästen umgestoßen oder deren Bepflanzung herausgerissen. Im Kurparkzugang am Kurmittelhaus sind zudem 7 Gehwegbeleuchtungen umgestoßen bzw. aus der Bodenverankerung herausgedrückt worden. Wie hoch der entstandene Schaden ist, steht noch nicht fest. Wer Hinweise zum Tathergang machen kann, wird gebeten, sich bei der Polizei Bad Salzdetfurt zu melden. Die Critical Mass steht in Hildesheim im Zeichen des laufenden Stadtradelns. Wie Andreas Dietrich vom Orga-Team mitteilt, findet sie am 26. Juni ab 17 Uhr ab dem Hauptbahnhof statt. Die Tour sei auf etwa 10 Kilometer geplant und werde als Verband zur Domäne Marienburg führen, wo verschiedene Aktionen mit anderen Stadtradelpartnern vorgesehen seien. Darunter etwa ein Poetry Slam, für den aus Platzgründen eine Anmeldung erbeten ist. Diese sowie weitere Informationen zur Aktion gibt es auf der Internetseite der Universität. Zum Schutz vor sexualisierter Gewalt hat die Hannoversche Landessynode ein Präventionsgesetz für die größte evangelische Landeskirche in Deutschland beschlossen. Das Kirchengesetz tritt am 1. Juli in Kraft und ermächtigt das Landeskirchenamt, konkrete Schritte, zum Beispiel zur Prävention, zum Ergreifen und zur Aufarbeitung in Fällen sexualisierter Gewalt festzulegen. Damit könnten die bisher geltenden Grundsätze im Nachgang in eine Rechtsverordnung überführt werden und erhielten ein noch stärkeres Gewicht, erläuterte der juristische Vizepräsident des Landeskirchenamtes Christoph Goos. Das neue Gesetz nimmt Bezug auf die Gewaltschutzrichtlinie der Evangelischen Kirche in Deutschland, EKD. Diese setzt organisatorische Mindestanforderungen zum Schutz vor sexualisierter Gewalt. Sie verpflichtet unter anderem dazu, Prävention und Intervention sicherzustellen. Der Hannoverschen Landeskirche sind rund 1200 Gemeinden zwischen dem Landkreis Göttingen und der Nordsee angegliedert. Ihr Gebiet umfasst 3/4 Niedersachsens.

Unsere Veranstaltungshinweise sind gestern ein bisschen monothematisch ausgefallen. Es ging ausschließlich um Ausstellungen und auch heute geht alles in eine Richtung, aber doch ganz unterschiedlich. Das hören Sie gleich.

0: 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Was als kleine Konzertreihe begann, hat sich inzwischen zu einem echten Event für Musikliebhaber entwickelt. Auf dem Festivalgelände in Jeinzen treffen sich Künstlerinnen und Künstler aus der internationalen Blues- und Roots-Szene. Aber neben den Konzerten können sich Besucherinnen und Besucher auf eine familiäre Atmosphäre sowie Begegnungen mit den Musikerinnen und Musikern selbst freuen. So wird Jeinzen auch 2026 wieder für 4 Tage zum musikalischen Zentrum der Blues-Community. Heute um 18.45 Uhr in Jeinzen geht's los. Donnerstag, Freitag und Samstag gibt es dann noch Tickets an der Abendkasse. Ein Tagesticket kostet 41 Euro und ist per E-Mail bei bock-katrin@gmx.de erhältlich. Wenn Sie Lust auf einen Abend haben, der sich einfach echt anfühlt, dann ist das Konzert von Skyrabin vielleicht genau das Richtige. Da geht es nicht nur um Musik, sondern auch um das Gefühl von Gemeinsamkeit und echten Emotionen. Die Songs der ukrainischen Band verbinden irgendwie alle. Egal, wo man herkommt oder welche Sprache man spricht. Und das live. Kinder bis 12 kommen zum Konzert kostenlos rein. Der Abend beginnt um 20 Uhr, der Einlass um 19 Uhr im Faust in Hannover. Vorverkaufstickets kosten 38,50 Euro, an der Abendkasse zahlt man 47 Euro. Wer eher auf härtere Sounds steht, kann sich das Konzert von Decapitated und Evergrey angucken und hören. Die spielen heute im Bajsche Heinz in Hannover. Decapitated kommen aus Polen, sind im Technical Death Metal unterwegs. Ziemlich präzise, schnell und ordentlich Druck dahinter. Evergrey wiederum kommen aus Schweden und gehen eher in eine progressive Richtung, mit viel Atmosphäre, Melodie und düsteren Themen. Und obwohl die Stile vielleicht erstmal in Spannung zueinander stehen, treten beide Bands heute Abend um 20 Uhr auf. Ein Ticket kostet regulär 44,05 Euro. Das waren einige Veranstaltungstipps für heute. Weitere finden Sie online auf stadtmagazin-public.de.
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Es warten noch einige toncoole Sendungen. Einer hatte ich ja auch schon angesprochen im Verlauf dieser Stunde. Schauen Sie sonst gerne auf toncoole.de vorbei auf unserem Programmplan und trotzen Sie der Hitze. Mein Name ist Alexander Polikowski. Haben Sie einen hoffentlich entspannten Rest Mittwoch.

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1: Um 13 Uhr mit Benjamin Kirsch. Kinder und Jugendliche sollen besser vor Gefahren in sozialen Medien geschützt werden. Dazu hat eine Expertenkommission heute insgesamt 56 Handlungsempfehlungen vorgelegt. Britta Mersch aus der ARD-Wissenschaftsredaktion erläutert, wie die Kommission zu einem Social-Media-Verbot steht.
2: Die Kommission legt sich nicht eindeutig fest und empfiehlt zwei Varianten. Bei der einen gibt es eine gesetzliche Mindestaltersgrenze von 13 Jahren. Kinder unter 13 dürfen die Angebote also nicht nutzen und wenn, dann nur mit Zustimmung der Eltern. Zwischen 13 und 18 sollen dann Angebote mit abgestuften Schutzstandards gelten. Also dass bestimmte Funktionen nur genutzt werden können, wenn die Kinder ein bestimmtes Alter erreicht haben. In die Richtung geht auch der zweite Vorschlag, der genau das empfiehlt, dass einzelne Funktionen für bestimmte Altersgruppen gesperrt werden, aber es wird auf eine einheitliche gesetzliche Altersgrenze verzichtet. In beiden Varianten sollten nationale Alleingänge vermieden werden, sagt die Kommission, weil sie zu wenig Wirkungskraft haben bei den großen Konzernen. Es braucht also EU-weite Lösungen.
1: Wegen mutmaßlicher Sabotageversuche an der Gasversorgung in Deutschland haben Polizisten in Berlin und Frankfurt am Main Wohnungen durchsucht. Hintergrund sind Ermittlungen der Bundesanwaltschaft gegen einen Russen. Aus Baden-Baden, Holger Schmidt.
3: Der Plan klingt wie ein Drehbuch für einen Polit-Thriller. Wollten russische Geschäftsleute 2022 Anteile an einer Gasfirma einzig zum Zweck kaufen, dadurch große Teile der deutschen Gasspeicher außer Betrieb nehmen zu können. Diese These steht schon seit Jahren im Raum. Es geht um den Verkauf von Anteilen der Gazprom Germania, einer Tochter des russischen Gazprom-Konzerns. Doch das Bundeswirtschaftsministerium griff damals ein. Doch nicht nur das Ministerium, auch der Generalbundesanwalt interessierte sich für den Vorgang. Seine These lautete, der damals geplante Kauf zielt tatsächlich auf die deutschen Gasspeicher und könnte deshalb der Versuch einer verfassungsfeindlichen Sabotage gewesen sein.
1: Das Verteidigungsministerium stoppt den geplanten Bau von neuen Kriegsschiffen. Die Fregatte F-126 galt als wichtigste Bestellung der deutschen Marine. Das gescheiterte Rüstungsprojekt kostet den Staat mehr als 2 Milliarden Euro. Jetzt soll der Auftrag neu vergeben werden. Was das für die Werften im Norden bedeutet, Katharina Seiler aus Berlin.
4: Das bedeutet, dass der Schiffbauer NVL, Naval Vessels Lürssen, nun nicht mehr an den Fregatten vom Typ F-126 weiterbauen wird. Davon sind in erster Linie die Jadewerft in Wilhelmshaven, Blohm und Voss in Hamburg und die Peenewerft in Wolgast betroffen. Stattdessen kann nun die TKMS-Werft in Kiel und die Rönnerwerft in Bremerhaven hoffen. Denn als Ersatz plant das Bundesverteidigungsministerium, insgesamt 8 Fregatten vom Typ MEKO zu bestellen. Die Verteidigungspolitiker des Bundestages halten es für richtig, dass die Bundesregierung sich entschieden hat, den Bau der F-126 nicht weiter zu verfolgen. Am Ende hätten die Zweifel überwogen, dass der Bau der Fregatten rechtzeitig und in einem vertretbaren Kostenrahmen hätte fertiggestellt werden können, sagt auch die Verteidigungsexpertin Siemtje Möller.
1: Die IT-Panne bei der Bahn gestern Abend könnte der deutschen Wirtschaft noch tagelang Probleme machen. Der Verband der privaten Güterbahnen warnt vor gestörten Lieferketten, weil es in ganz Deutschland zu einer Art Zugstau gekommen sei. Nach Verbandsangaben hängt die Hälfte aller Güterzüge immer noch irgendwo fest. Eine deutschlandweite Störung des digitalen Funksystems hatte den kompletten Bahnverkehr in Deutschland für rund 2 Stunden lahmgelegt. Mittlerweile hat der Konzern bestätigt, dass die Panne durch ein Computer-Update ausgelöst wurde. Spekulationen über Sabotage oder einen Cyberangriff haben sich damit nicht bestätigt. Handball-Bundesligist THW Kiel hat seinen früheren Spieler Björg Lund als neuen Trainer verpflichtet. Der Norweger löst Philipp Jicher ab, von dem sich der deutsche Rekordmeister vorgestern getrennt hatte. Wie die Kieler mitteilten, unterschrieb Lund einen Vertrag bis zum Sommer 2028. Der 47-Jährige kommt vom norwegischen Spitzenklub Elverum an die Förde und soll den THW zurück in die Erfolgsspur bringen. In der abgelaufenen Saison hatten die Kieler zum 3. Mal in Folge die Qualifikation für die Champions League verpasst. Das waren die Nachrichten. Das Wetter in Norddeutschland, viel Sonne, trocken, Höchstwerte 27 bis 35 Grad, an der See 24 bis 29. Morgen heiter bei 25 bis 35 Grad, an der See wieder etwas kühler. Am Freitag viel Sonne bei Temperaturen bis 38 Grad und am Sonnabend viel Sonnenschein, später einzelne, teils kräftige Schauer und Gewitter, 26 bis 39 Grad. Es ist jetzt 13.05 Uhr.
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2: mit Sabine Kuse. Am Montagabend ist aus noch ungeklärter Ursache ein Feuer im Dachstuhl eines Hauses in Gronau ausgebrochen. Die Feuerwehr war mit 150 Einsatzkräften vor Ort, um ein Übergreifen der Flammen auf angrenzende Häuser des Gebäudes zu verhindern. Das Haus gilt derzeit als einsturzgefährdet. Die Polizei hat die Ermittlungen aufgenommen. Das Gesundheitsamt des Landkreises Hildesheim hat einen ersten Basisgesundheitsbericht vorgelegt. Der Bericht umfasst verschiedene Indikatoren zur Gesundheit der Bevölkerung sowie Informationen über die medizinisch-pflegerischen Versorgungsstrukturen im Kreisgebiet. Der Bericht dient als Datengrundlage für die Weiterentwicklung gesundheitsbezogener Strukturen. Ab Dienstag kommende Woche kann man im Römer- und Petitius-Museum einer Restauratorin bei der Arbeit zuschauen. Roxana Jachim von der HAWK arbeitet derzeit an der Wiederherstellung des Trinitatis-Altars aus dem 15. Jahrhundert. Der Altar zählt zu den wenigen erhaltenen Retabeln in Niedersachsen. Die Restauration wird voraussichtlich bis Ende des Jahres dauern. Jeweils dienstags von 16 bis 17 Uhr kann man diese im RPM mitverfolgen.
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0: Hans und Sophie Scholl bezahlten mit dem Leben den Versuch der Menschlichkeit.
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2: Um 14 Uhr mit Benjamin Kirsch. Wie können Kinder und Jugendliche vor Gefahren geschützt werden, die vom Internet ausgehen? Mit dieser Frage hat sich die Expertenkommission zum Kinder- und Jugendschutz in der digitalen Welt beschäftigt. Heute hat sie ihre Handlungsempfehlungen für die Bundesregierung vorgestellt. Britta Mersch aus der ARD-Wissenschaftsredaktion erläutert, was die Kommission vorschlägt.
3: Die Kommission hat einen Katalog mit 56 Handlungsempfehlungen vorgestellt, um Kinder und Jugendliche von der Geburt bis zum Erwachsenenalter vor den Gefahren im Internet zu schützen. Die Empfehlungen beinhalten verschiedene Vorschläge, zum Beispiel den Ausbau von Medienkompetenzen, Unterstützungsangebote für Familien, mehr Fortbildung von pädagogischem Personal und dass es mehr medienpädagogisch geschulte Ansprechpartnerinnen und Ansprechpartner für Kinder und Jugendliche an Schulen gibt. Dabei unterscheiden sich die Empfehlungen je nach Altersstufe der Kinder. Die Kommission setzt sich aber auch dafür ein, die Plattformen stärker in die Pflicht zu nehmen, um alterskonforme Angebote umzusetzen. Ein Social-Media-Verbot wird auch diskutiert, aber nicht explizit empfohlen.
2: Wegen mutmaßlicher Sabotageversuche an der Gasversorgung in Deutschland haben Polizisten in Berlin und Frankfurt am Main Wohnungen durchsucht. Hintergrund sind Ermittlungen der Bundesanwaltschaft gegen einen Russen. Aus Baden-Baden, Holger Schmidt.
4: Der Plan klingt wie ein Drehbuch für einen Polit-Thriller. Wollten russische Geschäftsleute 2022 Anteile an einer Gasfirma einzig zum Zweck kaufen, dadurch große Teile der deutschen Gasspeicher außer Betrieb nehmen zu können. Diese These steht schon seit Jahren im Raum. Es geht um den Verkauf von Anteilen der Gazprom Germania, einer Tochter des russischen Gazprom-Konzerns. Doch das Bundeswirtschaftsministerium griff damals ein. Doch nicht nur das Ministerium, auch der Generalbundesanwalt interessierte sich für den Vorgang. Seine These lautete, der damals geplante Kauf zielt tatsächlich auf die deutschen Gasspeicher und könnte deshalb der Versuch einer verfassungsfeindlichen Sabotage gewesen sein.
2: Angesichts mehrjähriger Verzögerungen stoppt die Bundesregierung ein milliardenschweres Projekt für die deutsche Marine. Das Verteidigungsministerium bestätigte einen Medienbericht, nachdem der Bau von mehreren Fregatten des Typs F-126 nicht mehr fortgesetzt wird. Das zuständige niederländische Generalunternehmen hatte den Zeit- und Kostenrahmen nicht eingehalten. Bislang sind Kosten in Höhe von rund 2 Milliarden Euro entstanden. Geplant ist jetzt, dass die Kieler Marinewerft TK KMS 8 kleinere Kriegsschiffe für die U-Boot-Jagd baut, für insgesamt knapp 12 Milliarden Euro. Der Haushaltsausschuss des Bundestags muss noch zustimmen. Die Züge fahren nach dem bundesweiten Komplettausfall wieder normal, auch in den norddeutschen Ländern. Inzwischen hat die Deutsche Bahn Näheres zur Ursache herausgefunden. Die Einzelheiten hat Melanie Thieltges in Hannover.
5: Die Ursache für den Komplettausfall des Funksystems war rein technischer Natur. Das haben die Analysen inzwischen ergeben. So heißt es in einer aktuellen Presseinformation. Der Tausch einer technischen Komponente im Funksystem habe zu dem Ausfall geführt. IT-Fachleute hätten die Störung am Zugfunk nach rund 2 Stunden behoben. Das Ganze führte natürlich trotzdem zu einem bundesweiten Chaos. Züge, die während des Funkausfalls am Abend irgendwo stehen bleiben mussten, hätten erstmal wieder an ihren Bestimmungsort gebracht werden müssen.
2: In Rheinland-Pfalz hat der Prozess um einen getöteten Zugbegleiter begonnen. Der Fall hatte im Februar viel Aufmerksamkeit bekommen und eine Debatte ausgelöst über die Sicherheit des Bahnpersonals im Zugverkehr. Aus der NDR-Nachrichtenredaktion Thomas Kuhlmann.
6: Die Anwältin des Angeklagten hat am ersten Prozesstag eine Erklärung verlesen. Darin bittet er um Verzeihung. Seine Tat, ein Moment blinder Wut, er wolle die volle Verantwortung übernehmen. Dem 26 Jahre alten Griechen mit Wohnsitz Luxemburg wird vor dem Landgericht Zweibrücken Körperverletzung mit Todesfolge vorgeworfen. Er soll den 10 Jahre älteren Zugbegleiter bei einer Fahrkartenkontrolle mehrmals so heftig geschlagen haben, dass der später an einer Hirnblutung starb.
2: Die Aussichtsplattform der Hamburger Elbphilharmonie soll künftig tatsächlich nicht mehr kostenlos sein. In den vergangenen Wochen hatte es schon Berichte darüber gegeben. Nach den Haushaltsberatungen des rot-grünen Senats steht nun fest, für die Aussicht von der Elbphilharmonie werden 5 Euro fällig, ermäßigt 3 Euro. Laut Kulturbehörde soll der Eintritt ab Oktober erhoben werden. Die Plaza des Konzerthauses ist eine der beliebtesten Sehenswürdigkeiten Hamburgs. Im vergangenen Jahr wurden mehr als 2,2 Millionen Besucher gezählt. Das waren die Nachrichten. Das Wetter in Norddeutschland, viel Sonne, trocken, Höchstwerte 27 bis 35 Grad an der See, 24 bis 29. Morgen heiter bei 25 bis 35 Grad und am Freitag viel Sonne bei Temperaturen bis 38 Grad. Es ist jetzt 14.05 Uhr.
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7: mit Sabine Kuse. Am Montagabend ist aus noch ungeklärter Ursache ein Feuer im Dachstuhl eines Hauses in Gronau ausgebrochen. Die Feuerwehr war mit 150 Einsatzkräften vor Ort, um ein Übergreifen der Flammen auf angrenzende Häuser des Gebäudes zu verhindern. Das Haus gilt derzeit als einsturzgefährdet. Die Polizei hat die Ermittlungen aufgenommen. Das Gesundheitsamt des Landkreises Hildesheim hat einen ersten Basisgesundheitsbericht vorgelegt. Der Bericht umfasst verschiedene Indikatoren zur Gesundheit der Bevölkerung sowie Informationen über die medizinisch-pflegerischen Versorgungsstrukturen im Kreisgebiet. Der Bericht dient als Datengrundlage für die Weiterentwicklung gesundheitsbezogener Strukturen. Ab Dienstag kommende Woche kann man im Römer- und Petitius-Museum einer Restauratorin bei der Arbeit zuschauen. Roxana Jachim von der HAWK arbeitet derzeit an der Wiederherstellung des Trinitatis-Altars aus dem 15. Jahrhundert. Der Altar zählt zu den wenigen erhaltenen Retabeln in Niedersachsen. Die Restauration wird voraussichtlich bis Ende des Jahres dauern. Jeweils dienstags von 16 bis 17 Uhr kann man diese im RPM mitverfolgen.
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8: Redaktionell verantwortlich für die folgende Sendung ist Rita Tönelt.

0: Hier sind die Frauen, die sich in und um Hildesheim was... Guten Tag, verehrte ZuhörerInnen von Radio Tonkohle. Starke Frauen gab und gibt es auf der ganzen Welt. Die Geschichtsgruppe des Labyrinth-Projekts stellt Ihnen jeden Tag um 14 Uhr starke Frauen aus Hildesheim vor.
1: Mein Name ist Rotraud Hammer-Sohns und ich stelle Ihnen heute Wilma Bayer vor. Im April 2006 lief die erste Sendung über Wilma Bayer in der Reihe Frauen, die sich trauen. Damals noch moderiert von Sabine Jensen vom Labyrinth-Verein. In den 4 Jahren, die seither vergangen sind, hat Wilma Bayer einige Ehrungen erfahren. Bis dahin hatte es in Hildesheim einen Weg in Itzum gegeben, den der Rat der Stadt Hildesheim 1998 nach Wilma Bayer benannt hatte. Im März 2008 kam das Buch Töchter der Zeit vom Labyrinth-Verein mit dem Aufsatz von mir Hildesheim kann Wilma Bayer dankbar sein heraus. Schon Ende April 2009 feierte die SPD-Fraktion im Rat der Stadt Hildesheim Wilma Bayers 100. Geburtstag. Im Mehrgenerationenhaus hatte sie Gäste, auch Zeitzeugen und Wegbegleiter zu einem Erzählcafé ins Bistro geladen. Ich bin stolz darauf, einen Anstoß zur Ehrung dieser für den demokratischen Aufbau Hildesheims so bedeutenden Frau gegeben zu haben. Und ich freue mich, dass ich an der Veranstaltung mit dem Gastgeber Dr. Hartmut Heger teilnehmen konnte. Er schloss die Feier mit der Feststellung, wir können stolz auf Wilma Bayer sein.

Ich will noch einmal kurz die Daten im Lebenslauf der Wilma Bayer erwähnen, denn nicht alle Hörerinnen und Hörer werden die heute im Kopf haben. 2010 wäre Wilma Bayer nämlich 101 Jahre geworden. 2010 jährt sich Wilma Bayers Todestag zum 33. Mal. Der kurze Steckbrief zu ihrem Leben. Sie kam am 1. Mai 1909 als Wilhelmine Wollanek in Hamburg zur Welt und starb am 9. November 1977 in Hildesheim. 1934 kam sie nach Hildesheim, trat am 1. März 1937 in den Dienst der Handwerkskammer Hildesheim ein, wo sie bis zu ihrer Versetzung in den Ruhestand 1967 beschäftigt blieb. 1946 wurde sie Mitglied der SPD und der Deutschen Angestelltengewerkschaft. 1948 zog sie für die SPD in den ersten frei gewählten Rat der Stadt Hildesheim ein. Bis 1972 war sie kommunalpolitisch aktiv. Von 1958 bis 1969 auch als Fraktionsvorsitzende und von 1966 bis 1970 gehörte sie dem Niedersächsischen Landtag an. In der DAG wurde sie 1948 eine der beiden ehrenamtlichen Bundesvorsitzenden. Also deutlich ein politisches Leben. Dr. Häger, Gastgeber der Feier zum 100. Geburtstag, sah in den beiden Eckdaten von Wilma Bayers Leben ihren Lebenslauf symbolisch zusammengefasst. Der 1. Mai, Wilmas Geburtstag, verbindet sie mit der Arbeiterbewegung. Der 9. November, ihr Todesdatum, heißt auch Deutscher Schicksalstag und verbindet Wilma Bayer mit dem Engagement für Demokratie, Menschenrechte und Frieden. 1934 wurde ihr jüdischer Arbeitgeber von den Nazis zum Verkauf seiner Firma genötigt. 1945 wurde sie in der Burgstraße ausgebombt. In der SPD und der DAG arbeitete sie daran, dass so etwas nie wieder passiert. Am 29.04.2009 titelte die HIAZ, die Hildesheimer Allgemeine Zeitung, SPD gedenkt Grand Dame, Feier für Wilma Bayer. Grand Dame ist eine respektvolle Bezeichnung. Ob das respektvoller ist, als das zu ihren Lebzeiten verwendete, von der gleichen Zeitung, eine Frau, die ihren Mann steht, mag jeder für sich beantworten. Wilma Bayer hat für einige Jahrzehnte Hildesheim positiv gestaltet und dabei nicht nur an sich selbst, sondern auch an andere gedacht. Sichtbar hat sie auch Freude daran gehabt.

Was hat Wilma Bayer dazu gebracht, sich politisch zu engagieren, auf Privatleben zu verzichten, wie manche heute denken, um Politik zu machen? Die Erfahrungen ihrer Zeit geben Auskunft darüber. Wilma Bayer gehörte zur Gründergeneration der BRD. Wer war das? Menschen, die noch die Weimarer Republik und die Zeit des Nationalsozialismus erlebt hatten. Menschen, die erlebt hatten, dass die Demokratie schon vor 1933 zugunsten der Nation preisgegeben worden war. Der Nation, die gerade deshalb 1945 in Schutt und Asche niederging. Sie gehörten zu jener Generation, deren ersten 5 Jahre vor Ausbruch des Ersten Weltkrieges lagen, die die Novemberrevolution als 9-Jährige, die Inflation als 13-Jährige fand. So beschreibt das Klaus Mann in seinem Buch Kind dieser Zeit, der ja der gleichen Generation angehörte. Wir hatten eine Reihe von Jahren hindurch nichts zu essen und nichts zum Anziehen, schreibt er darin. Diese Generation hatte geglaubt, es könne auf diesem Gebiet von Elend nichts mehr kommen, was neu und unerträglich wäre. Was dann kam, war nicht nur Hunger und Armut, es war die Zerstörung von Kultur und Humanität, das Ausscheiden aus der Völkergemeinschaft und der Nationen. Das hat Wilma Bayer tief geprägt, die am öffentlichen Leben teilnahm. Das nie wieder Krieg und nie wieder Menschenverachtung trieben sie an. Wilma Bayer erhielt 1973 das Niedersächsische Verdienstkreuz für Leistungen zum Aufbau und zur Organisation der Demokratie. 1948 wurde sie als Kandidatin der SPD in der ersten freien, geheimen und gleichen Wahl nach 1945 in den Demokratischen Rat der Stadt Hildesheim gewählt. Sie zog das öffentliche Glück, wie Hannah Arendt die öffentliche Partizipation, die politische Teilhabe und die öffentlichen Debatten genannt hatte, einer sinnlosen Existenz im Kampf ums bloße Leben vor. Alles Wortwahl von Hannah Arendt. Glückseligkeit, wie im antiken Ideal, schließt den Alltagskampf nicht aus. Der Schwerpunkt im täglichen Leben liegt allerdings deutlich im öffentlichen Bereich und nicht im privaten. Für heutige Individualisten ist es manchmal schwer verständlich, wie jemand sich in der Politik engagieren kann.

Sie sind hier bei Radio Tonkuhle in der Sendung Frauen, die sich trauen. Mein Name ist Rotraud Hammer-Sohns und ich stelle Ihnen Wilma Bayer vor. Das Unverständnis für politisches Engagement beruht vielleicht auch darin, dass sich das Engagement für soziale Gerechtigkeit auf direkte Hilfe, direkte Almosen oder auch einfach eine allgemeine Anti-Haltung gegenüber der Politik beschränkt. Aber richtig einer Partei beitreten und sich im Rat auch so einzubringen, das stößt heute auf Unverständnis. Nicht bei allen, denn sonst hätten wir ja gar keine Leute mehr im Rat. Anders war das im alten Griechenland. Da galt ein bloßes Kreisen um sich selber als sinnlos. Glückseligkeit wurde erworben durch ein aufs Gemeinwohl ausgerichtetes Leben. Für Wilma Bayer war Politik beides, abstrakt und konkret. Sie sorgte für Wohnungen, Arbeitsplätze, Straßen, Schulen, Theater etc. Also ganz allgemein Verbesserungen im menschlichen Leben. Und auch feste und verlässliche Spielregeln im zwischenmenschlichen Miteinander. Zum Beispiel engagierte sie sich für den Erhalt der Selbstverwaltung der Ortsräte in den Dörfern, die zu Stadtteilen wurden. Sie stellte ihre Wohnzimmersessel in der Zeit der Wohnraumzerstörung Schlafgästen zur Verfügung und arbeitete im Aufsichtsrat der GBG. Das heißt, die Tat ist immer doppelt, konkret und abstrakt. 1968 zum Beispiel besucht Wilma Bayer die Stadt Angoulême und feierte die Partnerschaft als Wiedereintritt in die Gemeinschaft der Völker. So die Zeitung. Das bekannte Foto vom Vorstand der SPD Hildesheim-Stadt von 1972 mit Wilma Bayer in der Mitte vermittelt den Eindruck einer Mutter mit ihren recht zahlreichen Söhnen. Der Altersunterschied sticht ins Auge. Zwischen der Fraktionsvorsitzenden und den Vorstandsmitgliedern, der muss ca. 20 bis 30 Jahre betragen haben. Klaus Stolzenfels, lange Jahre Ortsbürgermeister von Waldquelle Neuhof, berichtete beim Erzählcafé, Wilma habe kein Lob gewollt. Klaus Arleit erzählte, wie er als junger Spund, so hat er sich genannt, bei der ersten Ratssitzung von der Fraktionsvorsitzenden Wilma Bayer nach Hause geschickt wurde, um sich anständig zu kleiden. Das heißt, respektabel für die SPD-Fraktion. Und das hieß, sich eine Krawatte umzubinden und ein Jackett bzw. einen Anzug zu tragen. Er gestand, wie er das ganz selbstverständlich von Wilma Bayer, ohne sich zu ärgern, angenommen und ausgeführt hat. Er hätte sich das von niemand sonst sagen lassen. Sie hatte ihn überzeugt. Im Erzählcafé entstanden weiter stichwortartige Lebensbilder von Wilma Bayer. Sie wurden von den Gästen auf der Tischdecke notiert und ich habe sie abgeschrieben. Sie besaß Ausstrahlung, war kämpferischer Natur, stellte sich nicht unbedingt in den Vordergrund, war eher ein Arbeitstier, engagierte sich für Wohnungsbau und für berufliche Bildung, war energisch, manchmal bissig. Ihr Respekt beruhte auf Kompetenz. Sie war eine Netzwerkerin. Sie fiel in Hildesheim durch große Hüte auf. Einer vom Broadway sorgte für helle Aufregung. Sie war Mutterfigur für junge Mitglieder, war Abteilungsleiterin in der Handwerkskammer. Die Kritik an ihrer Amerikareise 1968 machte sie betroffen. Autoritätsperson war sie auch. Anerkannt, eine Frau mitten im Leben. Energiegeladen, war eine direkte Ansprechpartnerin, keine Ja-Sagerin. Sie kannte sehr viele Leute, war für die Fraktion und die Partei unersetzbar, war ausgleichender Pol in der Fraktion, war Landtagsmitglied, von Charakter menschlich, korrekt und hilfsbereit. Sie war hartnäckig bis zur letzten Konsequenz. Sie liebte Pilsner Urquell und gab davon beim Geburtstag aus. Immer 25 bis 30 Gäste bei sich zu Hause. Ein recht lebendiges Bild entsteht dabei. Es beschreibt eine komplexe Persönlichkeit mit sozialen, kommunikativen und sachlichen Fähigkeiten. An Äußerlichkeiten, ungewöhnlich für eine Frau, wird nur das Hutbild thematisiert. Problematisiert wurde von Zeitzeugen und auch Gästen, nicht nur von den männlichen, das von Wilma Bayer verkörperte Frauenbild.
Auch das jetzt von den Tischdecken. Bild der Familie damals war, Mutter blieb zu Hause. Aber Frauen arbeiteten immer, während der Kriege in der Produktion und nach dem Krieg als Trümmerfrauen. Wilma hat verkrustetes Frauenbild geändert. 3 Kinder, Mann starb, verlor durch Bombenangriff die Wohnung, alleinerziehende Mutter. Beruf plus Politik plus Gewerkschaft plus Familie plus Ehemann. Was ist aus den Kindern geworden? Erstaunlich, was diese Frau mit 3 Kindern geleistet hat.

Wilma Bayers, noch lebende Tochter, habe ich kennenlernen dürfen. Es ist Karin Bayer und die ist von der Karriere her gesehen recht viel geworden, nämlich Schulleiterin einer Berufsschule in Hamburg. Auch da scheint Wilma Bayer erfolgreich gewesen zu sein. Karin Bayer hatte mir erzählt, dass ihre Mutter sich von Frauenthemen in der Politik weiter ferngehalten hat. Ich hatte schon von Elfriede Wipprecht, die eine Zeitgenossin war und eine Lebensgefährtin, auch in der politischen Arbeit war, die hatte mir berichtet, dass sie immer bei Wilma Bayer Unterstützung gefunden hat in ihrer Arbeit für die Frauengruppe. Und ich weiß inzwischen, dass Wilma Bayer von Anfang an, von 1946 an, Mitglied der SPD-Frauen gewesen ist, die Marie Wagenknecht wieder eingerichtet hatte, und dass Wilma Bayer 1948 die Vorsitzende geworden ist. Und das ist sie geblieben bis 1952. Eine interessante Information finde ich, da sie etwas über Karrieren von Frauen in der Politik verdeutlicht. In den Äußerungen der Zeitzeugen und Wegbegleiter von Wilma Bayer wird immer wieder die tiefgehende Bewunderung für den Menschen und die Politikerin Wilma Bayer deutlich. Andererseits scheint auch immer das Unbehagen durch, dass alles dies von einer Frau, die ihr Frausein lebte und dazu stand, geleistet wurde. Andererseits geht uns heute völlig ab, was Wilma Bayer zum Beispiel laut der Hiaz der Hildesheimer Allgemeinen Zeitung bei ihrer Stimmabgabe zur Landtagswahl 1967 auf die Frage antwortete, wen sie gewählt habe. Man kann sich doch nicht selbst wählen. Laut Hildesheimer Allgemeinen Zeitung. Frau kann, Frau muss sogar. Was sollen sonst die Wählerinnen und Wähler von uns denken, wenn die Kandidatin nicht mal von sich selbst überzeugt ist? Zeiten ändern sich und die Sitten auch.

0: Sie hörten die Sendung Frauen, die sich trauen, zu dem Buch Töchter der Zeit, das vom Labyrinth-Verein herausgegeben wurde. Vielen Dank fürs Zuhören. Bis zum nächsten Mal.
1: Wenn Sie sich über die weihnachtliche Musik gewundert haben, bitte haben Sie Verständnis. Das war ja eine Sendung aus dem Jahre 2010 zur Weihnachtszeit. Aber wenn man überlegt, es ist ja bald wieder Weihnachten und dann kann man schon langsam in Stimmung kommen. Ich bin Rita Tönelt und war redaktionell und für Schnitt und Ton verantwortlich.

0: 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Das ist das große Problem.
1: Sagt Martin Schmiech.
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1: Um 15 Uhr mit Sönke Peters. Kinder und Jugendliche sollen besser vor Gefahren in sozialen Medien geschützt werden. Dazu hat eine Expertenkommission heute insgesamt 56 Handlungsempfehlungen vorgelegt. Britta Mersch aus der ARD-Wissenschaftsredaktion erläutert, wie die Kommission zu einem Social-Media-Verbot steht.
2: Die Kommission legt sich nicht eindeutig fest und empfiehlt zwei Varianten. Bei der einen gibt es eine gesetzliche Mindestaltersgrenze von 13 Jahren. Kinder unter 13 dürfen die Angebote also nicht nutzen und wenn, dann nur mit Zustimmung der Eltern. Zwischen 13 und 18 sollen dann Angebote mit abgestuften Schutzstandards gelten. Also dass bestimmte Funktionen nur genutzt werden können, wenn die Kinder ein bestimmtes Alter erreicht haben. In die Richtung geht auch der zweite Vorschlag, der genau das empfiehlt, dass einzelne Funktionen für bestimmte Altersgruppen gesperrt werden, aber es wird auf eine einheitliche gesetzliche Altersgrenze verzichtet. In beiden Varianten sollten nationale Alleingänge vermieden werden, sagt die Kommission, weil sie zu wenig Wirkungskraft haben bei den großen Konzernen. Es braucht also EU-weite Lösungen.
1: Das Bundesverteidigungsministerium stoppt ein milliardenschweres Rüstungsprojekt. Es geht um den Kauf neuer Kampfschiffe für die Marine. Die Fregatte F-126 war das größte und wichtigste Marinebeschaffungsprojekt Deutschlands seit Jahrzehnten. Aus Berlin Oliver Neuroth.
3: Die Kriegsschiffe sollten ältere Fregatten ersetzen. Doch das beauftragte niederländische Unternehmen konnte den Zeit- und den Kostenrahmen nicht einhalten. Deshalb stand ein Wechsel zu einem anderen Unternehmen im Raum. Das hätte die Kosten für die 6 Fregatten von 10 auf 18 Milliarden Euro erhöht. Der Bund hätte außerdem auf Schadenersatzansprüche gegenüber der niederländischen Firma verzichten müssen. Das bezeichnet das Verteidigungsministerium nun als nicht verantwortbar. Die Marine will jetzt andere Kriegsschiffe kaufen, und zwar 8 Exemplare der kleineren Fregatte vom Typ MEKO A200.
1: Laut dem stellvertretenden iranischen Außenminister Gharibabadi wird es vorerst keine Inspektionen der Atomanlagen im Iran geben. Das sei erst nach einem finalen Abkommen mit den USA geplant. Auch Sanktionen gegen den Iran müssten zuvor aufgehoben werden. Damit widersprach er dem Leiter der Internationalen Atomenergiebehörde Grossi. Grossi hatte betont, die von den USA und dem Iran unterzeichnete Absichtserklärung sehe vor, dass die iranischen Nuklearaktivitäten in vollem Umfang überwacht würden. Seit dem 12-Tage-Krieg zwischen Israel und dem Iran im vergangenen Jahr haben die Atominspekteure keinen Zugang mehr zu iranischen Atomanlagen. 2 Wochen vor dem nächsten NATO-Gipfel stimmen in Berlin mehrere europäische Länder ihr Vorgehen ab. Kanzler Merz hat die Staats- und Regierungschefs von Frankreich, Großbritannien, Italien und Polen eingeladen. Eine zentrale Rolle dabei soll die weitere gemeinsame Hilfe für die Ukraine spielen. Weiteres Thema dürfte die Lastenverteilung zwischen den NATO-Staaten sein. US-Präsident Trump fordert von den Europäern, deutlich mehr Aufgaben zu übernehmen. Außerdem warf er den Bündnispartnern vor, ihn im Iran-Krieg zu wenig zu unterstützen. Nach den massiven Störungen im Netz der Deutschen Bahn hat Bundesverkehrsminister Schnieder den Konzern zum Handeln aufgerufen. Die Bahn müsse ihre Systeme so aufstellen, dass sich eine derartige Störung nicht wiederholen könne. Aus Berlin, Jakob Mayer.
4: Die Bahn erklärt den Ausfall mit dem planmäßigen Tausch einer technischen Komponente. Der hat nach den Worten des Vorstandschefs der Infrastruktursparte Philipp Nagel zu der Störung des digitalen Bahnfunks geführt. Das zeigt nach Ansicht des SPD-Verkehrsexperten Armand Zorn, wie verwundbar Teile der kritischen Infrastruktur sind. Nach Angaben der Bahn ist der Zugverkehr am Morgen weitgehend reibungslos angelaufen. Laut dem zuständigen Verband sind Güterzüge aber besonders betroffen. Die Lage sei extrem angespannt, hieß es. Es werde Tage dauern, den Logistikstau abzuarbeiten.
1: In Rheinland-Pfalz hat der Prozess um einen getöteten Zugbegleiter begonnen. Die Anwältin des Angeklagten verlas eine Erklärung, in der er die Angehörigen des Opfers um Verzeihung bittet. Dem 26-Jährigen wird vor dem Landgericht Zweibrücken Körperverletzung mit Todesfolge vorgeworfen. Er soll den Zugbegleiter bei einer Fahrkartenkontrolle mehrmals so heftig geschlagen haben, dass der später an einer Hirnblutung starb. Der Fall löste bundesweit eine Debatte über mangelnde Sicherheit im Bahnverkehr aus. Das waren die Nachrichten. Das Wetter. Viel Sonne, trocken. Höchstwerte 27 bis 35 Grad. An der See 24 bis 29 Grad. Und nachts klar bei Tiefstwerten von 21 bis 14 Grad. Es ist 15.05 Uhr.
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5: Mit Sabine Kuse. Am Montagabend ist aus noch ungeklärter Ursache ein Feuer im Dachstuhl eines Hauses in Gronau ausgebrochen. Die Feuerwehr war mit 150 Einsatzkräften vor Ort, um ein Übergreifen der Flammen auf angrenzende Häuser des Gebäudes zu verhindern. Das Haus gilt derzeit als einsturzgefährdet. Die Polizei hat die Ermittlungen aufgenommen. Das Gesundheitsamt des Landkreises Hildesheim hat einen ersten Basisgesundheitsbericht vorgelegt. Der Bericht umfasst verschiedene Indikatoren zur Gesundheit der Bevölkerung sowie Informationen über die medizinisch-pflegerischen Versorgungsstrukturen im Kreisgebiet. Der Bericht dient als Datengrundlage für die Weiterentwicklung gesundheitsbezogener Strukturen. Ab Dienstag kommende Woche kann man im Römer- und Petitius-Museum einer Restauratorin bei der Arbeit zuschauen. Roxana Jachim von der HAWK arbeitet derzeit an der Wiederherstellung des Trinitatis-Altars aus dem 15. Jahrhundert. Der Altar zählt zu den wenigen erhaltenen Retabeln in Niedersachsen. Die Restauration wird voraussichtlich bis Ende des Jahres dauern. Jeweils dienstags von 16 bis 17 Uhr kann man diese im RPM mitverfolgen.
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0: Hallo und herzlich willkommen. Sie hören
1: und ihr hört
0: Regenbogenradio mit
1: Anissa
0: und Janset auf Radio Tonkohle.
1: Herbert Grönemeyer hat sich erneut politisch eingemischt.
0: Damit hat er sein Recht auf Meinungsfreiheit, die ihm laut Grundgesetz ausdrücklich zusteht, genutzt, um auf etwas zu reagieren, das ihn als Mensch, Künstler, Bürger Deutschlands und der EU bis aufs Mark erschüttert hat.
1: Er beginnt seinen handschriftlich verfassten Text mit stumm, traurig und fassungslos. Und ist entsetzt über das Szenario im EU-Parlament nach dem Schulterschluss der Rechtskonservativen.
0: Er macht zwar nicht unbedingt unsere Musik, so dachten wir, aber er holt uns immer ab mit seinen Texten, die mit der Melodie immer stimmig sind.
1: Seine Texte sind von leicht bis kritisch, von verliebt bis Abschied. Immer in der Sprache, von der man nicht erwartet, dass sie auch so klingen und berühren kann.
0: In einem Post einer Musikzeitschrift war in den Kommentaren ein Shitstorm zu lesen, der über ihn ausgeschüttet wurde.
1: Ich hätte mir im Albtraum nicht ausmalen können, was da zu lesen stand. Das Geschriebene hatte nichts mit der sachlichen Kritik zu tun, die man erwartet, wenn erwachsene, mündige BürgerInnen ihre Meinungen äußern.
0: Die Redewendung »seinen Senf dazugeben« umschreibt normalerweise die Verfügbarkeit und Schärfe der Worte und den Umgangston.
1: Das, was zu lesen war, war auch eine weiche Masse, nicht im Senfton. Dafür dampfte es und stank zum Himmel.

0: Herbert Grönemeyer ist heute unser Leitfaden durch die Sendung.
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1: Um 16 Uhr mit Sönke Peters. Wie können Kinder und Jugendliche vor Gefahren im Netz stärker geschützt werden? Dazu hat eine von Familienministerium eingesetzte Kommission Vorschläge gemacht. Der Zugang zu Social-Media-Angeboten soll demnach stärker reguliert werden. Aus der NDR-Nachrichtenredaktion Aline Braun.
2: Auch verschiedene altersabhängige Regelungen werden empfohlen. Eine Variante sieht ein gesetzliches Social-Media-Verbot für unter 13-Jährige vor. Für 13- bis 16-Jährige und 16- bis 18-Jährige soll es zudem abgestufte Schutzstandards geben, heißt es in dem Bericht. Bestimmte Bereiche und Funktionen in Apps und auf Plattformen könnten also je nach Alter nicht zugänglich sein. Bis zur 7. Klasse sollte auch die Nutzung von Handys in der Schule verboten oder deutlich eingeschränkt werden, schlägt die Kommission vor. Bildungsministerin Prien sagt, die Vorschläge zeigen einen guten Weg auf. Sollte EU-weit nicht zeitnah eine gemeinsame Lösung gefunden werden, will sie sich parallel für eine deutsche Regelung einsetzen.
1: Zwei Wochen vor dem nächsten NATO-Gipfel stimmen in Berlin mehrere europäische Länder ihr Vorgehen ab. Kanzler Merz hat die Staats- und Regierungschefs von Frankreich, Großbritannien, Italien und Polen eingeladen. Eine zentrale Rolle dabei soll die weitere gemeinsame Hilfe für die Ukraine spielen. Weiteres Thema dürfte die Lastenverteilung zwischen den NATO-Staaten sein. US-Präsident Trump fordert von den Europäern, deutlich mehr Aufgaben zu übernehmen. Außerdem warf er den Bündnispartnern vor, ihn im Iran-Krieg zu wenig zu unterstützen. Das Verteidigungsministerium hat den Kauf neuer Kampfschiffe für die Marine gestoppt. Das beauftragte niederländische Unternehmen konnte demnach den Zeitplan und Kostenrahmen für die Fregatte F-126 nicht einhalten und ein Wechsel wäre noch teurer geworden. Welches Beschaffungsproblem die Bundeswehr hat, erläutert Oliver Neuroth aus Berlin.
3: Der Fall F-126 ist ein weiteres Beispiel dafür, dass die Bundeswehr in den vergangenen Jahren gerne sogenannte Goldrandlösungen verfolgt hat, also nicht ein bestehendes System der Rüstungsindustrie kaufen wollte, sondern selbst geforscht, selbst entwickelt hat, um etwas vermeintlich Besseres zu bekommen. Kritiker sagen auch, Deutschland sei schlecht darin, Rüstungsprojekte abzubrechen, wenn sich eben herausstellt, das wird nichts. Bei der F-126 gab es ja seit Jahren Probleme. Man kann also schon die Frage stellen, warum erst jetzt das aus?
1: In Rheinland-Pfalz hat der Prozess um einen getöteten Zugbegleiter begonnen. Der Fall hatte im Februar viel Aufmerksamkeit bekommen und eine Debatte ausgelöst über die Sicherheit des Bahnpersonals im Zugverkehr. Aus der NDR-Nachrichtenredaktion Thomas Kuhlmann.
4: Die Anwältin des Angeklagten hat am ersten Prozesstag eine Erklärung verlesen. Darin bittet er um Verzeihung. Seine Tat, ein Moment blinder Wut, er wolle die volle Verantwortung übernehmen. Dem 26 Jahre alten Griechen mit Wohnsitz Luxemburg wird vor dem Landgericht Zweibrücken Körperverletzung mit Todesfolge vorgeworfen. Er soll den 10 Jahre älteren Zugbegleiter bei einer Fahrkartenkontrolle mehrmals so heftig geschlagen haben, dass der später an einer Hirnblutung starb.
1: Mehr als 80 Jahre nach dem Ende der Nazi-Herrschaft erinnert im Berliner Tiergarten ein Denkmal an die Verfolgung und den Widerstand der Zeugen Jehovas. Bundestagspräsidentin Klöckner sagte, das Mahnmal gelte den Menschen, die bitteres Unrecht erlitten und dennoch immer wieder Menschlichkeit gezeigt hätten. Bei dem Denkmal handelt es sich um eine 5 Meter hohe Bronzestatue. Sie soll an einen Baum erinnern, dessen Äste abgeschnitten wurden, der aber dennoch standhaft blieb. Die Zeugen Jehovas waren 1933 verboten worden. Sie verweigerten damals unter anderem den Hitlergruß und den Kriegsdienst. Tausende von ihnen wurden inhaftiert, mehr als 1800 kamen ums Leben. Bei der Fußball-WM starten am Abend die dritten und entscheidenden Spiele der Vorrunde. Aus dem ARD-WM-Team Silke Heine.
5: Während Co-Gastgeber Mexiko in Gruppe A sein Ticket für die K.O.-Runde vor dem Spiel gegen Tschechien bereits sicher hat, muss Mitorganisator Kanada nochmal Gas geben. Im Duell mit der punktgleichen Schweiz wird der Sieger in Gruppe B ermittelt. Beiden Teams würde ein Unentschieden zum Weiterkommen reichen. Brasilien hofft in Gruppe C im Spiel gegen Schottland auf seinen Superstar Neymar, der sein erstes Spiel bei dieser WM bestreiten kann. Verlieren die Schotten, haben sie noch die Chance, als einer der besten 8 Gruppendritten erstmals weiterzukommen. Die deutsche Mannschaft reist heute nach dem Abschlusstraining nach New York, wo morgen das dritte Spiel der DFB-Auswahl gegen Ecuador angepfiffen wird.
1: Das waren die Nachrichten. Das Wetter in Norddeutschland: sonnig, Höchstwerte bis 35 Grad, an der See bis 29 Grad. Nachts oft klar bei Tiefstwerten von 21 bis 14 Grad. Morgen heiter bei 25 bis 35 Grad, an der See etwas kühler. Es ist 16.05 Uhr.
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2: mit Sabine Kuse. Am Montagabend ist aus noch ungeklärter Ursache ein Feuer im Dachstuhl eines Hauses in Gronau ausgebrochen. Die Feuerwehr war mit 150 Einsatzkräften vor Ort, um ein Übergreifen der Flammen auf angrenzende Häuser des Gebäudes zu verhindern. Das Haus gilt derzeit als einsturzgefährdet. Die Polizei hat die Ermittlungen aufgenommen. Das Gesundheitsamt des Landkreises Hildesheim hat einen ersten Basisgesundheitsbericht vorgelegt. Der Bericht umfasst verschiedene Indikatoren zur Gesundheit der Bevölkerung sowie Informationen über die medizinisch-pflegerischen Versorgungsstrukturen im Kreisgebiet. Der Bericht dient als Datengrundlage für die Weiterentwicklung gesundheitsbezogener Strukturen. Ab Dienstag kommende Woche kann man im Römer- und Petitius-Museum einer Restauratorin bei der Arbeit zuschauen. Roxana Jachim von der HAWK arbeitet derzeit an der Wiederherstellung des Trinitatis-Altars aus dem 15. Jahrhundert. Der Altar zählt zu den wenigen erhaltenen Retabeln in Niedersachsen. Die Restauration wird voraussichtlich bis Ende des Jahres dauern. Jeweils dienstags von 16 bis 17 Uhr kann man diese im RPM mitverfolgen.
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Redaktionell verantwortlich für den Inhalt der Sendung Aufgegabelt ist Frauke Aden. 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

bei 35 oder 39 Grad im Schatten und gefühlt, 33 hier im Studio, trotz Ventilator und Lüftung, bin ich natürlich für meine Hörerinnen und Hörer da. Wunderschönen guten Nachmittag und angenehmes, ich hoffe, im Schatten sitzen und Eis schleckern. Ich habe meins schon hinter mir. Zitrone und Mango war sehr lecker, sehr erfrischend. Und ich habe neulich gelernt, dass Fruchteis wesentlich kalorienärmer ist als Sahne, Schoko, was weiß ich was für ein Eis. Daher esse ich jetzt also sowieso ja gerne Fruchteis, aber Zitronensorbet hat am allerwenigsten Kalorien. Das nur mal so am Rand. Und auch richtig schön erfrischend jetzt im Sommer, war richtig lecker. Jo, so, ansonsten, wir kümmern uns heute nochmal um die Tomaten. Das heißt nochmal, letztes Mal hatten wir ja die Zucchini und diesmal geht's um die Tomate. Ja, genau. Und ich habe mir da ein bisschen was zu ausgedacht, vor allen Dingen hinsichtlich der Musikauswahl. Vielleicht kommt er ja drauf. Auf jeden Fall wünsche ich einen zauberhaften Nachmittag und wie immer gilt ja Rezepte oder Tipps und Tricks von mir oder an mich gerne an aufgegabelt@web.de. Ich brauche für November noch ein leckeres Kuchenrezept. Vielleicht kann mir da schon mal jemand den einen oder anderen Tipp geben. Und ja, dann schauen wir mal, wie es Geld weitergeht. Wir fangen jetzt erstmal an, heute mal mit Tom Jones und She's a Lady.

Mein Wissen stammt heute aus dem Buch Zucchini und Tomate von Stefanie Rödiger-Streubel und Margit Schönberger. Das nur am Rand. Und wir fangen gleich an mit der wahren Kunde Tomaten. Von der Vielfalt der Sorten. Emsiges Bemühen von Züchtern verdanken wir, dass wir auf ein so reichhaltiges Angebot zurückgreifen können. Sie kultivierten eine beachtliche Palette von Tomatengewächsen mit dem Erfolg, dass wir Tomaten rund ums Jahr frisch vom Feld oder aus dem Glashaus preiswert kaufen können. Im Winter von den Kanarischen Inseln, im Frühjahr aus Marokko, im Sommer aus Deutschland, im Herbst aus Spanien, Süditalien und Griechenland und dazwischen bieten Holland und Belgien auch Treibhausware an. Trotz eifriger Bemühungen, unter Glasfrüchten das vollmundige Freilandaroma anzuzüchten, ist das Ergebnis bisher noch nicht ganz zufriedenstellend. Runde Tomaten. Sie sind die typischen deutschen Freilandtomaten mit herrlichen, saftigen, säuerlichen Geschmack, kommen aber auch aus Treibhäusern. Wenn sie dort lange am Stamm gehalten werden und reichlich Sonne abbekommen, ist auch ihre Qualität hervorragend. Doch häufig wird die Treibhausware schon geerntet, wenn sie noch grün ist, damit sie ordentlich sortiert, verpackt und transportiert werden kann. Mit der Zeit färben sich allerdings auch diese Früchte rot, aber das vollmündige Tomatenaroma kann sich nicht mehr entwickeln. Fleischtomaten, stattlich groß, bis zu 500 Gramm schwer. Sie können prall oder stark gerippt sein. Die runden schmecken leicht mehlig, süßlich und eignen sich gut zum Füllen. Die gerippten sind auch süßlich, aber saftiger und frischer im Geschmack, für Salate bestens geeignet. Kirsch- oder Cocktailtomaten. Diese kirschrundgroßen Babytomaten sind sehr in Mode als dekorativer Blickfang in der kalten Küche und auf dem Partybuffet. Sie schmecken süßlich, aromatisch und sehr intensiv. Je nach Sorte kann ihre Haut hauchdünn bis ledrig fest sein. Flaschen- oder Eiertomaten. Sie kommen hauptsächlich aus Süditalien und sind die idealen Soßen- oder Suppentomaten. Ihr sehr intensives Aroma verliert sich auch nicht beim Kochen. Sie haben eine längliche Form und sind besonders fest. Diese Sorte wird auch als Konserve angeboten. Ja, gleich kommen wir zu den bunten, aber erstmal Tom Astor, Flieg, junge Adler.

gelbe Tomaten. Die Urahnen ist wieder im Kommen. Vorerst noch ein geringes Angebot aus Holland und von einigen experimentierfreudigen hiesigen Gärtnereien. Sie ist milder und zarter im Geschmack als ihre roten Schwestern. Grüne Tomaten. Sie galten früher als ungenießbar, weil sie, wie alle Tomaten, den giftigen Stoff Solanin vermehrt enthielten. Die heutigen Züchtungen sind solaninfrei. Grüne Tomaten lässt man am Strauch nicht mehr ausreifen. Sie werden vorwiegend gegen Ende der Tomatensaison in Deutschland angeboten und eignen sich gut zum Einlegen für Chutneys und andere pikante Würzsoßen als pikantes Kompott oder Marmelade. So kaufen Sie Tomaten richtig ein. Dick gerippt und fleischig, länglich, schlank und kugelrund. Klein wie eine Kirsche, groß wie eine Männerfaust. Rot, grün, gelb, so locken Tomaten auf Märkten und in Gemüseläden. Alles, was schön aussieht, muss nicht auch gut schmecken. Prüfen Sie deshalb vor dem Einkauf. Die Früchte sollten reif, aber nicht weich sein. Das Fruchtfleisch sollte dick und eher mürb und nicht blässlich, fässrig, fad aussehen. Fleischtomaten dürfen ruhig ein paar grüne Bäckchen haben oder etwas aufgeplatzt sein. Das sind Zeichen, dass sie den Wechselbädern der Natur ausgesetzt waren, also vom Freiland kommen. Handelsklassen beurteilen in erster Linie die äußere Erscheinung und nehmen leider wenig Rücksicht auf die inneren Werte. Das hatte früher, als noch andere Düngeverfahren angewendet wurden, durchaus seine Berechtigung. Heute sollten sie deshalb nicht nur mit dem Auge einkaufen, sondern vor allem mit der Nase. Riechen Sie an den Früchten, wenn auch der Händler protestiert. Kommt Ihnen der typisch herbe, aromatische Tomatenduft entgegen, handelt es sich um beste Qualität, die auch köstlich schmeckt. Kälte mögen Sie gar nicht, deshalb gehören Tomaten auch nicht in den Kühlschrank. Dort verlieren Sie sofort Ihr Aroma. Allerdings, bei Zimmertemperatur reifen Sie zu schnell nach, werden weich und beginnen zu faulen. Kaufen Sie deshalb immer nur die Mengen, die Sie auch relativ schnell verbrauchen. Und legen Sie die Tomaten dann bei etwa 14 Grad, Speisekammer oder Vorratsraum, in einen Brot- oder Obstkorb. Sind die Tomaten noch sehr grün und blass, legen Sie zum Nachreifen in die Sonne, am besten auf die Fensterbank. Wichtig: Tomaten immer separat halten, also nicht mit anderen Gemüse zusammenlegen. Alle Tomaten geben einen Stoff ab, der den Stoffwechsel der anderen Gemüse beschleunigt, sodass sie schneller verderben. Möhren zum Beispiel werden bitter, Blumenkohl vertrocknet, Gurken vergilben, Kräuter welken. Bei Tomatenschwämmen bzw. Sonderangeboten empfiehlt es sich, einen Vorrat einzufrieren. Dazu als Stücke gehäutet, entfernt und gewürfelt einfrieren, roh einfrieren, für Suppen und Soßen. Als Püree grob zerteilte Früchte im eigenen Saft kochen, bis sie zerfallen sind, durch ein Sieb passieren und entweder in Eiswürfelbehälter oder in TK-Boxen einfrieren, für Suppen, Soßen und als Würze. Ja, und wie die richtig vorbereitet und zubereitet werden, das erfahren Sie gleich nach Tom Petty, Free Falling.

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Und ob Sie Tomaten für den Salat abziehen, ist Geschmackssache. Solange die Früchte eine feste, glatte und dünne Haut haben, ist es eigentlich nicht nötig, es sei denn, Sie vertragen sie nicht. Werden Tomaten jedoch gekocht, geschmort, gegrillt und gebraten, löst sich in der Hitze die Haut und rollt sich zu unangenehmen, pieksenden Röhrchen auf. Für manche ist die Tomatenhaut auch nicht verträglich. Deshalb empfiehlt sich das Häuten. Das ist einfach und geht schnell. Dazu die Tomaten mit kochendem Wasser übergießen und ziehen lassen. Kirschtomaten 30 bis 40 Sekunden, runde Tomaten 1,5 bis 2 Minuten, Fleischtomaten 2 bis 3 Minuten und gelbe Tomaten 1 bis 1,5 Minuten. Danach im Eiswasser abschrecken, das erhält gleichzeitig ihre schöne Farbe. Die Haut lässt sich nun mühelos abziehen. Dabei gleich auch den Blütenstielansatz, der das giftige Solanin enthält, kegelförmig herausschneiden. Je nach Rezept lassen sich durch diese Öffnung Saft und Kerne herausdrücken. Zunächst also den Stielansatz entfernen, die Tomaten an der runden Seite kreuzweise mit einem Spitzenmesser nicht zu tief einritzen. Die Tomaten dann ganz kurz in kochendes Wasser oder mit kochendem Wasser übergießen, je nach Sorte ziehen lassen. Dann sofort eiskalt abschrecken, die Haut abziehen und dabei auch den solaninhaltigen Blütenansatz und grüne Stellen herausschneiden. Beim zusätzlichen Entkernen die Frucht in der Mitte durchschneiden und mit einem Teelöffel die Kerne und Flüssigkeit herauslösen. Für Salate sauber waschen, Stielansatz kegelförmig herausschneiden und die Frucht in dünne Scheiben schneiden. Die Tomate liebt die Sonne und je mehr sie von ihr abbekommt, umso größer ist ihr Vitamin-C-Gehalt. Aber auch die Vitamine A, E und B-Komplex kann sie reichlich aufweisen. Dazu kommen wertvolle Mineralien wie Eisen, Magnesium, Kalium sowie hochwertiges pflanzliches Eiweiß und viele Ballaststoffe. Da die Tomate zwischen 95% und 98% aus Wasser besteht, ist sie ausgesprochen kalorienarm. 100 Gramm haben nur 17 Kalorien bzw. 71 Joule. Aufgrund ihrer wertvollen Inhaltsstoffe wirken Tomaten stärkend auf das vegetative Nervensystem und sind gut für Herz und Kreislauf. Wer einmal am Ende eines Spätsommertages eine Tomate vom Strauch gepflückt und gegessen hat, noch sonnendurchwärmt, prall, glatt und von purpursatte Farbe, der weiß, wie gut Tomaten schmecken können. Aber nicht nur solo oder auf gebuttertem Vollkornbrot sind sie ein Hochgenuss. Seit Entdeckung ihrer lukullischen Seite kann man auch ihre Zubereitung als Soße. Ob kalt gerührt oder sanft geköchelt, sie ist die klassische Grundlage, die erst viele Gerichte möglich macht. Was wäre eine Pizza, was wären Nudeln ohne sie? Von den Italienern lernten wir, wie einfach und doch unvergleichlich gut ein Salat aus Tomaten sein kann. Und denken wir an den Vitaminreichtum, so ist ein pikant gewürzter Tomatendrink nach durchzechter Nacht die beste Medizin. Apropos Vitamine. Das wertvolle Vitamin A kann vom Körper nur in Verbindung mit Fett aufgenommen werden. Deshalb empfiehlt es sich, Tomate immer mit etwas Öl, Butter, Sahne oder Margarine zu essen. Schier unerschöpflich sind die kulinarischen Möglichkeiten, die uns die Tomate in Verbindung mit anderen Gemüsen beschert. Kaum eine Sorte, mit der sie nicht harmoniert. Also mit Gemüse und Kräutern. Mit Fisch und Tomate sind eine ideale Besetzung. Ob es sich dabei um gekochte Speisen oder um Salate handelt, ist einerlei. Sie schmecken garantiert. Probieren Sie es aus und experimentieren Sie mit verschiedenen Fischen, Krusten und Schalentieren. Und wer einmal der Ossobuco gekostet hat, die absolut harmonische Vereinigung von zartem Fleisch und süß-säuerlichen Tomaten, der wird gerne in dieser Richtung weiter experimentieren. Ob junges Kaninchen, Lamm, Kalb, Rind, Fleisch oder Schwein oder Geflügel, Tomaten geben immer wieder eine neue, überraschende Geschmacksnote. Bevorzugtes Garen ist hierbei sicherlich ganz das Schmoren bei niedrigen Temperaturen, damit sich alle Aromen auf Innigste verbinden können, ohne dass wertvolle Inhaltsstoffe verloren geht. So, langsam wird's warm. Ich brauche erstmal Musik. Tom Wilcox, In There Tonight.

So, jetzt verrate ich noch, wo die Tomate herkommt. Ihre Heimat ist Peru. Dort wurde das Nachtschattengewächs schon von den Indianern als Nahrungsmittel angepflanzt und erhielt auch seinen Namen Tomati. Im 16. Jahrhundert brachten spanische Seefahrer die Tomatenpflanze dann mit nach Europa. Hier machte sie Karriere, doch nicht etwa als Gaumenfreude, man hielt die Früchte für hochgiftig, sondern als Zierpflanze. Ein Tomatenbäumchen im Wintergarten galt als totschick und war absolutes Muss bei feinen Leuten. Man überhäufte die schöne Exotin mit poetischen Namen wie Goldapfel, Liebes- oder Paradiesapfel. Einige sind noch heute geläufig, so sagen die Italiener Pomodoro, also Goldapfel, und die Österreicher Paradeiser zu Tomaten. 200 Jahre lang wurde die Urahnin der Tomate, damals noch von satter, knallgelber Farbe, als Zierpflänzchen gehätschelt. Bis die Italiener ihr feines kulinarisches Gespür einsetzten und die leckeren Früchte zu gastronomischen Köstlichkeiten verarbeiteten. Doch es dauerte noch einmal 100 Jahre, bis die optisch schöne Frucht ihren Siegeszug durch deutsche Küchen antrat. Dann aber war der Appetit geweckt auf diese leuchtenden Sonnenkinder. Und heute möchte keiner mehr auf die vielfältigen Verwendungsmöglichkeiten der Tomate verzichten. Ja, das ist wohl wahr. Und jetzt habe ich noch ein paar Rezepte. Aber erstmal gibt es wieder Musik. Und zwar habe ich mir gemopst von meinem lieben Schlagerkollegen Michael von Bernhard Brink sowie Major Tom.

Jo, das Original kommt auch gleich. So, jetzt haben wir ein leckeres Rezept hier mit Couscous-Salat. Man braucht dafür 200 Gramm Couscous, zwei große saftige Zitronen, 700 Gramm vollreife Tomaten, einen Bund Frühlings- bzw. Lauchzwiebeln, eine kleine Salatgurke, vier Knoblauchzehen, zwei frische rote Chili, einen Bund glattes Petersilie, 100 Gramm entsteinte Oliven, grün und schwarz, drei Esslöffel Olivenöl, zwei Esslöffel Sonnenblumenöl, Salz, Pfeffer und vier Esslöffel geschälte Sonnenblumenkerne. Couscous in ein mit einem Tuch ausgelegtes Sieb geben. Mit 100 Milliliter heißem Wasser verrühren und 10 Minuten quellen lassen. Einen hohen Topf zur Hälfte mit Wasser füllen, zum Kochen bringen, das Sieb einhängen, aber so, dass es nicht mit der Flüssigkeit in Berührung kommt. Mit Deckel verschließen und über Dampf 40 Minuten garen. Den Couscous in eine Schüssel geben, leicht auflockern und mit dem ausgepressten Saft der Zitronen übergießen. Über Nacht im Kühlschrank durchziehen lassen. Die Tomaten überbrühen, kalt abschrecken und häuten. Die Früchte achteln. Die Zwiebeln putzen, waschen und mit dem hellen Grün in 1 cm lange Stücke schneiden. Die Gurke dünn schälen und dann auf einer Rohkostreibe raffeln. Die Knoblauchzehen abziehen und fein hacken, den Chili entkernen und in feine Ringe teilen. Wer scharf mag, lässt die Kerne drin, aber Vorsicht, lieber es probieren. Alles locker unter den Couscous mischen. Die Petersilie waschen, trocken schwenken, die Blättchen von den Stielen zupfen und zusammen mit den Oliven und dem Öl unter den Salat mischen, mit Salz und Pfeffer abschmecken. Die Sonnenblumenkerne ohne Fettzugabe in einer Pfanne golden rösten und zum Schluss über den Salat streuen. Das ist doch schon mal einfach. Gleich habe ich hier noch was Leckeres, aber erstmal gibt es den Norden der Welt mit Tomte

So, wir haben ja keine Zeit, deshalb machen wir weiter mit dem Tomatenpilzgratin. Ich habe ja hier noch so 2, 3, 5 Lieder, die ich gerne losspielen möchte. Also, für das Tomatenpilzgratin brauchen wir 150 Gramm durchwachsenen Speck, eine große Zwiebel, 80 Gramm Semmelbrösel, 150 Gramm geriebenen Emmentaler, Pfeffer, Muskatnuss, 750 Gramm Fleischtomaten, 250 Gramm Austernpilze, 40 Gramm Knoblauchbutter, 5 bis 6 Salbeiblätter und 100 Milliliter Sahne. Den Speck würfeln und in einer Pfanne auslassen. Die Zwiebel abziehen, würfeln und in dem Speckfett glasig dünsten, vom Herd nehmen. Die Semmelbrösel und den Käse unter die abgekühlte Speckzwiebelmasse geben, mit Pfeffer und etwas abgeriebener Muskatnuss würzen. Die Tomaten überbrühen, kalt abschrecken und häuten. Die Stielansätze entfernen und die Früchte in gleichmäßig dünne Scheiben schneiden. Die Pilze abreiben und in breite Streifen teilen. Eine flache, feuerfeste Gratinform mit der Kräuterbutter ausstreichen. Gute Idee. Mit den Salbeiblättchen auslegen und die Tomaten mit den Pilzen fächerförmig einschichten. Mit der Brösel-Käse-Speckmischung abdecken, mit Sahne übergießen und im vorgeheizten Backofen auf der mittleren Schiene bei 200 Grad, Gasstufe 3, 40 Minuten goldbraun backen. Wird die Kruste zu dunkel, das Gratin entweder mit Alufolie abdecken oder auf die unterste Schiene geben. Dieses Gratin kann auch sehr gut mit gekochten Kartoffeln oder anderen Gemüseresten zubereitet werden. Das klingt doch auch lecker. So, und eben hatten wir ja schon Bernhard Brink, der über den Major Tom gesungen hat. Und jetzt haben wir das Original. Und damit geht ein Gruß an die Herren-Nationalmannschaft im Fußball nach Amerika. Toi, toi, toi, Jungs, ihr schafft das morgen. Und im Prinzip, ich glaube, wir sind ja schon auf Platz 1 der Vorrunde in unserer Gruppe. Insofern kann da nicht viel passieren. Aber blamiert euch doch bitte nicht. Also, so, man kann es ja auch besser machen als die Engländer gestern 0-0. Oder, ein paar Blamagen gab es da ja schon. Also, was Vernünftiges. Und ich möchte ganz oft morgen Abend das Lied hier hören.

das späte Spiel, ob man das so lange durchhält. Also zum Public Viewing werde ich nicht gehen. Am Montag, Freitagmorgen um 7 spätestens klingelt ja schon wieder der Wecker. Ich mache Freitag Homeoffice. Ich wusste, warum das eine schlaue Idee war. So, jetzt mache ich noch ein bisschen Werbung in eigener Sache, beziehungsweise für eine liebe Freundin und meine persönliche Tanz-Fitness-Trainerin. Und zwar geht es um NIA, Neuromuscular Integrative Action. Das ist ein einzigartiges Fitnesskonzept, das die Freude an Bewegung in den Mittelpunkt jeder Stunde stellt. Inspiriert von Tanz, Kampfsport und Körpertherapie stärkt es den Körper, fördert die Beweglichkeit und schult die Körperwahrnehmung. Die Kombination aus strukturierten Bewegungen und freien Elementen fördert Kondition, Koordination und Körperbewusstsein. NIA bietet die Möglichkeit, die Bewegungen an die eigene Fitness anzupassen, sodass Menschen mit allen gesundheitlichen Voraussetzungen willkommen sind. NIA stärkt die Verbindung zwischen Bewegung und Wohlbefinden für mehr Energie und Lebensfreude. Das Ganze ist zu buchen bei der VHS und der nächste, ein kleiner Schnupper-Sommerkurs mit dreimal beginnt am kommenden Dienstag um 19.15 Uhr. In der Sporthalle der Brauhausstraße. Also die Halle an sich ist schon toll. Dazu wunderbare Musik und die Bewegung. Das ist so ein Rundumpaket. Das macht richtig Spaß. Und eines der Titel, die hat sie mir schon mal, oder einer der Titel, nachdem wir jetzt getanzt haben, die aktuelle Choreografie, ist das folgende. Und sie macht jetzt das nächste. Wird dann so ein Best-of aus ihren Lieblingschoreografien. Da bin ich auch mal gespannt. Sie wollte mir ein paar Titel noch zur Verfügung stellen. Vielleicht sehen wir uns ja noch.

Ja, ich habe leider noch ein Lied, was ich noch spielen möchte. Also das geht so weiter und man kann ganz toll danach tanzen. Es macht wahnsinnig viel Spaß. Deshalb, jetzt verabschiede ich mich. Es ist ja schon wieder 4 Minuten vor 5. Sage danke, bedanke mich fürs Zuhören und fürs Dabeisein. Wie gesagt, Rezepte und Tipps immer an aufgegabelt@web.de. Inhaltlich und redaktionell verantwortlich für den Inhalt der Sendung Aufgegabelt ist Frauke Aden. Ich bedanke mich, ja, wie immer mit Larry Schuber und der Western Union. Nein, ich bedanke mich heute mal mit einem anderen Lied, und zwar von Ella Endlich und dem Riesenrad. Denn gleich haben wir ja das Abendmagazin. Mein Kollege Alexander Polikowski steht heute live für Sie heute Abend im Studio. Der ist ja eigentlich immer morgens da. Und heute ist er mal live und wird Ihnen auch einiges sicherlich über das Schützenfest und über den bestehenden Schützenumzug, wenn er denn stattfindet, ich weiß es nicht. Wenn, sind wir auf jeden Fall von Radio Tonkuhle dabei, dann jubeln Sie uns gerne zu. Und wenn nicht, sehen wir uns an anderer Stelle demnächst in diesem Theater. Bis dann, Ihre, eure Frauke Aden. Tschüss.

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1: Um 17 Uhr mit Sönke Peters. Wie können Kinder und Jugendliche vor Gefahren im Netz stärker geschützt werden? Dazu hat eine vom Familienministerium eingesetzte Kommission Vorschläge gemacht. Der Zugang zu Social-Media-Angeboten sollte demnach stärker reguliert werden. Aus der NDR-Nachrichtenredaktion Aline Braun.
2: Auch verschiedene altersabhängige Regelungen werden empfohlen. Eine Variante sieht ein gesetzliches Social-Media-Verbot für unter 13-Jährige vor. Für 13- bis 16-Jährige und 16- bis 18-Jährige soll es zudem abgestufte Schutzstandards geben, heißt es in dem Bericht. Bestimmte Bereiche und Funktionen in Apps und auf Plattformen könnten also je nach Alter nicht zugänglich sein. Bis zur 7. Klasse sollte auch die Nutzung von Handys in der Schule verboten oder deutlich eingeschränkt werden, schlägt die Kommission vor. Bildungsministerin Prien sagt, die Vorschläge zeigen einen guten Weg auf. Sollte EU-weit nicht zeitnah eine gemeinsame Lösung gefunden werden, will sie sich parallel für eine deutsche Regelung einsetzen.
1: Zwei Wochen vor dem nächsten NATO-Gipfel stimmen jetzt in Berlin mehrere europäische Länder ihr Vorgehen ab. Kanzler Merz berät mit den Staats- und Regierungschefs von Frankreich, Großbritannien, Italien und Polen. Eine zentrale Rolle dabei soll die weitere gemeinsame Hilfe für die Ukraine spielen. Weiteres Thema dürfte die Lastenverteilung zwischen den NATO-Staaten sein. US-Präsident Trump fordert von den Europäern, deutlich mehr Aufgaben zu übernehmen. Außerdem warf er den Bündnispartnern vor, ihn im Iran-Krieg zu wenig zu unterstützen. Das Verteidigungsministerium hat den Kauf neuer Kampfschiffe für die Marine gestoppt. Der Zeitplan und Kostenrahmen für die Fregatte F-126 konnte demnach nicht eingehalten werden. Welche Beschaffungsprobleme die Bundeswehr hat, erläutert Oliver Neuroth aus Berlin.
3: Der Fall F-126 ist ein weiteres Beispiel dafür, dass die Bundeswehr in den vergangenen Jahren gerne sogenannte Goldrandlösungen verfolgt hat, also nicht ein bestehendes System der Rüstungsindustrie kaufen wollte, sondern selbst geforscht, selbst entwickelt hat, um etwas vermeintlich Besseres zu bekommen, ein System, das militärisch überlegen ist. Kritiker sagen auch, Deutschland sei schlecht darin, Rüstungsprojekte abzubrechen, wenn sich eben herausstellt, das wird nichts. Bei der F-126 gab es ja seit Jahren Probleme, man kann also schon die Frage stellen, warum erst jetzt das aus? Und schließlich haben sich die Zeiten geändert. Als die F-126 bestellt wurde, vor gut 10 Jahren, war die Bundeswehr an internationalen Stabilisierungsmissionen beteiligt und jetzt geht es ja viel stärker um die Frage, wann wird geliefert und funktioniert das neue Gerät auch?
1: In Rheinland-Pfalz hat der Prozess um einen getöteten Zugbegleiter begonnen. Der Fall hatte im Februar viel Aufmerksamkeit bekommen und eine Debatte ausgelöst über die Sicherheit des Bahnpersonals im Zugverkehr. Aus der NDR-Nachrichtenredaktion Thomas Kuhlmann.
4: Die Anwältin des Angeklagten hat am ersten Prozesstag eine Erklärung verlesen. Darin bittet er um Verzeihung. Seine Tat, ein Moment blinder Wut, er wolle die volle Verantwortung übernehmen. Dem 26 Jahre alten Griechen mit Wohnsitz Luxemburg wird vor dem Landgericht Zweibrücken Körperverletzung mit Todesfolge vorgeworfen. Er soll den 10 Jahre älteren Zugbegleiter bei einer Fahrkartenkontrolle mehrmals so heftig geschlagen haben, dass der später an einer Hirnblutung starb.
1: Mehr als 80 Jahre nach dem Ende der Nazi-Herrschaft erinnert im Berliner Tiergarten jetzt ein Denkmal an die Verfolgung und den Widerstand der Zeugen Jehovas. Bundestagspräsidentin Klöckner sagte, das Mahnmal gelte Menschen, die bitteres Unrecht erlitten und dennoch immer wieder Menschlichkeit gezeigt hätten. Die Zeugen Jehovas waren 1933 verboten worden. Sie verweigerten damals unter anderem den Hitlergruß und den Kriegsdienst. Tausende von ihnen wurden inhaftiert, mehr als 1800 kamen ums Leben. Bei der Fußball-WM starten am Abend die dritten und entscheidenden Spiele der Vorrunde. Aus dem ARD-WM-Team Silke Heine.
5: Während Co-Gastgeber Mexiko in Gruppe A sein Ticket für die K.O.-Runde vor dem Spiel gegen Tschechien bereits sicher hat, muss Mitorganisator Kanada nochmal Gas geben. Im Duell mit der punktgleichen Schweiz wird der Sieger in Gruppe B ermittelt. Beiden Teams würde ein Unentschieden zum Weiterkommen reichen. Brasilien hofft in Gruppe C im Spiel gegen Schottland auf seinen Superstar Neymar, der sein erstes Spiel bei dieser WM bestreiten kann. Verlieren die Schotten, haben sie noch die Chance, als einer der besten 8 Gruppendritten erstmals weiterzukommen. Die deutsche Mannschaft reist heute nach dem Abschlusstraining nach New York, wo morgen das dritte Spiel der DFB-Auswahl gegen Ecuador angepfiffen wird.
1: Das waren die Nachrichten. Das Wetter in Norddeutschland sonnig bei Temperaturen bis 34 Grad, nachts klar und trocken bei Tiefstwerten von 21 bis 14 Grad, morgen wieder viel Sonne, Höchstwerte 25 bis 35 Grad, an der See etwas kühler. Es ist 17.05 Uhr.
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2: mit Sabine Kruse. Am Montagabend ist aus noch ungeklärter Ursache ein Feuer im Dachstuhl eines Hauses in Gronau ausgebrochen. Die Feuerwehr war mit 150 Einsatzkräften vor Ort, um ein Übergreifen der Flammen auf angrenzende Häuser des Gebäudes zu verhindern. Das Haus gilt derzeit als einsturzgefährdet. Die Polizei hat die Ermittlungen aufgenommen. Das Gesundheitsamt des Landkreises Hildesheim hat einen ersten Basisgesundheitsbericht vorgelegt. Der Bericht umfasst verschiedene Indikatoren zur Gesundheit der Bevölkerung sowie Informationen über die medizinisch-pflegerischen Versorgungsstrukturen im Kreisgebiet. Der Bericht dient als Datengrundlage für die Weiterentwicklung gesundheitsbezogener Strukturen. Ab Dienstag kommende Woche kann man im Römer- und Petitius-Museum einer Restauratorin bei der Arbeit zuschauen. Roxana Jachim von der HAWK arbeitet derzeit an der Wiederherstellung des Trinitatis-Altars aus dem 15. Jahrhundert. Der Altar zählt zu den wenigen erhaltenen Retabeln in Niedersachsen. Die Restauration wird voraussichtlich bis Ende des Jahres dauern. Jeweils dienstags von 16 bis 17 Uhr kann man diese im RPM mitverfolgen.
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6: 17 Uhr und jetzt genau 7 Minuten. Was man checken sollte in Sachen, ich fange erstmal mit den Durchsagen für die Straße an, das geht ein bisschen schneller. Eine Meldung ist gerade frisch aufgehoben worden, die ist nicht mehr erwähnenswert. Dann haben wir der Parkplatz Röse Süd ist bis auf Weiteres geschlossen, das auch schon seit einer Weile. Und auf der A2 Richtung Hannover. Zwischen dem Kreuz Braunschweig Nord und Braunschweig Hafen, da ist die linke Spur gesperrt und die mittlere wegen einer Unfallaufnahme. Und was zumindest die S-Bahn betrifft, die S4, da sorgt ein Oberleitungsschaden dafür, dass es zu Verspätungen kommen kann. Bauarbeiten sind in Gange und checken Sie sowieso generell immer, ob Ihre Züge so fahren und pünktlich kommen. Aber zumindest was jetzt die S4 betrifft, und da sollten Sie vielleicht auf jeden Fall noch ein bisschen konkreter schauen, je nachdem, ob Sie das brauchen. Und das war's. Keine weiteren Meldungen. Ich wünsche eine gute Fahrt. Diejenigen von Ihnen, die es betrifft, vielleicht geht es jetzt Richtung Feierabend. Kommen Sie gut an.
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6: Mit Alexander Polikowski. So, ich habe gerade mal geschaut, einfach mal Verbindungen S4, Hildesheim nach Hannover. Das fährt aktuell alles, freut mich. Ansonsten hoffe ich, dass Sie gut durch diesen Tag gekommen sind, der nur sowas wie eine schon heiße Kostprobe war. Es wird noch mehr die kommenden Tage. Die Hitze hat jetzt auch schon Auswirkungen, die wir in der Region merken. Da sage ich dann aber gleich noch ein bisschen was zu.

Die meisten Leute, die mir heute entgegengekommen sind oder an meinem Studiofenster vorbeigehen, die sind luftig angezogen. Ich hoffe, es haben sich auch alle vernünftig eingecremt. Manche sitzen auch direkt auf Kopfbedeckungen. Es ist heiß, es bleibt heiß, es wird sogar noch ein kleines bisschen heißer. Und das merken wir mittlerweile auch ein wenig an der einen oder anderen Stelle in der Region. Ich habe ja bei mir mal geguckt, gibt's Infos zu Schulausfällen? Hitzefrei. Dass da was kommt, würde mich nicht wundern. Und zumindest in der Josef-Müller-Grundschule in Großdüngen, da ist sowohl morgen als auch am Freitag hitzefrei angesagt. Ab 11.05 Uhr, also was ist das für eine Uhrzeit? Na, nach der dritten Unterrichtsstunde. Da kommt vielleicht noch was dazu. Das wird dann natürlich auch bei uns hier berichtet und Eltern sollten ja sowieso informiert werden. Falls es Sie heute auf einen der Wochenmärkte gezogen hat, beziehungsweise auf den Wochenmarkt, den wir in Hildesheim jetzt haben, vor dem Rathaus. Ich bin dann vorbeigegangen, aber noch in einer Zeit, als da ein bisschen was los gewesen ist. Gegen Mittag war kaum noch was los. Und auch was jetzt den Samstag betrifft, ne, sowohl der Markt am Rathaus als auch Neustädter Markt, da war dann die Überlegung, okay, was machen wir mit der Hitze? Und um 12 Uhr wollten die meisten dann auch einpacken. Also stellen Sie sich darauf ein, wenn Sie zum Beispiel am Samstag auf den Wochenmarkt gehen, dass Sie da bis Mittag dann auch durch sind mit Ihrem Einkauf, wenn möglich. Und eine Sache, die auch bei uns im Tonkohle-Meeting diese Woche Thema gewesen ist, wie machen wir denn das mit dem Schützenumzug? Wir sind mit ein paar Leuten am Start, wir haben einen Wagen, aber der Sonntag dürfte... Also wahrscheinlich knapp unter der 40er Marke landen. Da macht es nicht unbedingt Spaß zu wandern. Und es gibt jetzt für den Hildesheimer Schützenumzug auch schon die ersten Absagen. Die Freiwilligen Feuerwehren, die haben jetzt gesagt, okay, wir müssten jetzt einfach zuständig dafür sein, dass diese Leute weiterhin funktionieren können, wenn es drauf an ist. Und wenn die halt auf beim Schützenumzug dann irgendwie Platz sind oder dergleichen, ist uns damit auch nicht geholfen. Und möglicherweise, jetzt soll jetzt tatsächlich im Laufe dieses Abends auch noch hier und da überlegt werden, wie es weitergehen kann, was man anbieten kann. Schlimmstenfalls muss der ganze Schützenumzug abgesagt werden. Das wäre natürlich die extremste Lösung, um mit der Hitze umzugehen. Aber auch eine verkürzte Route steht aktuell im Raum. Sobald es eine Entscheidung gibt, gebe ich sie durch. Ob das dann heute im Laufe des Magazins noch der Fall ist, wahrscheinlich eher nicht. Morgen, denke ich mir, könnte ich Ihnen dann aber vielleicht ein bisschen was verraten. Daumen drücken und sich so oder so vor dir zu schützen, gut um sich kümmern, im Zweifelsfall Dinge, die schweißtreibend sind, lassen, wenn möglich. Und zumindest das Schützenfest Feuerwerk, das soll am Freitag gegen 22.45 Uhr auch sich in den Himmel begeben und erknallen und leuchten, ob Hitze oder ohne. Und apropos Hitze, eine Veranstaltung, die dann auch auf den Abend gelegt ist, von vornherein, aber vor allem auch sinnigerweise bei diesen Temperaturen, da gibt's gleich noch Infos zu.

0: unterwegs sein, eine Spritztour machen, sich vielleicht sogar draußen anstrengen. Klingt bei höchst sommerlichen Werten vielleicht nicht gerade verlockend. Aber bei Skate by Night ist der Name Programm. Zu später Stunde inline skatet es sich ja auch weitaus angenehmer. Diese Veranstaltung hat in Hildesheim bereits Tradition. Die aktuelle Runde hat Dennis Latatsch organisiert. Und mit ihm hat sich Silas Wiebrecht zusammengesetzt.
1: Das Projekt gibt es schon eine ganze Weile. Wir haben das vorhin herausgefunden, mindestens 14 Jahre. Und in etwa so lange bist du auch schon dabei. Was ist denn Skate by Night? Was muss man darüber wissen?
2: Skate by Night ist eigentlich das Inline-Skaten durch die Straßen in einem geschützten Rahmen. Die werden begleitet, die ganzen Skater, von Polizei, Ordnern, vom DRK. Und wir können dadurch Strecken in Hildesheim von zwischen 14 und 20 Kilometern fahren, können, wie gesagt, mit Pausen dementsprechend auch nochmal die Skater versorgen. Wir fahren, also natürlich bei gutem Wetter, bei Regenwetter müssen wir es leider ausfallen lassen, weil das einfach zu gefährlich ist. Aber bei gutem Wetter mit Sonnenschein in den Sonnenuntergang zu fahren, nachts mit Beleuchtung, mit Musik, einfach eine gute Zeit zu haben. Das ist etwas, was wir jetzt in Hildesheim etablieren wollen. Und wir haben jetzt 6 Termine dieses Jahr. Der erste Termin war schon und 4 weitere kommen noch.
1: Bei diesen Terminen kann man, auch wenn man keine Inlineskater hat, sich vorher anmelden und dann ein paar Leihskates bekommen. Das bedeutet, wenn man irgendwie noch im Keller welche liegen hat oder schon lange keine mehr, die einem passen, dann kann man auch mitmachen und das Hobby nochmal neu aufnehmen. Das ist auch so ein bisschen die Intention dahinter, Leute wieder ins Boot zu holen.
2: Genau, also letztendlich ist das ja bei vielen so, die auch so in der Corona-Zeit vielleicht das Skaten ein bisschen aufgegeben haben oder irgendwann nicht mehr den Draht dazu bekommen haben. Und jetzt mal wieder loszulegen, also wir haben ein gewisses Repertoire an Skate zur Verfügung, ist auch kostenlos, muss einfach nur vorher Bescheid sagen über unsere Seiten, über unsere Internetseiten vom MTV 48 Hildesheim oder über Instagram und Facebook, uns anschreiben, welche Größen ihr braucht, und dann gucken wir, was wir zur Verfügung haben und bringen das mit, und dann ist das kein Problem, dann kann man das nochmal neu testen.
1: Das machst du aber in dieser Rolle als Organisator noch nicht so lange. Du bist erst seit letztem Jahr so richtig voll in der Materie drin. Du warst vorher schon als Ordner dabei, jetzt bist du letztendlich die tragende Rolle hinter Skate by Night. Wie kam es dazu?
2: Ja, das war so ein bisschen plötzlich. Also es gab ja hier einen Hauptveranstalter, der Rainer Cordes, der das schon seit einigen Jahren hier übernommen hat. Wir haben das als Ordner begleitet, weil natürlich gerade als Ordner braucht man welche, die sicher auf den Skate stehen und die auch ein bisschen schneller immer wieder von nach vorne kommen, damit die Straßen auch regelmäßig abgesperrt werden können. Und deswegen haben wir das schon länger begleitet. Und letztes Jahr ist der Veranstalter halt aus Hildesheim verzogen und relativ kurzfristig hat er dann gesagt, ob wir das übernehmen wollen. Und da wir diese tolle Veranstaltung eigentlich nicht einschlafen lassen wollten, haben wir gesagt, okay, wir übernehmen das, und haben dann erstmal geguckt, was ist denn überhaupt alles erforderlich, was sind denn dafür Kosten und was muss da die Organisation auch wie leisten. Und dann haben wir das letztes Jahr übernommen, ist auch ganz gut gelaufen. Wir hatten ein bisschen Pech mit dem Wetter, aber dieses Jahr hatten wir natürlich ein bisschen mehr Vorlauf, konnten ein bisschen mehr planen, haben jetzt ein paar neue Strecken mit reingenommen, versuchen das auch so ein bisschen anzupassen und auf die Wünsche einzugehen von den Teilnehmenden und gucken mal, wie wir das jetzt weiter auch ein bisschen mit Kooperationspartnern ein bisschen mehr mit Leben füllen können.
1: Teil dieser Übernahme ist nämlich ja auch gerade dieses Rahmenprogramm, das Ganze nicht nur als Skate, ja, Ausflug oder Wanderung vielleicht zu vermarkten, sondern noch ein Programm drum zu bauen mit Zwischenstopps und Sponsoren bzw. Kooperationen, die das Ganze nochmal ausschmücken. Und das klingt auch nach einer echt tollen Geschichte, zumal wir alle wissen, dass Hildesheim, was die Wege auch für Räder, Fahrräder angeht, nicht immer die optimalen Konditionen bietet. Aber das Bild in den Sonnenuntergang mit einer Gruppe von Menschen, mit schöner Musik auch noch, hineinzuskaten, das ist schon eine verdammt coole Vorstellung. Und ich glaube, das ist auch so die Vision des Ganzen, oder?
2: Ja, letztendlich da einfach keine Scheu. Wer schon mal irgendwie auf Inlineskates gestanden hat und sich da halbwegs sicher fortbewegen kann, man kommt ja schnell wieder rein. Also man kann auch gerne, wenn man da so ein bisschen ängstlich ist, auch mit uns in Kontakt treten oder vorher mal bei uns zum Training kommen. Man kann ja nochmal so ein bisschen gucken, dass man beim Bremsen irgendwie unterstützt. Das ist dann auch kein Problem. Einfach mal wieder loslegen und die Skates rausholen.
0: Morgen rollt die nächste Skate by Night durch Hildesheim. Falls Sie sich bei diesem abendlichen Ausflug beteiligen möchten, ab 19 Uhr kann man zusammenkommen auf dem PVH. Start der Tour ist dann um 20 Uhr. 2 Stunden wird das Ganze ungefähr dauern. Das Startgeld beträgt 3 Euro. Und das kann man alles auch nochmal nachlesen auf mtv48hildesheim.de.

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1: Um 5:30 mit Sabine Kuse. Die Schlagzeilen. Dachstuhlbrand zerstört Haus in Gronauer Innenstadt. Landkreis veröffentlicht ersten Basis-Gesundheitsbericht. Trinitatis-Altar wird öffentlich restauriert und Zugfunkstörung legt Bahnverkehr bundesweit lahm. Die Meldungen im Einzelnen. Ein Feuer hat am Montagabend in einem Dachstuhl eines Hauses in der Gronauer Innenstadt gewütet. Laut Angaben der Polizei brach das Feuer gegen 22.50 Uhr in einem Gebäude in der Straße Steintor-Ecke Burgstraße aus. In dem Gebäude befindet sich im Hochparterre ein Schnellimbiss, darüber liegen Wohnräume. Wie es zu dem Brand kommen konnte, ist noch unklar. Die Polizei hat die Ermittlungen aufgenommen. Beim Löscheinsatz waren rund 150 Kräfte der Feuerwehr vor Ort. Während der Arbeiten wurde der Kreuzungsbereich vollständig gesperrt. Ersperrt wurde der Einsatz dadurch, dass es sich um eine eng bebaute Innenstadt handelte und die Feuerwehr ein Übergreifen auf angrenzende Häuser verhindern musste. Nach Beendigung des Einsatzes wurde der gesamte Bereich um das betroffene Gebäude wegen drohender Einsturzgefahr abgesperrt. Personen wurden nicht verletzt. Die Polizei hat den Brandort für weitere Ermittlungsarbeiten beschlagnahmt. Das Gesundheitsamt des Landkreises Hildesheim hat seinen ersten Basis-Gesundheitsbericht vorgelegt. Der Bericht wurde im vergangenen Ausschuss für Jugend, Soziales und Gesundheit der Kreispolitik vorgestellt. Er umfasst verschiedene Indikatoren der Gesundheit der Bevölkerung im Landkreis sowie die medizinisch-pflegerischen Versorgungsstrukturen im Kreisgebiet. Auf über 200 Seiten werden zentrale Kennzeichen aus verschiedenen Bereichen zusammengeführt, darunter die soziodemografische Entwicklung, die körperliche und psychische Krankheitslast, das Impfverhalten sowie die stationäre und ambulante medizinische Versorgung. Ziel des Berichts sei es, eine fundierte Datengrundlage für die Planung und Weiterentwicklung örtlicher gesundheitsbezogener Strukturen im Landkreis zu schaffen, so die Kreisverwaltung. Damit solle langfristig die gesundheitliche Situation der Bevölkerung nachhaltig verbessert werden. Der Bericht soll alle 2 Jahre angepasst werden. Unter dem Motto Goldglanz mittendrin beginnt am 30. Juni im Römer- und Pelizius-Museum die Schaurestauration des Hildesheimer Trinitatis-Altars. Wie das Haus mitteilt, können Interessierte jeweils dienstags von 16 bis 17 Uhr im Rahmen ihres Museumsbesuchs der Restauratorin und HAWK-Mitarbeiterin Roxana Jachim über die Schulter schauen und Fragen stellen und das voraussichtlich bis Jahresende. Die sogenannte Retabel aus dem ehemaligen Trinitatis-Spital in Hildesheim zählt zu den bedeutendsten erhaltenen Werken aus der ersten Hälfte des 15. Jahrhunderts in Niedersachsen, so das RPM. Viele Standortwechsel und frühere Eingriffe haben es allerdings in einen empfindlichen Zustand hinterlassen, sodass dafür nun eine sorgfältige und kontinuierliche konservatorische Betreuung erforderlich ist. Wegen massiver Probleme mit dem digitalen Funk hat die Deutsche Bahn am späten Dienstagabend zeitweise den Zugverkehr im gesamten Bundesgebiet eingestellt. Auch Bahnhöfe in Niedersachsen waren betroffen. Aufgrund einer bundesweiten Störung des digitalen Bahnfunks GSMR würden vorläufig alle Züge an Bahnhöfen zurückgehalten, meldete die Deutsche Bahn am Dienstagabend gegen 22.30 Uhr. Tausende Reisende saßen daraufhin in Bahnhöfen fest, darunter auch in Hamburg und Hannover, heißt es in verschiedenen Medienberichten. Von der Störung betroffen waren auch die S-Bahn sowie Nahverkehrszüge von Metronom, Erix und Enno. Erst gegen 0.30 Uhr am Mittwochmorgen konnten erste Züge ihre Fahrt fortsetzen. In der Zwischenzeit hätten teilweise Bahnmitarbeitende Taxigutscheine an Reisende ausgegeben. Die Störung konnte inzwischen behoben werden. Über das Funksystem kommunizieren unter anderem Lokführerinnen und Lokführer mit der Leitzentrale. Es dient der Koordination, Überwachung und Sicherheit des Zugverkehrs. Mit ihm werden Notrufe übermittelt, aber auch Steuerungsdaten. Fällt das System aus, muss der Zugverkehr umgehend gestoppt werden.
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1: Jetzt am Abend erwartet uns die heißeste Zeit des Tages mit Temperaturen um 33 Grad. Und in den nächsten Stunden kühlt es sich auch nur langsam ab. Die Werte liegen in der Nacht bei 19 Grad und bieten Gelegenheit für ein wenig Abkühlung. Heute Abend ist der Himmel wolkenfrei und das bleibt auch in der kommenden Nacht so. Und es weht ein schwacher Wind aus nördlicher bis westlicher Richtung. Die weiteren Aussichten. Morgen am Donnerstag bleibt es weiterhin sonnig und wolkenlos und die Höchstwerte erreichen 34 Grad. Und auch am Freitag setzt sich der Trend fort bei strahlend blauem Himmel, Sonne und Temperaturen bis 35 Grad. Soweit die Meldungen.
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2: 17 Uhr und 36 Minuten. Also was jetzt irgendwelche Fahrten mit der S4 betrifft, da sehe ich zumindest nichts auf der Bahn-Homepage, dass es da jetzt Probleme gibt. Und was jetzt die Verkehrslage selber betrifft, was sagt meine Karte? Der Rastplatz Röse Süd ist bis auf Weiteres geschlossen. Das ist nichts Neues. Und eine andere Meldung für die A7 direkt bei Dresdenstedt. Ah, wieder direkt aufgehoben kommt, dass ich sie angeklickt habe. Gut, dann schön, dass Sie alle ganz vorsichtig fahren und unterwegs sind. Weiter so. Kommen Sie entspannt ans Ziel.

Unsere Veranstaltungshinweise sind gestern ein bisschen monothematisch ausgefallen. Es ging ausschließlich um Ausstellungen und auch heute geht alles in eine Richtung, aber doch ganz unterschiedlich. Das hören Sie gleich.

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1: mit Silas Wiebrecht. Heute in einer musikalischen Variante. Zum 6. Mal lädt German Blues Award-Gewinner Andreas Bock große Musik in das kleine Jeinzen ein. Was als kleine Konzertreihe begann, hat sich inzwischen zu einem echten Event für Musikliebhaber entwickelt. Auf dem Festivalgelände in Jeinzen treffen sich Künstlerinnen und Künstler aus der internationalen Blues- und Roots-Szene. Aber neben den Konzerten können sich Besucherinnen und Besucher auf eine familiäre Atmosphäre sowie Begegnungen mit den Musikerinnen und Musikern selbst freuen. So wird Jeinzen auch 2026 wieder für 4 Tage zum musikalischen Zentrum der Blues-Community. Heute um 18.45 Uhr in Jeinzen geht's los. Donnerstag, Freitag und Samstag gibt es dann noch Tickets an der Abendkasse. Ein Tagesticket kostet 41 Euro und ist per E-Mail bei bock-katrin@gmx.de erhältlich. Wenn Sie Lust auf einen Abend haben, der sich einfach echt anfühlt, dann ist das Konzert von Skyrabin vielleicht genau das Richtige. Da geht's nicht nur um Musik, sondern auch um das Gefühl von Gemeinsamkeit und echten Emotionen. Die Songs der ukrainischen Band verbinden irgendwie alle. Egal, wo man herkommt oder welche Sprache man spricht. Und das live. Kinder bis 12 kommen zum Konzert kostenlos rein. Der Abend beginnt um 20 Uhr, der Einlass um 19 Uhr im Faust in Hannover. Vorverkaufstickets kosten 38,50 Euro. An der Abendkasse zahlt man 47 Euro. Wer eher auf härtere Sounds steht, kann sich das Konzert von Decapitated und Evergrey angucken und hören. Die spielen heute im Bajsche Heinz in Hannover. Decapitated kommen aus Polen und sind im Technical Death Metal unterwegs. Ziemlich präzise, schnell und ordentlich Druck dahinter. Evergrey wiederum kommen aus Schweden und gehen eher in eine progressive Richtung, mit viel Atmosphäre, Melodie und düsteren Themen. Und obwohl die Stile vielleicht erstmal in Spannung zueinander stehen, treten beide Bands heute Abend um 20 Uhr auf. Ein Ticket kostet regulär 44,05 Euro. Das waren einige Veranstaltungstipps für heute. Weitere finden Sie online auf stadtmagazin-public.de.
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1: Diesen Song hier hören Sie jetzt wahrscheinlich zum letzten Mal. Das ist nämlich unser Platzmacher. Ab jetzt. Peter Kolditz mit Dance, der hat sich lange ziemlich weit oben gehalten, hat jetzt aber auch seinen Zenit in Sachen, wie lange man hier bei den Lokalcharts bleiben kann, auch erreicht. Aber jetzt noch einmal hören.

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2: Und der frisch nachgerückte Song Der Neueinsteiger, der bringt dann wieder auch ein ganz anderes Klangerlebnis in unsere Lokalcharts. Der wird dann heute Abend vorgestellt im Tonverein ab 19:30 Uhr.

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1: Um 18 Uhr mit Astrid Fietz. Familienministerin Prien ist für eine gesetzliche Altersgrenze von 13 Jahren für die eigenständige Nutzung sozialer Medien wie TikTok, Instagram oder Snapchat. Die Ministerin bezieht sich dabei auf Empfehlungen einer Kommission. Die macht aber unterschiedliche Vorschläge. Aus Berlin, Birte Sönnigsen.
2: Die Expertenkommission gibt 56 Empfehlungen ab, wie Kinder und Jugendliche im Netz besser geschützt werden können. Dazu gehört, dass Anbieter wie TikTok, YouTube oder Instagram verpflichtet werden sollen, ihre Angebote altersgerecht zu gestalten. Accounts für Jugendliche müssten anders aussehen und funktionieren als Accounts für Erwachsene, betonen die Fachleute. Keine klare Empfehlung gibt die Kommission in der Frage ab, ob es eine Altersbeschränkung für Social-Media-Angebote geben soll. Die Kommission schlägt zwei Varianten vor. Bei der ersten Variante soll Social Media grundsätzlich erst ab 13 Jahren erlaubt werden. Je nach Alter sollen dann unterschiedliche Funktionen freigegeben werden können. Die zweite Variante sieht vor, dass es gar keine einheitliche Altersgrenze gibt. Funktionen sollen auf bestimmte Altersgruppen beschränkt werden. Etwa Livestreams oder Endless Scrolling soll erst ab einem bestimmten Alter erlaubt sein.
1: Zwei Wochen vor dem nächsten NATO-Gipfel stimmen jetzt in Berlin mehrere europäische Länder ihr Vorgehen ab. Kanzler Merz berät mit den Staats- und Regierungschefs von Frankreich, Großbritannien, Italien und Polen. Eine zentrale Rolle dabei soll die weitere gemeinsame Hilfe für die Ukraine spielen. Weiteres Thema dürfte die Lastenverteilung zwischen den NATO-Staaten sein. US-Präsident Trump fordert von den Europäern, deutlich mehr Aufgaben zu übernehmen. Außerdem warf er den Bündnispartnern vor, ihnen im Iran-Krieg zu wenig zu unterstützen. Die deutsche Marine bekommt doch nicht die geplanten neuen Fregatten F-126. Das Verteidigungsministerium stoppte den Kauf der Kampfschiffe, weil Zeitplan und Kosten aus dem Ruder liefen. Wie es jetzt weitergeht, erklärt Oliver Neuroth aus Berlin.
3: Jetzt ist der Plan, andere Kriegsschiffe für die Marine zu kaufen, Fregatten vom Typ MEKO A-200. Das sind kleinere Schiffe. Einige Militärexperten sprechen von einem Kreuzer Light oder einem kleinen Zerstörer. Also eigentlich das Gegenteil von dem, was die F-126 sein sollte. Aber die MEKO-Schiffe sind ungefähr das, was viele Marinen weltweit als ihre Standardfregatten sehen. Sie sind ebenfalls für die U-Boot-Jagd gedacht, haben aber eben weniger Platz an Bord für Munition zum Beispiel und auch eine geringere Reichweite. Trotzdem heißt es von der deutschen Marine, diese MEKO-Schiffe können den Kernauftrag der Marine erfüllen und auch die NATO-Verpflichtungen. Jetzt soll schnellstmöglich der Haushaltsausschuss des Bundestages über den Kauf von 8 dieser Schiffe entscheiden.
1: Während Vertreter der USA und des Irans über ein mögliches Abkommen zum Ende des Krieges beraten, entspannt sich die Lage in der Straße von Hormus teilweise. Trotzdem sitzen noch etwa 11.000 Seeleute im Persischen Golf fest. Aus Kairo, Nina Amin.
4: Die UN-Schifffahrtsorganisation IMO kündigte einen neuen Evakuierungsplan an. Es werde daran gearbeitet, dass Hunderte von Fracht- und Containerschiffen die Straße von Hormus durchqueren. Katar hat zudem angekündigt, innerhalb einiger Wochen wieder im größeren Stil Flüssigerdgas produzieren zu wollen. Katars Ministerpräsident Al-Thani sagte in einem Interview mit der Financial Times, der staatliche Energiekonzern Qatar Energy bereite sich auf einen normalen Betrieb vor, sobald sich auch die Lage in der Straße von Hormus stabilisiere. Katar ist einer der größten Flüssigerdgasproduzenten weltweit und soll auch LNG nach Deutschland liefern.
1: Bei der Fußball-Weltmeisterschaft beginnt die dritte und entscheidende Runde der Gruppenphase. Ab 21 Uhr deutscher Zeit will Co-Gastgeber Kanada gegen die Schweiz die Tabellenführung in Gruppe B verteidigen. Dafür reicht ein Unentschieden. Aus dem ARD-WM-Team Jakob Rüger.
5: Gleichzeitig kämpfen in Seattle, Bosnien-Herzegowina und Katar um den dritten Platz. Der Sieger des Duells hat gute Chancen, einer der 8 besten Gruppen Dritten zu werden. In der Nacht hofft in Gruppe C ganz Brasilien auf das WM-Debüt von Neymar. Der 34-Jährige fehlte bislang verletzungsbedingt und ist laut Trainer Carlo Ancelotti nun fit für das Duell des Tabellenführers gegen den dritten Schottland. Für beide Teams geht es noch um den Gruppensieg, genau wie für das zweitplatzierte Marokko, das im Parallelspiel auf das abgeschlagene und punktlose Haiti trifft.
1: Das waren die Nachrichten. Das Wetter in Norddeutschland. Heiter und trocken bei 21 bis 34 Grad. Nachts klar und trocken bei Tiefstwerten von 21 bis 14 Grad. Morgen wieder viel Sonne, Höchstwerte 25 bis 35 Grad, an der See etwas kühler. Am Freitag warm bis heiß, Temperaturen 25 bis 38 Grad. Am Sonnabend viel Sonnenschein, später vereinzelt teils kräftige Schauer und Gewitter, 26 bis 39 Grad. Es ist gleich 18.05 Uhr.
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7: mit Sabine Kuse. Am Montagabend ist aus noch ungeklärter Ursache ein Feuer im Dachstuhl eines Hauses in Gronau ausgebrochen. Die Feuerwehr war mit 150 Einsatzkräften vor Ort, um ein Übergreifen der Flammen auf angrenzende Häuser des Gebäudes zu verhindern. Das Haus gilt derzeit als einsturzgefährdet. Die Polizei hat die Ermittlungen aufgenommen. Das Gesundheitsamt des Landkreises Hildesheim hat einen ersten Basisgesundheitsbericht vorgelegt. Der Bericht umfasst verschiedene Indikatoren zur Gesundheit der Bevölkerung sowie Informationen über die medizinisch-pflegerischen Versorgungsstrukturen im Kreisgebiet. Der Bericht dient als Datengrundlage für die Weiterentwicklung gesundheitsbezogener Strukturen. Ab Dienstag kommende Woche kann man im Römer- und Petitius-Museum einer Restauratorin bei der Arbeit zuschauen. Roxana Jachim von der HAWK arbeitet derzeit an der Wiederherstellung des Trinitatis-Altars aus dem 15. Jahrhundert. Der Altar zählt zu den wenigen erhaltenen Retabeln in Niedersachsen. Die Restauration wird voraussichtlich bis Ende des Jahres dauern. Jeweils dienstags von 16 bis 17 Uhr kann man diese im RPM mitverfolgen.
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8: Kurzer Blick auf die Karte. 18 Uhr und 7 Minuten. Ich habe tatsächlich nix. Nur den immer noch geschlossenen Rastplatz Röse Süd, der sich auf der A2 befindet. Bis auf Weiteres geschlossen. Ansonsten hatten wir ja nicht nur den Ausfall aller DB-Züge am späten Dienstagabend bzw. in der Nacht auf den heutigen Mittwoch. Wir hatten noch Ausfälle unter anderem bei der S4 heute, was die Ecke Saarstedt-Hildesheim betrifft. Das ist auch durch. Zum Abend hin fuhr alles wieder. Und mir liegt aktuell nichts vor. Und ich drücke Ihnen die Daumen, dass es nicht noch irgendwie Hiobsbotschaften gibt. Dann gebe ich auch gerne spontan durch. Ansonsten bleibt mir jetzt noch allen, die unterwegs sind, irgendwie irgendwo eine gute Fahrt zu wünschen.
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8: Mit Alexander Polikowski. Das wird noch ein bisschen dauern, bis die Sonne untergeht und auch die Temperaturen liegen immer noch über 30 Grad tatsächlich. Ich hoffe, Sie konnten heute nicht allzu geplagt durch den Tag kommen. Falls doch, eventuell können Sie dafür vorsorgen, dass es die nächsten Tage ein bisschen weniger wird und sich da irgendwie eine Form von Abkühlung oder dergleichen verschaffen, denn die Temperaturen von über 30 Grad, teilweise auf die 40 Grad zugehend. Wir werden uns erstmal nicht in Ruhe lassen. Eventuell fällt sogar dieses Wochenende der Hildesheimer Schützenumzug aus. Aber das wird gerade debattiert. Sobald es da was Konkretes gibt, hören Sie es hier auf Tonkuhle.

Happy Pride Month. Das war die Band Schrottgrenze, die auch immer viel singt über queere Lebensrealität. Aus Peine kommen die ursprünglich. Und das, was gerade besungen ist, gerade mit dem Buntfärben, darum geht's ja auch. Unter anderem im Rahmen dieses Monats, in dem die LGBTQ-Plus-Szene verstärkt auf ihre Belange aufmerksam macht, Zeichen setzen möchte. Und großer Höhepunkt natürlich, der Christopher Street Day hier in Hildesheim, der bei Temperaturen über die Bühne gehen wird, um die ich die Teilnehmenden nicht gerade beneide. Möglich, dass vielleicht ja schon Gewitter oder regenmäßig Farbkühlung sorgt. Das wird dann sicherlich gerne genommen bei Temperaturen von 39 Grad. Und es ist auf dem Gelände zumindest möglich, sich an mehreren Stellen Trinkwasser zu zapfen. Das ist klug, dass das angeboten wird. Ansonsten, ebenfalls klug, geht es auch mal langsam auf der offiziellen Homepage, die Infos rauszugeben, wann eigentlich was passieren soll diesen Samstag. Und nicht nur bei Instagram. Es gibt ja auch queere Leute jenseits der 30. 12 Uhr an der Steingrube gibt es erstmal eine Begrüßung und dann zieht eine Demo bzw. eine Demo-Route von der Steingrube über Rohnstraße, Hindenburgplatz, Schuhstraße, Hoher Weg, Kaiserstraße, Bahnhofsallee, Moltkestraße und dann wieder zurück zur Steingrube. Und ab 14 Uhr dann die dortige Feierei, eine Aftershow-Party gibt es ebenfalls. Und das kann man auch alles nachlesen auf csd-hildesheim.de. Und egal, ob Sie mit dabei sind, ob jetzt als Teil der Community oder als Ally oder als jemand, der das einfach unterstützen möchte, passen Sie auf sich auf. Sorgen Sie dafür, dass Sie gewappnet sind gegen Sonne und diesen Temperaturen. Auch jetzt generell die kommenden Tage. In der nächsten Woche, da sieht das Ganze schon wieder ein bisschen entspannter aus mit Temperaturen im mittleren 20er-Segment, aber da müssen wir halt auch erstmal hinkommen.

0: Von Theaterstücken hören wir hier regelmäßig, aber nie von Gesellenstücken. Lassen Sie uns das ändern. Ein Gesellenstück ist immer Bestandteil, wenn man ein Handwerk professionell erlernt. Quasi noch als praktische Prüfung zur theoretischen. Diese Woche präsentieren SchülerInnen der Walter-Gropius-Schule ihre Stücke. Da schaut dann auch eine Fachjury drauf. Und der Auszubildende Justin Pursche von der Saarland-Tischlerei in Burgstemmen, der baut derzeit an einem Waschtisch für seine Prüfung. Sabine Kuse hat ihm dabei über die Schulter geschaut.
1: Wie läuft es denn bei einer Gesellenprüfung ab? Wann entscheidet man sich für ein Stück, für welches Stück? Wie ist so der Prozess?
2: Also der Prozess beginnt schon circa ein halbes Jahr vorher in der Schule, in der Berufsschule. Da fängt man an, Ideen zu sammeln. Vor allem sollte man sich die Frage stellen, was braucht man auch zu Hause? Man sollte jetzt nicht nur was Tolles bauen, sondern auch, dass es hinterher auch einen Nutzen hat. Muss sich natürlich auch damit auseinandersetzen, welche Holzarten passen zusammen, wie ist so der Stil. Manche wollen ja auch in einer bestimmten Stilepoche bauen.
1: Es klingt nach viel Recherche und Vorarbeit dann auch, bis man dann so bei seinem Gesellenstück gelandet ist.
2: Ja, richtig. Also das hat gedauert. Und man sollte natürlich auch bedenken, dass man das Stück am Ende ja auch zeichnen muss. Also man sollte jetzt vielleicht auch nicht zu kompliziert denken. Und vor allem in diesen 3 Wochen muss es auch umsetzbar sein. Also nicht zu viel und weniger ist manchmal mehr.
1: Also man hat 3 Wochen Zeit für die komplette Umsetzung. Zeichnung gehört dazu und eben dann auch natürlich das Stück bauen.
2: Genau, also die Zeichnung wird vorher schon fertig gemacht. Und das Stück wird, man sagt, man hat 100 Stunden Zeit. Und diese 100 Stunden sollen in diesen 3 Wochen, die man Zeit kriegt, erledigt werden.
1: Warum ist es bei Ihnen ein Waschtisch geworden?
2: Ich wollte nicht so einen klassischen Schreibtisch bauen, sondern irgendwie auch mal was Außergewöhnliches. Und das, was wir zu Hause haben, fanden meine Partnerin und ich jetzt irgendwie optisch nicht so ansprechend. Und wir möchten den Waschtisch dann auch zu Hause aufstellen. Es sollte sehr schlicht und eher filigran wirken. Also das ist natürlich auch mal so die Frage, möchte man eher einen Nutzen haben oder geht man eher auf Optik? Bei dem Stück kann ich zum Beispiel die Schubkästen jetzt nicht total groß machen. Das würde dann zu klobig wirken. Und deswegen gehe ich da jetzt eher auf die Optik und sage, ich mache die möglichst schmal und suche auch die Materialien so aus, zum Beispiel von der Plattendicke, dass das nicht zu stark wirkt, zu klobig.
1: Was wird denn bei dem Gesellenstück bewertet? Wie ist das denn, wenn Sie es in der Walter-Gropius-Schule vorstellen und dann tatsächlich die Prüfer sich das Stück angucken?
2: Und da geht es zunächst erstmal gar nicht so nach der Optik, sondern vor allem nach der Maßgenauigkeit und wie ordentlich man gearbeitet hat. Man fertigt ja vorher eine Zeichnung an und da wird dann anhand der Zeichnung auch, werden die Maße kontrolliert. Zum Beispiel bei den Schubkästen, dass die Verbindung sauber ist. Die werden ja von Hand gezinkt, dass die Oberflächenqualität gut ist und dass man sich da an die Zeichnung auch gehalten hat. Man darf natürlich, Abweichungen sind immer dann in der Bauzeit möglich, muss das dann natürlich auch mit angeben, aber erstmal geht es nur anhand der Zeichnung, dass das alles stimmt.
1: Wie ist das denn hier im Betrieb? Also 100 Stunden in 3 Wochen haben Sie Zeit. Was ist denn mit der restlichen Arbeit, die hier noch anfällt? Wie kriegen Sie das unter einen Hut?
2: Das ist zum Glück ein Problem vom Chef. Also man wird in der Regel für diese 100 Stunden freigestellt. Man sollte das natürlich nicht ausreizen, aber es ist schon besser, eher fertig zu werden und noch ein bisschen Zeit zu haben. Weil irgendwas geht immer schief, ist man lieber eher fertig.

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1: Um 6:30 mit Sabine Kuse. Die Schlagzeilen. Dachstuhlbrand zerstört Haus in Gronauer Innenstadt. Landkreis veröffentlicht ersten Basis-Gesundheitsbericht. Trinitatis-Altar wird öffentlich restauriert und Zugfunkstörung legt Bahnverkehr bundesweit lahm. Die Meldungen im Einzelnen. Ein Feuer hat am Montagabend in einem Dachstuhl eines Hauses in der Gronauer Innenstadt gewütet. Laut Angaben der Polizei brach das Feuer gegen 22.50 Uhr in einem Gebäude in der Straße Steintor-Ecke Burgstraße aus. In dem Gebäude befindet sich im Hochparterre ein Schnellimbiss, darüber liegen Wohnräume. Wie es zu dem Brand kommen konnte, ist noch unklar. Die Polizei hat die Ermittlungen aufgenommen. Beim Löscheinsatz waren rund 150 Kräfte der Feuerwehr vor Ort. Während der Arbeiten wurde der Kreuzungsbereich vollständig gesperrt. Ersperrt wurde der Einsatz dadurch, dass es sich um eine eng bebaute Innenstadt handelte und die Feuerwehr ein Übergreifen auf angrenzende Häuser verhindern musste. Nach Beendigung des Einsatzes wurde der gesamte Bereich um das betroffene Gebäude wegen drohender Einsturzgefahr abgesperrt. Personen wurden nicht verletzt. Die Polizei hat den Brandort für weitere Ermittlungsarbeiten beschlagnahmt. Das Gesundheitsamt des Landkreises Hildesheim hat seinen ersten Basis-Gesundheitsbericht vorgelegt. Der Bericht wurde im vergangenen Ausschuss für Jugend, Soziales und Gesundheit der Kreispolitik vorgestellt. Er umfasst verschiedene Indikatoren der Gesundheit der Bevölkerung im Landkreis sowie die medizinisch-pflegerischen Versorgungsstrukturen im Kreisgebiet. Auf über 200 Seiten werden zentrale Kennzeichen aus verschiedenen Bereichen zusammengeführt, darunter die soziodemografische Entwicklung, die körperliche und psychische Krankheitslast, das Impfverhalten sowie die stationäre und ambulante medizinische Versorgung. Ziel des Berichts sei es, eine fundierte Datengrundlage für die Planung und Weiterentwicklung örtlicher gesundheitsbezogener Strukturen im Landkreis zu schaffen, so die Kreisverwaltung. Damit solle langfristig die gesundheitliche Situation der Bevölkerung nachhaltig verbessert werden. Der Bericht soll alle 2 Jahre angepasst werden. Unter dem Motto Goldglanz mittendrin beginnt am 30. Juni im Römer- und Pelizius-Museum die Schaurestauration des Hildesheimer Trinitatis-Altars. Wie das Haus mitteilt, können Interessierte jeweils dienstags von 16 bis 17 Uhr im Rahmen ihres Museumsbesuchs der Restauratorin und HAWK-Mitarbeiterin Roxana Jachim über die Schulter schauen und Fragen stellen, und das voraussichtlich bis Jahresende. Die sogenannte Retabel aus dem ehemaligen Trinitatis-Spital in Hildesheim zählt zu den bedeutendsten erhaltenen Werken aus der ersten Hälfte des 15. Jahrhunderts in Niedersachsen, so das RPM. Viele Standortwechsel und frühere Eingriffe haben es allerdings in einen empfindlichen Zustand hinterlassen, sodass dafür nun eine sorgfältige und kontinuierliche konservatorische Betreuung erforderlich ist. Wegen massiver Probleme mit dem digitalen Funk hat die Deutsche Bahn am späten Dienstagabend zeitweise den Zugverkehr im gesamten Bundesgebiet eingestellt. Auch Bahnhöfe in Niedersachsen waren betroffen. Aufgrund einer bundesweiten Störung des digitalen Bahnfunks GSMR würden vorläufig alle Züge an Bahnhöfen zurückgehalten, meldete die Deutsche Bahn am Dienstagabend gegen 22.30 Uhr. Tausende Reisende saßen daraufhin in Bahnhöfen fest, darunter auch in Hamburg und Hannover, heißt es in verschiedenen Medienberichten. Von der Störung betroffen waren auch die S-Bahn sowie Nahverkehrszüge von Metronom, Erix und Enno. Erst gegen 0.30 Uhr am Mittwochmorgen konnten erste Züge ihre Fahrt fortsetzen. In der Zwischenzeit hätten teilweise Bahnmitarbeitende Taxigutscheine an Reisende ausgegeben. Die Störung konnte inzwischen behoben werden. Über das Funksystem kommunizieren unter anderem Lokführerinnen und Lokführer mit der Leitzentrale. Es dient der Koordination, Überwachung und Sicherheit des Zugverkehrs. Mit ihm werden Notrufe übermittelt, aber auch Steuerungsdaten. Fällt das System aus, muss der Zugverkehr umgehend gestoppt werden.
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1: Jetzt am Abend erwartet uns die heißeste Zeit des Tages mit Temperaturen um 33 Grad. Und in den nächsten Stunden kühlt es sich auch nur langsam ab. Die Werte liegen in der Nacht bei 19 Grad und bieten Gelegenheit für ein wenig Abkühlung. Heute Abend ist der Himmel wolkenfrei und das bleibt auch in der kommenden Nacht so. Und es weht ein schwacher Wind aus nördlicher bis westlicher Richtung. Die weiteren Aussichten. Morgen am Donnerstag bleibt es weiterhin sonnig und wolkenlos und die Höchstwerte erreichen 34 Grad. Und auch am Freitag setzt sich der Trend fort bei strahlend blauem Himmel, Sonne und Temperaturen bis 35 Grad. Soweit die Meldungen.
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2: 18 Uhr und 36 Minuten. Idealerweise reicht ein kurzer Blick auf die Karte. Ich habe momentan auch wirklich nur eine Meldung für die Region, und zwar für die B6 Richtung Hildesheim. Zwischen Messe Süd und der Auffahrt zur Abzweigung A37, da besteht Gefahr durch ein kaputtes Auto. Das ist da bei Laatzen die Ecke. Sonst nichts auf der Karte. Wir hatten tatsächlich auch noch heute ein anderes Zugproblem in der Region mit einer Oberleitungsstörung und Ausfällen bei der S4. Auch da ist jetzt dann zum Abend hin alles dann wieder gedeichselt worden und es fährt, wie es fahren soll. Klar, bei der Bahn muss man sowieso oder bei allen Zügen generell immer checken, fährt das auch so, wie es geplant ist. Aber momentan scheint es ja wirklich gut zu laufen, zu fahren, zu rollen, wie auch immer. Und Ihnen entspanntes und sicheres Durch- und Ankommen, falls es Sie noch irgendwie betrifft.

Ein Duo, das immer in diese etwas entspannte, retromäßige Richtung schlägt, Young Gun Silver Fox. Das war ein Stück aus ihrem letzten Album Pleasure und naja, ein Vergnügen war das eben gerade besungene Burning Daylight, das brennende Tageslicht, jetzt vielleicht nicht für alle im Verlauf der nächsten Tage und da kommt ja auch noch einiges auf uns zu. Ich hoffe, Sie kommen gut durch, ich hoffe, Sie sorgen vor und wenn Sie den heutigen Tag überstanden haben und die nächsten ebenfalls, dann sieht es ja in der nächsten Woche auch schon wieder ein bisschen besser aus. Eventuell gibt es ja sogar schon den ersten Regenschauer am Samstag. Sonntag könnte dann aber ziemlich sicher folgen.

0: immer ein wenig zum Denken, vielleicht auch sogar zum Handeln nachdenken oder anregen soll die Kurzandacht häufig, die bei uns im Programm läuft. In dieser Woche ist eine kleine Themenwoche in den Andachten. Da hören wir Marc-Christian Schumacher, Pastor der St. Johannes Kirchengemeinde Groß-Eschate.
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2: In dieser Woche möchte ich mich mit dem Thema Wunder beschäftigen. Wunder liegen uns ja im Alltag oft fern. Doch was sagt die Bibel dazu? Und können wir daraus vielleicht doch etwas für unseren Alltag mitnehmen? Vier Männer wollen ihren gelähmten Freund zu Jesus bringen. Doch das Haus ist so überfüllt, dass kein Durchkommen ist. Sie geben nicht auf, steigen aufs Dach, decken es ab und lassen den Kranken schließlich auf einer Liege mitten vor Jesus hinunter. Jesus sieht ihren Glauben, ihr Vertrauen, heilt den Mann und dieser kann dann auch wieder gehen. Dieses Wunder, das stellt vor allem die Gemeinschaft in den Mittelpunkt. Daraus können wir mitnehmen, dass erstmal niemand von uns dafür gemacht ist, alles allein zu tragen. Es gibt Zeiten, da sind wir manchmal selbst wie gelähmt, sei es vor Trauer, Erschöpfung oder Sorgen. Dann brauchen wir Menschen, die uns tragen. Und wir müssen auch lernen, diese Hilfe anzunehmen. Gleichzeitig sind wir aufgerufen, selbst solche Freunde zu sein. Wer in Ihrem Umfeld braucht gerade Unterstützung? Wer schafft es aus eigener Kraft nicht mehr voran? Ein Anruf oder das gemeinsame Tragen einer Last können sprichwörtlich Dächer öffnen. Solch eine gelebte Nächstenliebe und echte Mitmenschlichkeit sind die alltäglichen Wunder, die uns allen neue Hoffnung und Kraft schenken.

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2: Und kommen Sie gut durch den Rest des Abends hier auf Radio Tonkuhle. Ein bisschen läuft ja noch. Generell können Sie immer schauen, was wann bei uns läuft, wenn Sie einen Blick werfen auf unseren Programmplan. Aber ansonsten gibt's hier Indie-Rock und lokale Musik ab 19.30 Uhr und die Gute-Nacht-Geschichte und noch einiges mehr. Gerne einfach dranbleiben. Mein Name ist Alexander Polikowski. Haben Sie einen entspannten Restmittwoch.

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1: Es ist Mittwochabend, es ist 19.30 Uhr. Du hast alles richtig gemacht. Du hast den Hildesheimer Tonverein eingeschaltet. Radio Tonkohle anmachen ist immer eine gute Idee, aber besonders gut am Mittwochabend um 19.30 Uhr, denn dann geht es um die regionale Musikszene. Und im Studio für dich heute sind
2: Silas Wiepelt
1: und Anja Linz. Unser Gast kommt gerade angefahren, das ist schön. Wir geben ihm noch 3 Minuten zum Ankommen. Der Gast ist der Festivalvater vom Weekbeat Festival und darum wird es heute auch unter anderem gehen.

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1: Liebe Leute, der Festivalvater ist da. Herzlich willkommen, Rico Klose.
2: Ja, vielen Dank für die Einladung.
1: Schön, dass du gekommen bist.
2: Schön, dass ich wieder hier sein darf.
1: Schön, dass wir dich hören können. Mhm. Voll gut. Wir haben uns ein bisschen eingestimmt, gerade mit DubFX. Ja, ich habe von dem neuen Album, aktuellen Album, es ist nicht mehr ganz neu, einen Track ausgesucht. Rooftops, die Dächer und über den Dächern wummert der Bass, das haben wir gehört. DubFX, ein krasser internationaler Künstler und du hast es geschafft, der kommt nach Hildesheim.
2: Ja, so eine One-Man-Show-Typ, der macht einfach, den stellst du auf die Bühne, der bringt ein bisschen Equipment mit, das ist halt nicht so wie ein Riesenorchester, sondern der kommt mit der Kiste, Ast rein und performt einfach ab, von der ersten Minute. Da freue ich mich sehr drauf.
1: Den hast du schon mal live gesehen, ne?
2: Ja.
1: Bist du weit gefahren?
2: Den habe ich auch schon öfter versucht, zu einem Readbeat-Festival in den letzten 20 Jahren zu kriegen. Das war unbezahlbar, der ist dann mal Superstar geworden und hat vor 70.000 Leuten gespielt und bei unserer kleinen Dorfveranstaltung.
1: Und was ist jetzt anders, dass er nach Hildesheim kommt?
2: Jetzt managt er sich auch selber überwiegend, also hat noch Management, und aber so ein kleines in Australien, State, der ist auch bei einem Song auf dem Album dabei übrigens. Und deswegen ist es einfach bezahlbarer. Früher war FK Scorpio da mit drin und ich habe ihn mal in Kassel getroffen und er wusste gar nicht, was man für ihn aufruft. Was, so viel Geld von die für mich haben, sind die bescheuert? Ja, sag ich, ist leider so.
1: Naja, da müssen ja auch viele Leute von leben. Kulturindustrie ist wichtig.
2: Genau.
1: Wir feiern die Kultur, natürlich.
2: Wir feiern die Kultur und die ist wichtig.
1: Aber so ist doch, ey, super. Dann hast du einfach nochmal beharrlich angeklopft und jetzt haut's hin. Toll.
2: Ja.
1: So, jetzt hast du das Stichwort schon gesagt, Readbeat Festival. Das hast du viele Jahre lang gemacht und nach 20 Jahren oder hast du gesagt, so, das war's jetzt.
2: Genau.
1: Jetzt stellen wir fest, es kommt hier irgendwie was mit Readbeat Festival um die Ecke. Was ist geplant?
2: Ja, es ist, Readbeat Festival, mir rutscht es auch immer wieder raus. Es ist eigentlich Readbeat Reloaded, jetzt mal so eine Special Version, denn ich habe ja das Woodlands-Gelände vor 2 Jahren gesehen und da war mir schon so, wenn hier mal was gehen könnte. Da waren die Vibes sofort. Und witzig war auch, dass ich genau diese Künstler wie Phlox, wo wir gleich noch zu kommen, und DubFX, da gesehen habe, so, wenn die hier spielen würden, und das haben wir jetzt dann doch irgendwie umgesetzt. Rössing, großartiges Gelände, das war ja auch immer toll, 20 Jahre da so ein tolles Festival zu machen. Es war nicht mehr möglich und jetzt ist neuer Start.
1: Also da ist Rückenwind da, war auch unter anderem auch, weil es dieses tolle Gelände gibt, was die jungen Leute da hingezimmert haben, wo wir uns ja alle in der Stadt
2: dankbar
1: die meisten,
2: sein dürfen,
1: sag ich mal, freuen.
2: Ne, genau, freuen und dankbar sein dürfen, dass so ein tolles Kollektiv das da hingezimmert hat, wie du sagst. Und für viele sieht es ja auch wie so dahin gezimmert, aber das hat halt eine ganz besondere Atmosphäre, die mich sofort gepackt hat. Und seitdem bin ich dabei und helfe denen, wo es nur geht.
1: Genau, also das ist so ein spezieller, ganz viel Hingabe und Liebe ist da. Das merkt man an jeder Ecke, wenn man da ist. Also wenn ihr noch nicht da wart, dann geht doch gerne mal hin.
2: Also in Rössing mussten wir das Festival immer mitbringen so quasi und da ist jetzt schon das Gelände schon da. Und jetzt muss ich nur noch ein paar Künstler mit organisieren. Also ist fast nichts mehr zu tun.
1: Genau, und darum geht's auch, weil wenn man das jetzt vergleicht, das Readbeat Festival, wie es war, es gab immer 2 Bühnen, einen Markt mit Ständen, es gab einen Campingplatz und so weiter, 3 Tage, ein ganzes Wochenende Karibik wurde da gefeiert. Mit dem Woodlands-Gelände läuft das ja jetzt wahrscheinlich anders. Du sagst gerade, du hast das Gelände gesehen und hast schon bestimmte Künstler so im Kopf
2: gehabt. Aber grundsätzlich wird es genauso wieder sein. Wir feiern die karibischen Vibes im Ganzen. Also es wird wieder ein Bazaar geben, es wird eine Footmeile geben, karibische Trucks und Essen, Trinken, was alles dazugehört. Natürlich aber auch die verschiedenen Bühnen. Jetzt haben wir noch 2 Bühnen mehr zur Verfügung, was mich immer dann motiviert, dann noch mehr, da wir ja sehr viele Künstler kennen, da noch wen hinzustellen und jetzt bauen wir gerade noch eine Beachbühne, also von daher, das wird ähnlich, nur anders.
1: Ja, genau, also es wird so wie immer, aber anders.
2: Genau.
1: Da sprechen wir auch gleich noch drüber, lass uns nochmal eine Musik hören. Hast du einen bestimmten Wunsch? Und dann gucken wir mal, ob ich den so schnell hinkriege.
2: Ja. Nee, inspiriere mich einfach. Ich bin.
1: Ja, dann würde ich natürlich. Hebe ich mir den noch auf?
2: Nein,
1: gute Idee. Ja, wir waren bei den Internationalen. Ja, du hast einen großen Star geholt und du hast noch einen anderen großen Star geholt.
2: Ich finde auch, der ist genau.
1: Der Phlox, du hast schon mehrmals gesagt, in Paris lebt er und hat auch einen speziellen Lifestyle. Im Internet kann man das manchmal sehen, wie er auf seinem Balkon tanzt und Musik macht und so weiter. Der eine und die andere wird sich vielleicht erinnern, der war auch schon mal beim Readbeat da. Wie tritt der auf?
2: das ist genau ähnlich so eine Rampensau, also der auch so mit einem Koffer kommt und das alles alleine, so ein Multi-Instrumentalist, der sich selber seinen Case gebaut hat und die Beats zusammen live mixt und. Also es ist Hammer.
1: Geil. Ich würde sagen, es wird das Festival der Frickelmusik.
2: Ja.
1: Und wir hören mal von diesem neuen Flox-Album Into the Deep. Es geht nicht ganz so ab wie DubFX gerade.

0: alles ist erlaubt oder ja, alles ist verboten, ich weiß gar nicht mehr. Mist, mein Französisch, schade Schokolade, aber wir haben es gehört, der kann Englisch, der kann Französisch.
1: Und Deutsch.
0: Das liegt an seiner Familiengeschichte, Deutsch kann er auch, das weiß der Rico. Und das war Flocks von seinem neuen Album Into the Deep, war das, Into the Deep.
1: Ziemlich
0: ein
1: gut.
0: Positiver Track.
1: Ja. Auch und positiver Typ und die Musik ist positiv.
0: Ja.
1: Und er hat jetzt auch gesagt, ich komme mit meiner eigenen LED-Wand und mache dann mit noch eine Riesenshow. Also ist super. Seine Freundin ist die Lichtfrau. Also ist schön, Adele kommt mit ihm zusammen im Bus und die kommen Donnerstag angereist und sie macht dann auch das Licht. Top, also besser geht's nicht.
0: Fantastisch.
1: Toll. Family Style.
0: Total. Und es ist ja auch schön, dass der auch wiederkommt, weil es ist ja ein internationaler Star, sag ich mal. Ja. Wenn man sich den Tourkalender anguckt, der ist dann irgendwie hier und da, ja, weltweit eigentlich unterwegs.
1: Gut.
0: Alle, die ihn buchen, da kommt er dann auch gerne hin. Und nach Hildesheim.
1: Und nach Hildesheim.
0: Voll gut.
1: Genau, am 18.07. ist er in Hildesheim.
0: Verrückt. Du hast vorhin schon angesprochen, vor der Musik, dass es jetzt viele Locations auf dem Gelände gibt, die bespielt werden. Nimm uns mal mit, wie vielleicht die Konzepte an diesen unterschiedlichen Locations auf dem Gelände sind und wie man das managen soll, da das alles mitzukriegen.
1: Gut, wer schon mal da war, der weiß, da gibt es so einen Marktplatz. Da ist eben der absolute Bass, die Basshölle. So, da stehen 16 Bässe schon alleine immer verbaut und man kann auch noch was dazusetzen. Das ist eben so, wo die großen Partys bei Woodlands laufen. Dieses Jahr ist noch ein Platz dazugekommen, das ist der ZOB. Das ist wie der zentrale Omnibusbahnhof, so heißt er auch, denn da steht ein Bus und das ist dieses Jahr einfach so passiert. Ich habe gerade Jammerem abgesagt für Sweet Beat und 14 Tage später haben wir da eine Bühne gebaut, die dann einfach so passiert und da hätte auch eine große Band spielen können. Es ist halt wirklich so, dass ich gesagt habe am Anfang, es wird nicht so das Sweet Beat sein wie sonst, weil ich nur Einzelkünstler buchen kann. Das würde sonst das Gelände oder auch Woodlands nicht gerecht werden, weil da gibt es gar keine großen Bühnen und ich müsste ja eine Bühne mitbringen. Nein, das machen wir nicht. Und jetzt ist dann trotzdem eine Bühne entstanden. Die wird natürlich so oder so gut genutzt, aber ich habe nur zwei Bands diesmal dabei. Das ist dann Ebili Hightech, Lager oder Dubs und Benji kommt mit Band. Das ist eben so, für die muss ich ein bisschen was umbauen, aber auch nicht wirklich viel. Der Rest sind alles Einzelkünstlerinnen und DJs und das funktioniert.
0: Dann gibt also es die Leute, die mit Band kommen, die passieren dann hinten am ZOB, da wo der Bus steht und die Theke und so weiter. Die
1: gehört natürlich auf den Marktplatz und da werden wir dann auch ein bisschen eine Bühne bauen, aber nur so minimal, dass die gerade so irgendwie auf den Bässen stehen können und die sind ja auch Freaks, die machen alles mit. Da gibt es keinen Rider, wo es heißt, ich brauche eine 8x10 Meter Bühne.
0: So, und die andere, wo du sagst, dass da sind diese vielen Bässe verbaut, für mich ist das immer das Schüsselgefühl,
1: ja, genau.
0: Bei denen heißt das Marktplatz.
1: Der Riesenschallschutzwand.
0: Genau, man ist, da geht dann so eine Schüssel rein und
1: genau,
0: hat dann wie so eine Zirkusmanege in der Mitte.
1: Ja,
0: und
1: so
0: da
1: ein Handkampf
0: ist
1: irgendwie immer. Das ist so eine, ja. Hat so eine ganz besondere Atmosphäre. Und
0: normalerweise, kann oben drauf und drumherum.
1: Normalerweise höre ich ja auch zu Hause kein Techno oder so, aber wenn man auf diesem Marktplatz steht und da ist abends Party, dann gefällt mir das auch.
0: Okay, also da sind auf jeden Fall die Acts, die mit viel Bass kommen,
1: genau,
0: untergebracht. Und dann hast du aber gesagt, jetzt gibt es noch zwei. Also ja, die Beach also baut ihr gerade irgendwo auf.
1: Die Beach bauen wir auf. Das ist, das heißt der Waldwinkel. Jetzt wird es der Waldstrand heißen nach dem Readbeat. Und das ist so eine kleine Open Stage. Ich werde da mal auflegen. So, das ist so ein bisschen chillig. Das ist nämlich direkt neben dem Foodgelände, also die Foodtrucks stehen, dass man dann auch wirklich mit dem Essen sich da runtersetzen kann. In Liegestühlen und am Strand sein Essen genießen kann und natürlich abends dann auch im Sand tanzen kann.
0: Und das da wird dann ein bisschen, also wird aufgelegt und
1: Dub,
0: ein bisschen
1: genau, da ist
0: ruhiger.
1: Ein bisschen Roots, Dub,
0: okay,
1: ne? Und dann geht man weiter, dann kommt man eben über den Marktplatz, über den Bassplatz, kann man dann auf der linken Seite gibt es eine Halfpipe, also für die Skater, die können da eben, und die wurde bisher auch so noch nie bespielt und da habe ich gesagt, die Skatebahn ist natürlich die Hip-Hop-Rampe, so.
0: Und da sind ja lokale Acts auch, ne? Habe ich gesehen. Wen hast du denn da gewinnen können?
1: Da ist Daffy Devson natürlich, der Beatschrauber hier aus Hildesheim. Und der bringt ein paar Musiker, Beats mit und ein paar MCs mit. Ne?
0: Sehr cool.
1: Jimmy ist dabei. Ich weiß gar nicht, ich lass mich auch überraschen werden.
0: Ich glaube, Ibo Prophet
1: ist auch
0: dabei.
1: Jeden Fall, ja,
0: genau. Und mal gucken, wer noch so kommt.
1: Ne? Genau, und dann wird da auch noch die Tanzschule Bocella eine Hip-Hop-Show. Also die Ladies werden da noch

0: ihre Show bringen. Auch sowas ist dann eben.
1: Okay.
0: Auf dieser Ramp, ich habe gesagt, guckt euch das an. Und sie üben jetzt auf der Ramp, weil das nicht so einfach ist. Man hat halt keine gerade Bühne, sondern da gehen die Ecken hoch.
1: Gibt es andere Möglichkeiten.
0: Genau. Und dann daneben ist quasi der ZOB, die große Bühne, die neu entstanden ist. Und da ist Reggae-Style pur, Dancehall-Party, Afrobeats. Aber auch da wird es eben eine Dance-Show geben und nachher Benji Live und bis in die Nacht mit Rebel Sound und Jerome natürlich.
1: Afrobeats hast du gerade gesagt. Wen hast du denn da als Spezialisten kommen lassen?
0: Die Jane Nidre ist dabei, die auch schon zweimal auf dem Weedbeat für Afrobeats gesorgt hat. Und Jerome ist natürlich auch in der ganzen Hannover-Szene, in dieser Awako-Szene dabei. Also das ist Afrobeats, Afro-House. Ich kenne mich da selber gar nicht so aus, aber die feiern alle so wild und ich finde es geil.
1: Okay, also die kommen auch und dann habe ich gesehen, der berühmte Selector Adi Rock ist auch da.
0: Adi Rock ist dabei, der ist ja auf der Bassbühne, denn wir haben ja hier in Hillesheim eine Kult-Partyreihe The Booty Shakin', die wir schon 25 Jahre hier haben und die werden gemeinsam dieses Jahr auf der Bühne ihr 25-jähriges Jubiläum oder wahrscheinlich sind es schon 27 inzwischen, aber damals haben wir das hier groß gefeiert und Adi Rock kommt und macht mit Booty Shakin' Drum and Bass Dancehall Mix.
1: Also da geht's dann ein bisschen schneller daher.
0: Ja.
1: Für alle ist was dabei. Rico, wird denn alles gleichzeitig bespielt beim Weedbeat am 18.07.?
0: Ja, also man kann quasi wandern und sagen, oh, was ist das denn? Das gefällt mir aber gut, dann bleibe ich mal hier, dann geht man weiter, dann ist da wieder was. Es ist immer Programm.
1: Verrückt.
0: Es sind, glaube ich, so 20 verschiedene Acts, die eben auf dem Gelände für 10 Stunden lang Musik machen. Also.
1: Siehst du, das wäre nämlich dann der nächste Teil, wie man da am besten strategisch vorgeht. Da sprechen wir gleich nochmal drüber, aber erstmal hören wir nochmal Musik. Und wir hatten ja gerade die internationalen Stars. Jetzt würde ich gerne zu den nationalen Stars kommen, die viele Freunde in der ganzen Welt haben.
0: Ja.
1: Ein paar hast du ja jetzt schon erwähnt und der Name ist auch schon gefallen. La Gorda Dubs.
0: Ja.
1: Wer ist das? Was kann man sich da drunter vorstellen?
0: Also gebucht habe ich natürlich Ebili Hightech. Das ist, mit denen habe ich mal angefangen auf dem Weedbeat. Und die haben sich dann irgendwann auch gesagt, ja, wir lösen uns jetzt auf, wir machen. Und dann gab es natürlich La Gorda Dubs und Longfinger ist immer dabei bei den La Gorda Dubs oder bei Ebili Hightech. Und dieses Jahr haben sie gesagt, wir machen eine Reunion-Tour mit Ebili Hightech. Und zufällig mache ich so ein Weedbeat Special Edition und da ist natürlich Ebili Hightech dabei. Was denn auch als La Gorda Dubs jetzt zum Beispiel auf der Fusion gerade
1: genau,
0: spielt.
1: Genau, die remixen, glaube ich, ganz
0: genau,
1: viel von ihren Künstlerfreunden sozusagen.
0: Richtig.
1: Und dann unter dem Projekt La Gorda Dubs sozusagen.
0: Ja, da ist halt diese Mischung aus Cumbia auch dabei. Also DJ Boni, der auch ein separates Set bekommt, der legt auch auf. Das ist ein Mexikaner, der natürlich einen ganz anderen Stil mitbringt, den hier keiner auflegen kann. Und der bekommt natürlich auch seine eigene Stunde. Schon 2 Stunden vor Ebili Hightech.
1: Genau, und wer das Gefrickel mag von Ebili Hightech, ich gehöre ja dazu, die werden sich jetzt freuen, denn von denen spielen wir jetzt was, nicht von Ebili Hightech, sondern von
0: La Gorda Dubs.
1: La Gorda Dubs, aber es ist im Original von Ebili Hightech. Und Rico, du darfst jetzt auswählen, hören wir Keep on Rolling oder hören wir East to the West?
0: Komm, East to the West.
1: Wunder. East to the West. Und es ist ein Remix, also ein Rework, würde man wahrscheinlich heute neu sagen. So, East to the
0: Action.
1: West, East to the West.
0: Komm.
1: Los geht's.

0: Oh mein Gott, da waren sie schon fertig. Ey. Das war ein im Original von Illbilly Hightech hier remaked. Remake-upped. Von La Gorda Dubs. Longfinger haben wir gehört, ist der MC-Sänger, wie auch immer man das nennen will. Und die kommen alle. Diese ganzen Schrauber, die dahinter stehen und ihre alten Superhits nochmal mitbringen, die wir schon oft getanzt haben. Und die bringen sie nochmal mit im neuen Gewand. Ist ja auch schön. Und dann erkennt man nochmal was wieder. Und was Neues kommt auch dazu. Also ich bin sehr gespannt, was da passieren wird mit denen. Das waren die nationalen Acts mit Freunden in der ganzen Welt, die, von denen sie sich beeinflussen lassen. Lokale hast du schon gesagt. Und Benji ist auch dabei, den hören wir gleich noch.
1: Benji ist auch ein Lokaler. Ne? Der war ja nun oft genug auch hier schon im Studio. Also auch nicht hier, hier war er nicht. Aber in meinem Studio war er schon und wohnt in Hannover. Also von daher, wir haben ab und zu zusammen zu tun, weil wir dann mal auf solche Cannabis-Messen gehen. Das ist ganz witzig, dann, da kiffen ja alle und dann sitzen die auch, der tanzt auch keiner. Ich bin dann mit Benji hingefahren, hab dann gesagt, Benji, wenn du es schaffst, dass die tanzen, verdoppel ich die Gage, ne? Weil ich genau wusste, er schafft's nicht. Und dann hat er seinen Ganja Smoker gesungen. Da haben die ersten hochgeguckt, so, oh, den kennen wir doch, den Typen. Und er hat dann wirklich daher gesagt, so, ja, macht nichts, ihr kennt halt nur Ganja Smoker. Ich habe da mehrere Versionen von. Er hat dann eine halbe Stunde in verschiedenen Versionen den Song. Und schon haben die Leute zumindest gewippt. Aufgestanden ist keiner.
0: Genau, auch der ist ja ein Superstar, muss man sagen. Zumindest in der Kiffer-Szene, würde ich mal sagen. Oder in der Szene der
1: Aber auch in der Dancehall-Szene, ja klar.
0: Genau, und hier regional natürlich sowieso. Aber das ist einer seiner Superhits, der im deutschsprachigen Raum, sag ich mal, seit vielen Jahren schon rumgegangen ist.
1: Den haben wir 2004 hier schon in der Warteschleife gehabt, als wir noch nicht auf Sendung waren.
0: Richtig. Und ich habe einen Moment erlebt, wo eine Künstlerin da war, die Sister Argy, und die mega geflasht war und gesagt hat, boah, dich habe ich in meiner Jugend so oft gehört und krass, jetzt stehe ich neben dir. Also da ist ganz viel Liebe drin und cool, dass der auch immer dabei ist.
1: So ein herzensguter Mensch, das macht einfach Spaß mit ihm.
0: Das ist schön und den hören wir gleich noch. Rico, wir haben gesprochen über die Weedbeat Special Edition. Sie findet statt am 18. Juli. Es ist das Weedbeat Festival Wochenende, was es schon immer war.
1: Schon immer, also, genau. Damit man erstmal eine Summer Jam mitmachen kann und dann noch zu Gracie gehen kann. Das ist auch, da sollte man auch dieses Jahr hin. Das ist am 11.7. einfach nach Farel, das ist ja auch nicht weit. Sich da schon mal so ein bisschen eingrooven und dann am 18. einfach zu Woodlands kommen und ab 14 Uhr bis 0 Uhr.
0: Siehst du, das hätte ich mich jetzt noch gefragt. Wie kriegt man das hin? Ja. Wäre deine Empfehlung, also ich würde es vermuten, ist es schlau, gleich um 14 Uhr auch auf der Matte zu stehen bei so viel Programm?
1: Ja, natürlich, weil man verpasst ja was. Es geht um 14 Uhr los und Dr. Tosch, unser Homie hier aus Hillesheim, Mr. Offbeat, fängt natürlich schon auf dem Z2B an und DJ Pendejo aus Saarstedt ist unser Ulrich, der immer seit 15 Jahren schon die Ansagen beim Weedbeat Festival gemacht hat, der Moderator, der Conferencier, der darf jetzt als DJ das Opening machen, da freut er sich auch tierisch drüber. Und natürlich verpasst man ja sonst was. Also von daher.
0: Also 14 Uhr geht's los, seid pünktlich. 0 Uhr ist Schluss und da ist auch pünktlich Schluss,
1: pünktlich weil Schluss,
0: wir wollen
1: genau.
0: Rücksicht nehmen auf unsere,
1: richtig, auf unsere Nachbarn
0: aus Dresdenstadt. Genau. Und man braucht eine Karte, also es ist nicht einfach so hingehen, sondern man sollte sich schon ein Ticket besorgen. Gibt es denn überhaupt noch welche?
1: Im Idealfall holt man sich das vorher natürlich. Dann im Gegensatz zu, obwohl Rössing nur so 10 Kilometer weg ist von Hildesheim, sagen wir heute noch Leute, dass sie nicht wissen, wo Rössing liegt. Also sie haben es nie geschafft dahin. Und ich glaube, dass da dieses Jahr schon noch ein paar mehr herkommen, weil das einfach in Hildesheim ist. Und man kommt ja ganz nah dran. Und es sind schon gut Karten verkauft, also besser den
0: Link nutzen. Aber gibt es denn noch welche?
1: Ja, es gibt noch welche.
0: Okay. Und weißt du zufällig, was die kosten gerade?
1: Sind so bei 25 Euro.
0: Genau, also für den ganzen Tag Rummelmusik.
1: Ja. Das ist leider auch so, jetzt ganz kurz nochmal diesen Step dazu zum Dorffestival, deswegen kann man das auch nicht mehr machen, weil das funktioniert nicht ohne Förderung und ohne, leider ist die Kulturförderung anderen vorbehalten und nicht kleinen Hippie-Festivals aus dem Dorf. Deswegen gibt's das einfach nicht mehr, Punkt. Jetzt komme ich nach Hildesheim und hier gibt's ja schon, so, Gott sei Dank, so ein tolles Kollektiv, was schon aktiv ist und ich hoffe, wir können damit einfach weitermachen.
0: Ach so, siehst du, das wäre nämlich was, wenn das jetzt ein Erfolg wird, gibt es das denn
1: dann? Dann machen wir weiter.
0: Ach, und
1: dann
0: das ist ja ein Knaller.
1: Zwei Tage,
0: oh,
1: hallo.
0: Oh, dann bin ich gespannt.
1: Ne? Dann können wir auch Sonntag ein Kinderfest wieder machen. Also diesmal ist ab 18, Leute, das ist nun mal so, wir ist es jetzt mal ein Erwachsenentag und wenn es gut läuft und ihr schickt eure Eltern hin, dann können wir nächstes Jahr auch nochmal so einen Familientag machen. Dass man der Sonntag dann nochmal kostenlos ist und aber erstmal müssen die Eltern zeigen, dass wir auch, dass sie auch diese Musik lieben.
0: Dass sie das haben wollen.
1: Und halt feiern wollen.
0: Also die Weedbeat-Familie ist aktiv und macht und tut und hat einen neuen Ort gefunden, nämlich die Woodlands, ja. Liebe Leute. Wer Karten möchte, googelt ist doof, gibt einfach mal Weedbeat in Weedbeat die Suchmaschine ein.
1: Weedlands gibt es auch, also wir haben extra eine Seite Weedlands gemacht, für alle, die nicht bei,
0: bringen doch nicht
1: bei Insta
0: alle
1: und Co.
0: Sind, ne? Genau, Instagram natürlich.
1: Weedbeat, Woodlands und Weedlands, alles, das, einfacher geht's ja nicht.
0: Und bei der Weedlands-Seite habe ich gesehen, da ist auch das Line-Up nochmal ganz ausführlich mit den Links zu den Künstlerinnen und Künstlern. Da könnt ihr euch auch nochmal informieren und mal reinhören, denn
1: Qualität,
0: wir haben ja ganz viele
1: Qualität
0: gar nicht genannt.
1: Ist garantiert, hallo.
0: Genau, ne? Wir haben ja ganz viele alles, eben nicht erwähnt.
1: Die haben alle Spaß und die haben alle Bock und jeder schickt jetzt gerade ein Video und hat Bock drauf, los. Und ihr kommt einfach und feiert mit uns und
0: super, Rico. Ja. Schön, dass du gekommen bist und mit uns hier im Studio ein bisschen gefeiert hast. Wir hören jetzt noch einen Track von Benji und das ist einer, der schon immer zur Radio Tonkohle gehört und auch heute nicht fehlen soll.
1: Ja. Sommerzeit. Super, Sommerzeit.
0: Und dann live beim Weedbeat.
1: Vielen Dank.

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1: So, da sind wir wieder. Ich bin übrigens auch noch da. Hallo, schön, dass ihr auch noch da seid. Ja, die Hitparade. Wir haben neue Ergebnisse. Ihr hört gespannt zu und wir beginnen wie jedes Mal mit unserem Platzmacher, der uns die letzten Wochen über immer auf der 1 begleitet hat. Es geht um Dance von Peter Kolditz. Und damit geht's dann auch los.

0: Und das war, wie Sie alle wissen, Dance von Peter Kolditz. Peter Kolditz, ich weiß gar nicht, ob Englisch oder Deutsch ausgesprochen. Jedenfalls unser heutiger Platzmacher. Wir werden ihn in Ehren halten. Und dann geht's weiter. Anja, ja, was sagst du? Angst. Was haben wir jetzt?
1: Mensch, Silas, keine Angst. Wir werden den nicht verlieren. Der ist jetzt zwar aus der Hitparade raus, aber wir haben doch immer an den Werktagen abends nach der Gute-Nacht-Geschichte die Heimatklänge-Strecke. Und da kommen natürlich die Tracks vor, die früher in der Hitparade waren. Und da gibt's ein Wiederhören mit Sachen, die man gerne gehört hat. Und außerdem in redaktionellen Stunden gibt's ja auch immer zwei Titel.
0: Das ist wahr.
1: Aus der regionalen Szene. Also, wir sind hier stark mit regionaler Musik und da gehört dieser auf jeden Fall auch mit dazu. Und der nächste auch, der auf Platz 9 ist. Und weil der auch zu einem Fest gehört, was bald kommt, würde ich den auch gerne voll ausspielen. Dirk Wilhelm Hahnrath macht Musik schon seit vielen, vielen, vielen Jahren. Er hat konzipiert, produziert, aufgenommen, gemischt, was man alles so macht, geschrieben, muss vorher auch noch, ne? Also,
0: ja, alles.
1: Und natürlich Sachen erlebt, die in diesen Songs verarbeitet werden. Und diese ganze Geschichte ist jetzt nach vielen Jahren endlich ans Licht der Welt gekommen, in unsere Ohren. Er hat es ja hier in der Sendung seine Tracks auch schon vorgestellt. Mhm. Wir durften schon mal reinhören. Und im Sommer gibt's am Hohensensee das große GBG-Seefest. Und da wird Dirk Wilhelm Hahnrath auch auf der Bühne sein und seine Werke dann erstmals für unsere Ohren mit Augen live performen. Nee, für die Augen,
0: für
1: Ohren und Augen,
0: Augen
1: live performen. Und für das Feeling sowieso. Also es geht in den Bereich poppige Rockmusik, würde ich sagen. Und wir hören den Platz 9 dieser Runde. Dirk Wilhelm Hahnrath mit Color of the Graves.

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1: 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Ich finde ja, Musik hilft einem immer durch die alle möglichen Zeiten und auch wenn ja, Sachen passieren. Ja. Da habe ich so das Gefühl, dass Musikerinnen und Musiker die Musik als Kanal benutzen können, um solche Sachen zu verarbeiten und sie mit Leuten zu teilen, wie mit mir zum Beispiel, die musikalischen überhaupt nicht talentiert sind und darauf angewiesen sind, dass andere Leute Emotionen in Musik verwandeln. Und dieses Spannungsfeld hier, das ist schon ein toller Song, obwohl es ja eigentlich einen traurigen Anlass hat, dass man sich eben verabschieden muss von Menschen. Aber das Spannung dann, das mit Fröhlich und das Leben ist so kostbar, weil es irgendwann zu Ende ist. Und Leute, macht das Beste draus. Das nehme ich so mit, das ist meine Interpretation. Das erzählt Dirk Wilhelm Hanrath natürlich nicht, sondern er erzählt da seine Geschichte. Aber das ist das, was ich verstehe. Und ich freue mich auf das Konzert beim Seefest. Das ist das Juli-Wochenende nach dem Repeat-Festival, nämlich vom 24. bis 26. Juli ist das, meine ich. Und da ist es dann am Hunsensee, der große Rummel, und da kommt sicherlich auch dieser Track Color of the Graves zur Aufführung. So, damit bin ich fertig. Das war Platz 9. Silas, wie geht's weiter?
2: Ja, es geht weiter. Tatsächlich zufällig mit einem Song, der einen ähnlichen Inhalt und eine ähnliche Message vermittelt. Ja, der Tod oftmals als etwas, oder hierzulande zumindest als etwas sehr Negatives, sehr Dunkles, Betrübendes inszeniert. Sowohl im Song eben als auch im nächsten Song als etwas Fröhliches. Die Rede ist von Tanzt an meinem Grab in der Ukulelenversion, was natürlich von der Instrumentation her nochmal so eine leichte Note reinbringt. Letzte Woche war er neu von Manfred Schorlip. Ich würde sagen, wir hören einfach mal rein. Er ist ein sehr, ja, Upbeat-Song, finde ich. Vermittelt gute Laune, und es geht nicht darum, dass man jetzt irgendwie auf seinem Grab tanzen soll, weil man ihn so ungern mag, sondern ganz im Gegenteil, man soll das Leben feiern und den Tod als Anlass dazu nehmen. Und das, finde ich, ist eine schöne Message, die hier jetzt auch rübergebracht wird.

0: Ja, das war ein kleiner Einblick in unsere jetzige Nummer 8. Zufällig das zweite Mal hintereinander, dass der Neueinsteiger der vorigen Variante auf der Nummer 8 gelandet ist. Vielleicht muss man mit denen erst warm werden. Ich weiß nicht, woran es liegt. Ich finde, es ist warm genug draußen. Jedenfalls war das von Manfred Schorle, Tanzt an meinem Grab. Ich finde den Song schön, er macht Spaß. Und damit geht's dann auch weiter. Anja, ich übergebe dir das Wort.
1: Ja, ich bin schon bei Platz 7. Ich habe die 8 übersprungen. Da war nämlich in der Vorrunde der Song, der es dieses Mal auf Platz 7 geschafft hat. Und der Song kommt von Papu. Papu, den kennen wir als ja, DJ, wenn er so Haussachen auflegt oder so, ich rede mich um Kopf und Kragen, aber auch als Singer-Songwriter, der ist immer so bei dem einen und dem anderen unterwegs und Papu ist einer, der unheimlich aktiv ist, Sachen auf die Beine stellt, hier und da, Hansdampf in allen Gassen und eine EP hat er zwischendurch auch noch aufgenommen und entwickelt und davon ist dieser Track, der es diese Woche auf die 7 geschafft hat. So, und der klingt so.

0: ja, manchmal muss man auch Luft holen und sich auf sich besinnen. Ja, das ist auch so ein bisschen die Message, die da drin steckt. Immer gerannt von Papu.
1: Ja, genau, so sieht's aus. Und heute auf der 6, heute auf der 7, das freut unsere Gen-Alpha-Zuhörer, 6-7, sag ich nur. Ja, Bass sag's jedenfalls.
0: Entschuldigung.
1: Gott, das werde ich nie wieder tun, das wäre mir sehr peinlich.
0: Nein, das ist gut.
1: Ja, Free Mind von Bass sag's. Bass sag's, der Niedersachse, für alle, die, ich glaube, Französischkenntnisse haben, die meine nicht übersteigen. Free Mind ist der Titel. Auf der Nummer 6 befindet er sich. Wir hören rein.

0: Ja, das, was ich eben schon gesagt habe, die 6 Bass-Sucks mit Freemind und damit geht es weiter mit den Top 5.
1: Und im goldenen Mittelfeld, nämlich auf der Nummer 5, ist der Frühlingshit, würde ich mal sagen, von Caramella und Idra. Erstes Mal, es geht natürlich um die Liebe, Leute.

0: Fetzt, finde ich auch sehr schick. Das war die Nummer 5. Caramella zusammen mit Idra, erstes Mal.
1: Ebenfalls einen Platz aufgerückt vom letzten Mal, nämlich von der 5 auf die 4. Eine Band, die auch schon bei uns im Studio war, hätte mit Alle Regeln.

0: Ohrwurm, Ohrwurm.
1: Ja, und damit geht's ins Siegertreppchen, oder?
0: Damit geht's ins Siegertreppchen, einverstanden. Da gibt's The Drinking Game, die Geschichte, wie Trinkspielchen mal positiv und mal auch negativ ausgehen können. Präsentiert von der Band Extra Bacon, stabil auf Platz 3 erfolgreich verteidigt.

0: The Drinking Game auf Platz 3. Extra
1: und
0: Bacon.
1: Ebenso stabil auf dem Platz 2 bei den letzten beiden Songs, die wir haben. The Lazy Days mit The Girl with the Blue Hat, noch nicht so lange dabei. Und auf dem Siegertreppchen hält es sich stabil, das Liedchen, und es klingt genauso.

0: Ja, das war The Lazy Days mit The Girl with the Blue Hat auf der Nummer 2, was uns nur die Nummer 1 übrig lässt. Und Anja, wer ist auf der Nummer 1?
1: Ja, es gibt eine neue Nummer 1, liebe Leute. Und da ist der Track Wie das Leben so spielt von Jimmy. Herzlichen Glückwunsch zu Platz 1. Achso, Defi Defsen macht natürlich auch mit, das hört man doch.

0: Toll, dass dieser Track das einmal geschafft hat in seiner Laufzeit in der Hildesheimer Hitparade. Seit Februar ist er dabei. Herzlichen Glückwunsch, wirklich. Alle Fans, ihr braucht für den jetzt nicht mehr abstimmen, weil der fliegt in der nächsten Runde raus. Also alle, die gut aufgepasst haben jetzt, wissen Bescheid. Ansonsten nicht so schlimm, wir behalten ja alle. Wir lassen ja keinen wirklich fallen. Aber es ist toll, dass der nochmal auf Platz 1 ist. Der coole Track. So, Sidas, ich bin ein bisschen traurig, aber ich vermute, du kannst da helfen, ne?
1: Ja, das ist gar kein Problem. Daffy Devson bleibt nämlich bei uns. Trommelwirbel. Ja, Daffy Devson ist nämlich Teil des Neueinsteiger-Songs oder steckt da auch hinter.
0: Aha, bevor du diese ganze Geschichte lüftest, sollten wir nochmal sagen, am 18.07. ist Jimmy zusammen mit Daffy Devson und Ibo Prophet auf jeden Fall beim Weed Beat Special Edition in den Woodlands. Und schön, dass ihr zugehört habt. Der Tonverein geht jetzt mit dem Neueinsteiger zu Ende. Im Studio für euch waren Anja Linz
1: und Silas Wiebrecht.
0: Und weiter geht's natürlich mit Popcrawl. Und jetzt wollen wir alle Geheimnisse wissen.
1: Ja, die Geheimnisse. Ich mach's ganz schnell. Wir haben Amir P. und Daffy Devson mit ihrem neuen Song Respektschelle. Amir P. ist hierzulande vielleicht nicht so ganz bekannt. Er ist ein Hamburger Rapper und Produzent und hat schon mit vielen anderen Künstlern zusammengearbeitet. Hat immer viel Humor und Selbstironie mit in seinen Songs. Hat auch nicht das erste Mal mit Daffy Devson zusammengearbeitet. Es gab schon mal einen Track namens Gegen den Strom. Und ja, was bei den beiden rauskommt, das kann man jetzt unter dem Label Label meines Lebens hören. Mehr Infos dazu auf liebemeineslabels.de, aber jetzt hören wir uns erstmal den Neueinsteiger an, namens Respektschelle. Nicht böse gemeint.

Wunderschönen guten Abend, ihr hört Popcrawl auf den zugangsoffenen Sendeplätzen von Radio Tonkuhle und für die heutige Sendung ist Felix Oehlmann verantwortlich. Die heutige Sendung entsteht in einer Zeit ziemlich großer Hitze, insofern hoffe ich mal, dass man die verschiedenen Lüftungsgeräte im Hintergrund nicht allzu stark hört. Inhaltlich soll es heute eine Fortsetzung einer Sendung von vor kurzem geben. Da habe ich ja Songs aus 2006 gespielt, weil das einfach ein sehr fruchtbares Jahr für diese Art von Musik war, die wir hier bei Popcrawl spielen und somit ein Jahr, in dem es sehr viel Auswahl gab, so sehr, dass ich in der letzten Sendung dazu auch diverse Sachen weggelassen habe oder auch ganz einfach von vornherein nicht eingeplant hatte. Und jetzt habe ich einfach mal weitergeguckt, was das Jahr so hergibt und noch weitere Songs aus 2006 zusammengestellt. Zum Beispiel eben gehört Damon Michael Gow, der Mann mit der Mütze, besser bekannt als Badly Drawn Boy, der hat 2006 sein Album Born in the UK rausgebracht. Und daraus haben wir den Opener und den ersten richtigen Song gehört, The Swimming Pool is on Order und eben den Titelsong Born in the UK. Und das ist auch gleich ein gutes Beispiel für etwas, was heute noch häufiger auftauchen wird, nämlich ein Künstler, von dem ich eigentlich dachte, dass der gar nicht mehr aktiv ist, weil ich da auch einfach lange Zeit nicht mehr aufgepasst habe. Und siehe da, bei der Vorbereitung dieser Sendung stelle ich fest, dass der vor kurzem wieder angefangen hat, aktiv Musik zu machen. In diesem Fall zum Beispiel kam 2020 ein neues Album und damit 10 Jahre nach der letzten Veröffentlichung von ihm. Das wird es heute noch ein paar Mal geben. Künstler also, die jetzt irgendwie 2023, 24, 25 oder sogar 2026 auf einmal nach langer Pause wieder was rausbringen. Aber zu hören sein werden eben heute Songs aus dem Jahr 2006. Zum Beispiel Lucky Jim. Den habe ich in meiner Sammlung gefunden mit dem Titel Let It Come Down. Das muss ein Promo-Exemplar gewesen sein, weil ich nichts über diesen Mann oder diese Band wusste. Beim Versuch, was zu recherchieren, fand ich ein Buch aus dem Jahr 1954 und einen Film dazu und erst bei genauerem Hingucken einen Verweis darauf, dass es auch mal einen Musiker dieses Namens gab. Das Album dazu hieß Let It Come und erschien 2006. Und das Letzte, was man wohl von ihm gehört hat, von Lucky Jim, ist aus dem Jahr 2013. Ich vermute also, dass der tatsächlich heute keine Musik mehr macht. Hier ist er mit Let It Come Down.

Nach Lucky Jim mit Let It Come Down haben wir gerade ein Trio aus Irland gehört, nämlich die Revs. Die waren auch nur bis 2007 musikalisch unterwegs, die gibt's also nicht mehr. Der Song, den wir gerade eben gehört haben, hieß Time Slipping. Und damit kommen wir zu einer norwegischen Band. An die habe ich mich noch so ein bisschen erinnert, als ich die in meiner Sammlung gefunden habe, insbesondere mit dem Song, den wir jetzt hören. Es geht um Minor Majority. Der Song heißt Supergirl. Minor Majority haben vor allem 2001 bis 2009 Musik gemacht. Dementsprechend erschien dann auch 2006 das Album Reasons to Hang Around. Da ist der Titel Supergirl drauf, den wir gleich hören. Und das ist eine so eine Band, die haben auf einmal wieder angefangen Musik zu machen, nämlich 2019. Da ist also auch eine 10-jährige Pause zwischen gewesen. Ich muss mir das mal alles notieren, was man mal so sozusagen nachhören kann. Jetzt gibt's erstmal was Älteres von denen. 2006, wie gesagt, Supergirl.

Nach Minor Majority und Supergirl haben wir gerade eine Stimme gehört, die hier bei Popcrawl immer wieder auftaucht, wenn auch in der Regel nicht solo. Gerade eben haben wir sie solo gehört. Normalerweise ist James Dean Bradfield natürlich der Sänger der Manic Street Preachers. Aber der hat mittlerweile auch schon 2 bzw. 3 Solo-Alben gemacht. Ein Soloalbum sozusagen ist kein echtes Soloalbum, sondern ein Filmsoundtrack. 2 andere Alben sind tatsächliche Soloalben und das erste Soloalbum von ihm, das erschien eben 2006 mit dem Titel The Great Western und da war der eben gehörte Titel mit drauf, That's No Way to Tell a Lie. Ihr hört Popcrawl. Playlisten zu dieser Sendung gibt's im Internet auf toncoole.de und alle Songs heute sind aus dem Jahr 2006. Ja, und wenn man natürlich an Debüts aus dem Jahr 2006 denkt, gerade so im Indie-Bereich, dann fallen einem wahrscheinlich mit als erstes die Arctic Monkeys ein. An die habe ich natürlich auch in der ersten Musik aus 2006 Sendung schon gedacht und dachte, na, muss ich die reinnehmen oder nicht? Ich hatte sie damals dann nicht dabei. Jetzt kommen sie mit dem ersten Song, also dem Debüt sozusagen, dem Opener ihres Debütalbums. Das Album heißt Whatever People Say I Am, That's What I Am Not. Und wir hören The View from the Afternoon.

Nach den Arctic Monkeys, The View from the Afternoon, haben wir Chris Corner gehört, ein Brite, der lange Zeit in Berlin gelebt und musiziert hat unter dem Namen IMX. Diesen Künstlernamen hat er immer noch, er ist allerdings seit 2014 nicht mehr in Berlin. Es wurde ihm dann irgendwann zu depressiv, beziehungsweise er wurde irgendwann zu depressiv, brauchte einen, wie nennt man das, Gardinenwechsel, und dann ist er nach Kalifornien gezogen und da macht er jetzt entsprechend Musik und das tut er auch bis heute. Wir haben aber nichts von ihm von heute gehört, sondern aus dem Jahr 2006 natürlich, nämlich den Titel President von seinem Album The Alternative. Und damit machen wir jetzt einen Sprung von Kalifornien zurück nach Deutschland. Der, glaube ich, einzige deutsche Titel heute hier in der Sendung kommt von Kante. Die sind ja richtig bekannt geworden mit Zombie in 2004. Und Die Tiere sind unruhig in 2006. Ich meine auch, dass das bis heute bekannteste und erfolgreichste Album von denen ist. Und dementsprechend hören wir jetzt aus dem Album Die Tiere sind unruhig den Titel Die Tiere sind unruhig. Als letztes sei noch angemerkt, auch Kante ist so eine Band, die nach einer längeren Pause wieder ein Album rausgebracht hat, allerdings nicht in den letzten paar Jahren. Das war schon 2015 nach längerer Pause, da erschien ein Album namens In der Zuckerfabrik. Noch was für die Nacharbeiteliste.

Nach Kante, die Tiere sind unruhig, haben wir die Strokes gehört. Die Strokes sind bis heute aktiv, haben 2000 und, jetzt sagt das Internet 5, meine eigene Promosammlung sagt 2006, ein Album rausgebracht, First Impressions of Earth. Ich fürchte, das Internet hat recht, also das Album erschien wohl 2005, aber den Song, den wir gerade eben gehört haben, der erschien zumindest hier in Deutschland als Single, dann wohl erst 2006. Das war eben gerade der Titel You Only Live Once. Und wo wir gerade bei The Bands sind, machen wir damit auch gleich weiter mit einer weiteren Band, von der ich dachte, die gibt's gar nicht mehr, aber die haben tatsächlich auch wieder nach langer Pause 2018 angefangen, durchgängig Musik zu machen. Die Rede ist von den Zootons. Die hatten im Jahr 2004 ihr Debüt mit dem Album Who Killed the Zootons. Dann gab es 2006 Tired of Hanging Around. Das ist also das Album, das für die heutige Sendung von Interesse ist. Dann gab es noch ein Album 2008 und eines in 2024. Wieder so eine Pausenband. Wir hören aus Tired of Hanging Around, Why Don't You Give Me Your Love?

Das waren hintereinander die Zootons mit Why Don't You Give Me Your Love und dann die Dirty Pretty Things mit dem Titel Deadwood. Und die Dirty Pretty Things sind tatsächlich hinüber. Die haben nur 3 Jahre lang aktiv Musik gemacht, 2005 bis 2008. Allerdings haben sie sich im Jahr 22 nochmal vereint, um ein Konzert in London zu spielen, ein Homecoming-Konzert. Aber da ist scheinbar nichts Neues in Sachen Musik unterwegs. Ja, die Dirty Pretty Things, eine Resteband sozusagen, ein Relikt aus der Auflösung der Libertines, weil sich der Libertines-Mitgründer Carl Barat damals mit Pete Daugherty überworfen hatte. Gott, das ist auch schon wieder so ewig lange her. Und daraufhin hat eben Barat diese neue Band zusammengestellt, die dann nicht lange gehalten hat. Eine Verbindung, die ich noch zu den Dirty Pretty Things habe, ist, dass die Dirty Pretty Things einer der Gründe waren, warum sich The Cooper Temple Claws, eine meiner anderen Lieblingsbands, dann doch sehr schnell aufgelöst haben, weil nämlich deren Bassist Dits Hammond The Cooper Temple Claws verlassen hat, um sich den Dirty Pretty Things anzuschließen. Da gibt's also so verschiedene Überschneidungen und so weiter und so fort. Das ist alles nicht so ganz einfach und vieles ist auch nicht so richtig schön. Und wo wir gerade bei Dingen sind, die nicht so richtig schön sind, sind wir bei Morrissey, ein Mann, der immer noch eine wunderbare Stimme hat, der immer schon angeeckt ist mit verschiedenen Geschichten, der aber scheinbar über die Zeit so langsam in so eine rechtsartige Ecke abgerutscht ist, auch wenn er selber das zurückweist. Der nächste Song ist quasi eine Erinnerung an die Zeiten, wo er vor allem durch seinen Tierschutz und Tierrechtsaktivismus auf sich aufmerksam gemacht hat. Wir hören aus dem 2006er Album Ringleader of the Tormentors den Song You Have Killed Me.

Das war Morrissey mit You Have Killed Me und danach Savalas mit dem Song Today. Savalas, eine Band, die ich hier immer wieder mal gerne gespielt habe, auch wenn es nur ein Album von denen gibt, das erschien 2006 logischerweise, heißt Savalas. Der Song Today, den wir gerade gehört haben, ist nur einer von vielen wirklich guten Songs auf diesem Album. Von daher finde ich es ein bisschen schade, dass es Savalas nicht länger gegeben hat. Es gibt aber die Person, die Savalas bestimmt hat bis heute. Das ist ein Musikproduzent namens David Poltrock. Und wer mehr über ihn erfahren möchte, kann das auf der Internetseite poltrock.be tun. Und wir machen jetzt weiter mit einer Band, die, soweit ich das sehen kann, nur eine einzige EP rausgebracht hat. Die heißt Left Right. Die Band heißt The Ailerons und natürlich geschah das alles im Jahr 2006, so wie alles in dieser Sendung heute. Der Song, den wir hören, heißt Dig a Hole und das, was The Ailerons so besonders macht, ist, dass das ein Quintett ist unter Beteiligung des Blur-Schlagzeugers Dave Rowntree, sodass ich das im Internet auch als einen Blur-Ableger gefunden habe, wobei ich glaube, die vier anderen Mitglieder dieser Band keine Verbindung zu Blur haben. Der Song ist aber ganz nett. Wir hören also die Ailerons mit Dig a Hole.

Nach den Ailerons mit Dig a Hole haben wir gerade The Gathering gehört mit dem Titel Shortest Day. The Gathering, eine Band aus den Niederlanden, die eine lange, lange Geschichte hat, gegründet 1989. Dann war eigentlich 2014 Schluss, dann ging es aber doch weiter, nämlich nach einer vierjährigen Pause. 2006 erschien das Album Home und daraus haben wir gerade eben Shortest Day gehört. Und die Sängerin von The Gathering in dieser Zeit und jetzt wieder seit 2025, die hatten zwischenzeitlich jemand anders, ist Anneke von Giersberge. So spricht sie sich zumindest selbst in Videos aus. Die hatten wir ja hier bei Popcrawl auch schon als Solokünstlerin. Als nächstes hören wir eine Band, die eigentlich nur aus zwei Leuten besteht. Die heißen Henry Binns und Sam Hardecker. Und wenn die Musik machen, holen sie sich meistens andere Leute zum Singen dazu. Ganz häufig die Australierin Sia. Unter anderem haben sie das in dem Song Throw It All Away getan. Der ist auf dem 2006er Album The Garden von 07. Das ist der Bandname für Henry Binns und Sam Hardecker.

2006 natürlich. In dieser Zeit waren die Secret Machines noch ein Quartett, gegründet von einem Brüderpaar. Leider ist dann einer der beiden Brüder im Jahr 2013 an einer Form von Blutkrebs gestorben, sodass die Secret Machines heute ein Trio sind, aber sie gibt's noch. Gleiches gilt für unsere nächste und unsere übernächste Band, und das sind dann wahrscheinlich auch schon die letzten beiden Titel für heute, deswegen jetzt schon mal die Verabschiedung. Das war Popcrawl auf den zugangsoffenen Sendeplätzen von Radio Tonkuhle. Für die heutige Sendung war Felix Oehlmann verantwortlich. Ich hoffe, es hat gefallen. Playlisten zu dieser Sendung gibt's auf tonkuhle.de. Und ich habe jetzt hier noch zwei beziehungsweise drei Songs, nur dann, wenn die Zeit für den dritten noch reicht. Wir hören jetzt hintereinander The Rifles mit dem Titel Local Boy aus dem Album No Love Lost von 2006. Die Rifles sind mir sehr sympathisch, denn die gibt es genauso lange, wie es diese Sendung gibt, nämlich seit 2004. Und noch länger gibt's die Foo Fighters, die hören wir danach. Die Foo Fighters haben zwar 2006 kein in dem Sinne normales Studioalbum rausgebracht, aber ein erstes offizielles Live-Album namens Skin and Bones, aufgenommen in Los Angeles Ende August 2006. Und aus diesem Album hören wir den entsprechenden Titelsong, nämlich Skin and Bones. Und sollte danach noch bis 10 Uhr ein bisschen Platz sein, dann hänge ich noch The Fray hinten dran mit dem Titel Over My Head, Cable Car, aus dem Album How to Save a Life aus 2005, muss man ehrlicherweise sagen, aber das ist wieder so eine Single, die hier erst 2006 gelandet ist. The Fray, wiederum eine Band, die 2014 erstmal Schluss gemacht hat und auf einmal im März 2026 mit einem neuen Album auf der Matte stand. Ich wünsche eine entspannte Woche und wenn ihr mögt, seid gerne nächste Woche Mittwoch ab 20:30 Uhr wieder dabei.

The Discussion mit Over the Edge im Remix der Actors. Und damit hallo und herzlich willkommen zu einer neuen Ausgabe der Tonstörung, dem Magazin für Darkwave, Gothic, Synthie-Pop, EBM und Artverwandtes auf Radio Tonkuhle. Am Mikrofon begrüßt euch Björn Klapproth und ich bin auch redaktionell verantwortlich für den Inhalt dieser Sendung auf einem zugangsoffenen Sendeplatz bei Radio Tonkuhle. In dieser Ausgabe am 24. Juni 2026 habe ich wieder viel neue Musik für euch, unter anderem von Cozy Müller, Neurotic Fish, Rü Oberkampf, This Eternal Decay oder von Non-Human. Und hier ist gleich noch ein zweites Stück von The Discussion, der Opener ihres letztjährigen Debütalbums All the Pretty Flowers, der heißt Get to You.

Von Güna Künya aus Berlin gibt es eine neue Single. Sie heißt Downtown. Und weiter geht es mit Kill Instinct und dem Song Control.

Skin heißt die neue EP-Single von Neurotic Fish und präsentiert die allererste Neurotic Fish Sampler-Veröffentlichung aus dem Jahr 1998 in alten und neuen Aufnahmen. Das war die neu aufgenommene Skin-26-Version. Eine neue Single gibt es auch von Rü Oberkampf. Sie heißt Eiszeit.

Die chilenische Formation Vioflash mit Mystery. Weiter geht es mit den Low Blows und SOS.

This Eternal Decay waren das mit Breath in Silence. Und das hier sind Non-Human mit Touch Me.

Cut Rate Box mit Zion Sank im Assemblage 23 Mix. Ihr hört die Tonstörung auf Radio Tonkuhle und weiter geht es mit Cozy Müller und Nimm mich von dem neuen Album Embodiment of Denial.

0: Das war ein Sign mit Immortal Disco. Und das hier sind Porsche Control mit Refugee im Rice-Falber-Rebuild.
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Das war Alien Skin mit Kiss Me Into Ruin. Ihr hört die Tonstörung auf Radio Tonkuhle und weiter geht es mit einer Formation namens Never und dem Song Is This Real?

Bonanda ist eine schwedische Musikerin und das war ihre neue Single Apathy im Comfort Module Remix. Auch der folgende Song ist ein Remix, Ari Mason mit Heaven's Gate im Male Tears Remix.

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1: Crush of Souls nennt sich diese Formation und das war Dying to Stay Young. Und weiter geht es mit Klee See und dem Song Im Herbst.

Die Night Rivals mit Love is a Crime for the Dirty Mind. Ihr hört noch bis Mitternacht die Tonstörung auf Radio Tonkuhle. Und das hier sind Child of Night mit Quiet.

The Spoiled mit The Fault Was You. Und es geht weiter mit Sleep of Mirrors und dem Song Gemini.

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Twisted Destiny waren das mit Forever and a Day. Und das war die Tonstörung auf Radio Tonkuhle. Vielen Dank fürs Zuhören. Über Feedback würde ich mich freuen und die Playlisten zur Sendung findet ihr auf Facebook. Darüber hinaus gibt es Sendungen zum Nachhören auf mixcloud.com/tonstörung. Zum Schluss habe ich jetzt noch ein letztes Stück von Close to Monday, Unbelievable Machine. Am Mikrofon verabschiedet sich damit Björn Klapproth. Ich war auch redaktionell verantwortlich für den Inhalt der vergangenen 2 Stunden auf einem zugangsoffenen Sendeplatz bei Radio Tonkuhle. Ich wünsche euch eine gute Nacht und 2 schöne Wochen bis zur nächsten Sendung am 8. Juli 2026.

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